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1: Die perfekte Mausmusik zum laut aufdrehen und abtanzen. Hier ist Wilhelmine zusammen mit den Giraffenaffen und ihrem Song »Solange du dich bewegst«.

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Hallo, ich bin Elisia, ich bin 9 Jahre alt und ich wünsche mir das Lied Prinzessin Peach. Damit grüße ich das ganze Maus-Team und die ganze Welt. Tschüss!

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Die perfekte Mausmusik zum laut aufdrehen und abtanzen. Hier ist Wilhelmine zusammen mit den Giraffenaffen und ihrem Song »Solange du dich bewegst«.

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1: Die perfekte Mausmusik zum laut aufdrehen und abtanzen. Hier ist Wilhelmine zusammen mit den Giraffenaffen und ihrem Song Solange du dich bewegst.

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1: Hallo, ich heiße Helene und ich wünsche mir das Lied Shake It Off von Taylor Swift und ich grüße ganz herzlich den Elefant.

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0: So, das geht jetzt noch rein und das hier auch. Und dann gucken wir mal, was dabei rauskommt.
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2: mit kleinen und großen Buchstaben, Farben und wie man sie mischen kann, einem neuen Eintrag ins Maus-Freundebuch und natürlich mit der Maus und dem Elefanten. Bugün küçük ve büyük harfler, renkler ve karışımları, Maus arkadaşlık defterine bir dinleyici çocuğun yazdıkları ve tabii ki turuncu fare Maus ve mavi fil elefantla birlikte. Das war Türkisch.
0: So, und da mache ich jetzt noch ein bisschen Sprudel rein. Und dann probiert bitte mal, was ich euch hier zusammengemixt habe. Gut, oder? Oh, so gut, dass ich ganz vergessen habe, Hallo zu sagen. Hey, schön, dass ihr bei unserer Mixerei dabei seid. Ich bin Verena und was ich gerade gemischt habe, erzähle ich gleich. Jetzt verraten uns erstmal Hanna, Jana, Jelena, Emma und Johanna ihre Lieblingsmixgetränke.
3: Ich mag gerne selbstgemachten Smoothie, weil ich und meine Freundin, wir haben einmal so einen Erdbeer-Bananensmoothie gemacht, der war sehr lecker. Ich mag auch gerne einfach nur Wasser, aber trinke sehr oft Apfelschorle. Ich mag auch so Maracuja-Schorle oder so.
4: Ich finde Schorlen sehr lecker, weil da hat man sowas Süßes von der Frucht und dann noch ein bisschen säuerlich mit dem Sprudelwasser.
5: Mein Opa hat eigene Äpfel und dann war ich letztes Mal beim Apfelsaft machen mit dabei und das war richtig cool. Und einmal habe ich bei Oma und Opa geschlafen. Und dann sind wir abends so was essen gegangen und dann durfte ich eine Spezi trinken. Das ist ja Cola und Fanta gemischt. Das schmeckt dann halt auch sehr lecker.
6: Wir machen zu Hause manchmal Smoothies selber. Die sind dann aus Beeren, je nach Jahreszeit gefroren oder nicht gefroren. Dann Eis dazu, also Vanilleeis, Erdbeereis. Und ich trinke auch sehr gerne Eisschokolade. Wir kaufen immer ein sehr leckeres Schokoeis und das mischen wir dann immer unter den normalen Kakao.
7: Ich mag gerne Multivitaminschorle und ich mag auch Smoothies, aber ohne Spinat. Immer so mit Äpfeln und Bananen und Beeren. Und in Spanien, da sind wir manchmal, da haben wir manchmal so ein Erdbeer-Banane-Getränk. Das ist Erdbeeren, Milch und Banane. Das mag ich auch.
6: Meine Eltern mischen sich zu Hause manchmal alkoholfreie Cocktails. Und von denen probiere ich dann manchmal. Und im Urlaub da mischen wir immer Schweppes Agrüm. Das gibt es aber nur in Frankreich mit Orangina. Das schmeckt auch ganz gut, weil Schweppes Agrüm ist halt so etwas saurer und Orangina ist etwas süßer. Dann ist das halt eine schöne Mischung.
0: Oh, süß und sauer, immer eine gute Mischung, das finde ich auch. Bei mir im Mixer eben war übrigens Johannisbeersaft aus der Flasche, ein paar Himbeeren aus dem Garten und Limettensaft frisch gepresst. Und das dann alles zusammen schön als Schorle mit Sprudel gemischt. Oh, boah, echt lecker. Und das geht direkt in die Beine, sage ich euch. Nach so einer Mischung seid ihr fit für einen ordentlichen Tanzsalat.

0: Wisst ihr, was das hier ist? In diesem Stoffsack? Buchstabensalat. Und um so etwas geht es heute auch hier.
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0: Also, hier in meinem Säckchen sind lauter Buchstabenplättchen. Die gehören zu dem Spiel Scrabble, kennt ihr vielleicht. Das sind aber alles Großbuchstaben. Hier, M wie Maus, E wie Ente. Ja, oder wie Elefant natürlich und so weiter. Alle, die lesen können, wissen aber, es gibt nicht nur große, sondern auch kleine Buchstaben. Und dazu hat uns Max eine Frage gestellt.
2: Ich bin der Max, ich bin 6 Jahre alt. Meine Frage ist, wieso sind manche kleine Buchstaben anders als die großen und andere sind aber gleich. Und ich grüße damit den Maus, den Elefant, die Ente, den Nina, den André und die Laura.
0: Danke für die Grüße, lieber Max. Die geben wir natürlich weiter. Genau wie deine Frage. Mausreporter Nico meldet sich dazu von seinem Schreibtisch.
3: So, das hier ist ein großes A und das hier ein kleines A. Und das hier ist ein großes C und das hier ist ein kleines C. Tatsächlich sehen sich das große und das kleine C viel ähnlicher als das große und das kleine A. Das kleine C sieht eigentlich genauso aus wie das große C, nur halt etwas kleiner geschrieben. Beim A ist das anders. Da sieht das kleine A, ein Kreis mit einem Strich dran, anders aus als das große A. Das ist eher wie so eine Pfeilspitze mit einem Strich durch. In unserem Alphabet ist es meistens so, dass die Kleinbuchstaben etwas anders geschrieben werden als die Großbuchstaben. Nicht nur beim A, auch beim B, D, E, F, G und so weiter. Um noch besser zu verstehen, warum die Buchstaben aussehen, wie sie aussehen, müssen wir in der Zeit zurückreisen. Dahin, wo die erste Schrift erfunden wurde. Wahrscheinlich war das vor so ungefähr 5000 Jahren in Mesopotamien. Das ist eine Gegend in Asien, in der heute Nordsyrien und Nordirak sind. Auch die alten Ägypter, die alten Griechen und die alten Römer hatten Schriften. Alle Schriften, die es auf der Welt gibt, haben sich über viele, viele Jahre entwickelt und haben sich gegenseitig auch beeinflusst. Unsere Großbuchstaben gehören zum lateinischen Alphabet, das auch die alten Römer benutzt haben. Die Kleinbuchstaben sind dagegen erst im Mittelalter entstanden, zur Zeit von Karl dem Großen. In dieser Zeit wurde dann übrigens zunächst erstmal fast alles in Kleinbuchstaben geschrieben. Trotzdem gab es noch sehr viele verschiedene Schriften und Buchstaben. Heute ist unsere Schrift vereinheitlicht. Das macht es natürlich leichter. Im deutschen Alphabet gibt es Groß- und Kleinbuchstaben. Die großen stehen am Satzanfang oder am Anfang von Namen oder Hauptwörtern wie Apfel oder Tisch. Die kleinen Buchstaben benutzen wir für den Rest. Dass es große und kleine Buchstaben gibt, hilft uns also beim Lesen, beim Unterscheiden der einzelnen Wörter und Abschnitte in einem Satz. Dass sich manche Buchstaben groß und klein geschrieben ähnlicher sehen als andere, hat sich im Laufe der Jahrhunderte und Jahrzehnte einfach so entwickelt. Das kann man jetzt also nicht für jeden einzelnen Buchstaben genau sagen. Übrigens, in der Schule bekommt man heute ja zunächst die Druckschrift beigebracht und später entwickelt man daraus dann eine Schreibschrift. Die Kleinbuchstaben, wie ihr sie kennt, lassen sich in Schreibschrift oft einfacher schreiben, als wenn sie ganz genauso aussehen würden wie die Großbuchstaben, nur kleiner geschrieben. Im Wort Hofdame zum Beispiel lässt sich das kleine D besser schreiben als ein zusammengestutztes großes D. Probiert's doch mal aus.
0: Danke, Nico, dass du uns den Salat mit den großen und kleinen Buchstaben erklärt hast. Die Kids United aus Frankreich, die schreiben jetzt genau mit solchen Buchstaben etwas auf die Wände. Und zwar zum Beispiel gute Botschaften für die Zukunft und die Namen von allen, die wir lieb haben.

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1: Achtung, jetzt kommt ein richtig leckerer Mischmasch auf den Teller. Also zum Hören. Leider können wir euch zu Hause ja nichts zum Essen servieren. Ja, dafür aber eine leckere Bilderbuchgeschichte.
2: Gabel hat Glück von Monika Hülshoff mit Illustrationen von Martina Matos. Erschienen im Baumhaus Verlag.
3: Ich muss unbedingt mal nachzählen, ob ich noch alle Zinken habe. Es müssen nämlich drei sein. Eins, zwei, drei. Ach, alle da. Hab ich ein Glück. Ihr könnt euch nicht vorstellen, was mir passiert ist. Das war nämlich so. Heute Mittag stand mitten auf dem Tisch eine große Schüssel mit Kartoffelpüree und daneben eine kleine Schüssel mit Möhren und Erbsen.
4: Mit so einem Kartoffelpüree kann man wunderbare Sachen machen, Gabel.
3: Da habe ich mich total gefreut. Denn wenn Löffel wunderbare Sachen erfindet, machen immer alle mit.
4: Bist du bereit, Teller?
5: Bereit.
3: Und Löffel hat auf Teller ein Viereck aus Püree gebaut.
4: Das wäre jetzt mal ein Haus.
3: Prima. Und das hier wäre jetzt mal die große Wiese vor dem Haus. Ich habe einen großen Klecks Püree und ein paar Erbsen auf den Teller gemacht und mit meinen Zinken lange, schöne Linien da reingemalt.
6: Na, das ist aber ein komisches Haus, Löffel. Ohne Dach? Was ist denn, wenn's regnet? Dann werden ja alle nass, die im Haus wohnen.
4: Oh, das habe ich gar nicht gemerkt, das mit dem Dach.
6: Da kannst du aber froh sein, dass ich da bin.
3: Und dann hat Messer aus den Möhrenscheiben ein ziemlich schönes Dach gebaut.
6: Jetzt kann es meinetwegen regnen.
3: Meinetwegen auch.
7: Oh ja, soll ich?
3: Und dann hat Tasse Orangensaft auf das Dach geschüttet. Und wirklich, das Dach hat sehr gut gehalten. Nur das Püreehaus ist ganz zusammengeschmolzen.
8: Ach du meine Güte! Was ist denn das für ein Durcheinander auf mir? Wenn das die Menschen sehen, was machen wir denn jetzt bloß?
6: Oh, war ich nicht.
3: Typisch Messer. Und es hat ja auch nicht wirklich gestimmt. Und genutzt hat es auch nichts. Also haben wir alle zusammen, so schnell wir konnten, das Püree, die Möhren und die Erbsen wieder in die Schüssel getan.
7: Bis auf den Saftfleck auf dem Tisch. Sieht doch alles wieder richtig gut aus.
4: Nee, wir sind doch alle total schmutzig. Das fällt doch auf.
3: Was machen wir denn bloß? Was machen wir denn bloß?
6: Ich habe da eine gute Idee. Wie wäre es, wenn wir in die Spülmaschine gehen? Ich weiß, wie die aufgeht.
3: Und das hat wirklich gestimmt. Auch typisch Messer. Einer nach dem anderen sind wir in die Spülmaschine geklettert. In der Spülmaschine hat sich jeder seinen Platz gesucht. Löffel und ich haben uns in den Besteckkorb gestellt, Tasse ist nach oben auf die Ablage geklettert und Teller hat sich zwischen die Stangen gestellt wie immer. Messer wollte gerade die Klappe zuziehen.
6: Ich habe wieder eine gute Idee. Wie wäre es, wenn wir diesmal nicht sitzen bleiben, sondern rumflitzen, wenn's losgeht?
4: Rumflitzen? So ganz ohne Festhalten? Das traue ich mich nicht.
6: Ach, Löffel. Aber Gabel, du traust dich doch wohl.
3: Naja, wenn Messer das meint, dann hat Messer wohl recht.
8: Ich trau mich auch.
3: Und dann ist Tasse noch zu uns geklettert, weil eine Tasse auch mutig ist. Ich hatte kaum noch Platz zwischen der dicken Tasse und dem großen Teller.
9: Achtung, ich mach die Tür zu.
4: Huch, ist das dunkel.
7: Entschuldigung, Teller, kannst du mal rutschen, damit du mir nicht so in den Bauch drückst?
5: Kein Problem.
7: Hey, Vorsicht, Teller. Du hängst ja total an meinem Henkel. Rutsch mal lieber zurück, bevor der noch abbricht.
5: Okay.
4: Oha, das hat aber ordentlich gerumst.
8: Hab ich jetzt einen Sprung?
6: Nein, alles in Ordnung, Teller.
3: Und da hat sich auf einmal der große Quirl gedreht.
4: Oh, ich kann mich nicht halten.
3: Konnte sich keiner mehr schnell genug festhalten, auch wenn er es wollte. Und wir sind alle durcheinander gewirbelt worden. Der große Quirl hat sich gedreht und gedreht. Und das Wasser ist wie doll auf uns heruntergeprasselt. Und dann ist Löffel ausgerutscht und hat sich im Henkel von Tasse verfangen.
7: Aua! Löffel! Lass
10: ganz viel Wasser aus Tasse raus, direkt auf Teller geflossen. Dann war es plötzlich ganz still, weil die Spülmaschine zu Ende gespült hatte und nur noch warme Luft über uns gestreichelt hat, damit wir trockneten. Messer, Löffel und ich haben mit letzter Kraft gegen die Tür gedrückt, damit sie wieder aufgeht. Und alle sind ganz müde und langsam rausgeklettert.
5: Was haben wir für ein Glück, dass niemandem was passiert ist.
10: Ja, alle sehen fein, frisch gewaschen und heile aus.
4: Alle bis auf Gabel.
3: Was ist los? Was ist los? Ich muss mich sehen. Wo?
4: Schau mal in das Tablett.
3: Oh nein! 1, 2, ich hab nur noch 2 Zinken.
7: Sie hat nur noch 2 Zinken.
6: Nee. Kabel, der Zinken ist nicht ab. Der ist nur umgeknickt.
4: Komm mal her. So.
7: 1, 2, 3.
3: 1, 2, 3. Oh.
10: So war das mit dem Glück. Mehr Glück an einem Tag hat noch nie eine Gabel gehabt.
1: Sehr gut, die Gabel hat wieder alle Zinken gerade. Und wir sind auch satt, oder? Wer sich die Bilder zur Geschichte mal angucken möchte, kann ja in der Bücherei zum Beispiel mal suchen nach Gabel hat Glück aus dem Baumhaus Verlag. Oha, tatsächlich, der nächste Song geht um eine besonders wilde Mischung. Da weiß ich noch nicht, ob ich die lecker finde.
11: 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Hey, mein Name ist Sibo und dieser Song, der ist für euch.

0: Ja, ich weiß, was ihr meint. Guter Song, aber geschmacklich fragwürdig. Süße Schokolade und kohliger Brokkoli. Nee, sorry. Ja, und auch farblich sieht das jetzt nicht so appetitlich aus. Schokobraun und Brokkoligrün, das gibt zusammen doch so eine richtig schlammige Mischung irgendwie. Zu dem Thema Farbenmischen hat übrigens auch Annalena eine Frage.
1: Hallo, ich bin Annalena, ich bin 5 Jahre alt und ich möchte gerne wissen, warum Gelb, Blau und Rot, warum man aus denen alle Farben mischen kann.
0: Ja, das würde ich auch gerne mal wissen. Und weil meine Kollegin Lisa so gut malen und mischen kann, hat sie für uns mal die Ärmel hochgekrempelt und das ausprobiert. Zusammen mit Janne.
2: Janne ist 5 Jahre alt. Auf dem Tisch vor ihr stehen ein Tuschkasten, ein Pinsel und ein weißes Blatt Papier.
3: So, Janni, dann misch doch jetzt mal Gelb und Rot.
4: Wird das orange.
2: Janne und ich haben es ausprobiert. Wenn man Gelb und Rot mischt, kommt Orange raus. Aus Blau und Rot wird Lila. Und aus Blau und Gelb Grün.
4: Ich vermisch das.
3: Und was passiert, wenn du jetzt alles zusammen mischt?
4: Braun.
2: Gelb, Rot und Blau nennt man in der Kunst auch Primärfarben. Primär kommt vom lateinischen Wort primus, das heißt der Erste. Die drei Farben heißen so, weil man aus ihnen fast alle anderen Farben mischen kann. Sie sind zuerst da. Denn Gelb, Rot oder Blau kriegt man nicht hin, indem man andere Farben miteinander mischt. Wieso ist das so? Das Geheimnis steckt in unserem Auge. Oder besser gesagt darin, wie wir Farben sehen. Zum Beispiel diese Tomate hier. Die ist knallrot, ganz klar, oder? Naja, fast. Eigentlich ist es so, die Tomate ist nicht rot, sondern wir sehen sie als rot. Wenn wir diese Tomate angucken, passiert nämlich das. Was brauchen wir, um überhaupt etwas zu sehen? Na klar, Licht. Denn im Stockdunkeln sehen wir gar nichts, nicht mal die Hand vor unseren Augen. Man könnte jetzt denken, das Licht ist weiß. Aber eigentlich stecken im Licht alle möglichen Farben drin, nämlich Blau, Gelb, Grün, Lila und Rot. Also wie in einem Regenbogen. Wir sehen nur nicht alle diese Farben. Zurück zu unserer Tomate. Auf die fällt jetzt Sonnenlicht. Und dann passiert Folgendes. Die Schale der Tomate schluckt die Teile des Sonnenlichts, die grün, lila, gelb und blau sind. Zu uns zurückgeworfen werden nur die roten Teile des Lichts. Deswegen sieht die Tomate für uns rot aus.
5: Tamarillo, Tomati, Pomodori, Pellati. Gelb, rot und grün, es ist Sommer, sie glühen.
2: Aber wieso erzähle ich euch was von Tomaten, wenn wir eigentlich gerade beim Malen und Farbenmischen waren? Weil beim Farbenmischen eigentlich dasselbe passiert. Zusammen mit Janne pinsel ich jetzt mal eine dicke Schicht Gelb über eine dicke Schicht Blau.
4: Guck mal, das ist grün. Gelb und Blau ist grün.
2: Was passiert da in unserem Auge? Wenn das Sonnenlicht auf diese Gelb-Blau-Mischung fällt, dann schluckt die blaue Farbe die roten Teile des Sonnenlichts. Und die gelbe Farbe schluckt die blauen Teile des Sonnenlichts. Übrig bleibt die grüne Farbe des Lichts. Die wird zu unserem Auge zurückgeworfen. Also, dass man aus den Primärfarben Blau, Gelb und Rot alle anderen Farben mischen kann, hat eigentlich was damit zu tun, wie wir Farben sehen und wie das Licht in unser Auge zurückgeworfen wird. Ganz schön verrückt, oder?
0: Und ob. Faszinierend. Also, was passiert denn eigentlich, wenn ich dich, genau, dich, gelbe Ente, auf den blauen Elefanten draufsetze? Komisch. Mischt sich gar nicht. Also sieht bei mir im Auge überhaupt nicht grün aus.

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1: Sag mal, ihr drei, was glaubt ihr, mal abgesehen von Farben, Getränken oder Essen, wo wird denn noch ganz viel gemischt oder gemixt? Nein, nicht mit dem Mixer. Kleiner Tipp, ich meine mit sowas, was wir auch hier im Studio haben. Es hat ganz viele Knöpfe und Schieber.
2: Mischpult.
1: Ja, genau. Und auf so einem Mischpult kann man auch Musik zusammenmischen. Und wenn man wissen will, wer was mit wem zusammengemischt hat, dann gibt's da einen wichtigen Begriff, den hört man ganz oft, zum Beispiel in den Charts. Featuring. Thorsten aus dem Mausmusikteam erklärt uns, was das bedeutet. 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
3: 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Opa, was hörst du denn da für Musik?
4: Das ist moderne Popmusik. Das hält mich jung. Warte. In meinem Radiodisplay steht Felix Jähn fährt Miss Lee. Was ist das denn für ein komischer Name? Ist die Anzeige kaputt?
3: Nee, Opa. Das sind die Namen der Musiker, die beim Song mitmachen. Felix Jähn und Miss Lee sind dabei.
4: Und dieser F-E-A-T oder Fährt oder wie auch immer der jetzt ausgesprochen wird, das ist nämlich ein ganz berühmter Musiker. Der hat überall seine Finger drin. Wie oft ich dem seinen Namen schon gelesen habe.
3: Ich glaube, Opa, das ist kein Musiker. Das wird Feed ausgesprochen. Das ist eine Abkürzung für...
4: Früher war das sonnenklar. Da hast du ein Lied im Radio gehört und wusstest, ach, das ist doch ein Song von die Maria Carey. Das sind die Beatles und das ist das Lied Bochum von dem Grönemeyer.
5: Ich kann gut verstehen, dass Opa Horst bei den vielen Namen der Musiker durcheinander kommt. Da geht es mir oft nicht anders. Vor ein paar Jahren war noch klar, ein Lied wird von einer Sängerin oder einem Sänger gesungen oder stammt von einer Band. Da konnte man sich deren Namen jeweils gut merken. Immer häufiger findet man aber hinter einem Liednamen gleich mehrere Musikernamen.
4: Noch so ein Fall. Stefanie Heinzmann fährt alle Farben. Ist die Sängerin Stefanie jetzt mit einem Anstreicher zusammen oder heißt das Lied alle Farben? Und dieser Fährt ist auch wieder dabei.
5: Genau. Wer macht da jetzt eigentlich alles beim Song mit? Und wer von denen singt da? Berechtigte Frage von Opa Horst. Wir dröseln das mal auf. Das Lied hier, das heißt Build a House. Zwei Musikernamen, Stefanie Heinzmann und alle Farben sind zu lesen. Und dazwischen kommt die Abkürzung Feat. F-E-A-T geschrieben. Oder Feat. Das ganze Wort heißt dann Featuring und kommt aus dem Englischen. Man könnte Featuring hier mit Unterstützung von übersetzen. Vorne steht die Hauptkünstlerin, also Musikerin Stefanie Heinzmann. Die wird in unserem Beispiel unterstützt von DJ Alle Farben. Also Stefanie Heinzmann Featuring Alle Farben. Die Abkürzung Feat zwischen den Namen zeigt uns an, dass hier noch ein Gastmusiker zu hören ist. Der wurde von der Hauptkünstlerin Stefanie Heinzmann eingeladen, um sie bei dem Lied zu unterstützen.
4: Und was soll das Ganze jetzt? Können die das nicht mehr alleine?
5: Stefanie Heinzmann kann sehr gut singen. Da braucht sie keine Unterstützung. Sie holt sich mit dem DJ Alle Farben aber noch einen anderen Experten mit ins Boot. Er kennt sich als DJ total gut mit den Sounds aus. Umgekehrt machen es DJs dann genauso. Sie holen sich für ein Musikstück dann eine Sängerin oder vielleicht einen Rapper dazu, weil die meisten besser singen oder rappen können als der DJ selbst.
4: Das ist Camila Cabello, die kenne ich. Die singt doch schon wunderschön.
5: Musiker möchten ihrem Lied manchmal noch eine andere Stimme hinzufügen. Camila Cabello hat sich für ihr Lied Havana zum Beispiel Rapper Young Thug zur Unterstützung geholt. Also Camila Cabello featuring Young Thug. Die männliche Stimme des Rap-Musikers kommt zwar nur kurz im Lied vor, aber sie ist genau die passende Ergänzung zum Gesang von Camila.
4: Ja gut, stimmt. Das hätte Camila jetzt nicht selbst hingekriegt. Also jetzt mit einer Männerstimme zu rappen.
5: Wenn zwei oder mehrere Musiker ein Musikstück zusammen machen, entsteht oft ein neuer Klang. Und das kann natürlich auch neue Fans bedeuten. Außerdem ist so eine Featuring-Sache eine super Möglichkeit, noch unbekannte Musiker einem größeren Publikum vorzustellen. Deshalb lohnen sich Featuring-Auftritte für alle Seiten. Manchmal entstehen daraus sogar Freundschaften.
4: Ich wäre total gerne mit Mark Forster befreundet. Warte kurz, ich hab da noch einen Text in der Schublade drin. Ein Featuring für Mark Forster könnte ich mir gut vorstellen. Aber bisher hat er noch nicht angefragt. Und Opa Horst, der singt für dich. Oh, oh, oh, oh, oh. und Opa Horst, der singt für dich. Oh. Und Opa Horst, der singt für dich.
1: Im Maus-Mischpult. Einen Riesenapplaus für Mark Forster featuring Opa Horst. Und hier wird jetzt direkt weiter gefeatured. Anton featuring Amanda. Mir kribbelt.

0: ist der coolste Mensch für mich.
1: Coole Menschen brauchen kühle Getränke und deshalb stellen wir euch jetzt noch eine tolle Sommererfrischung zum Nachmachen vor. Sangria aus Spanien. Ja, die gibt's auch ohne Alkohol, hat Mausreporterin Christina für uns herausgefunden.
2: Hallo, ich bin Francesco, ich habe Spanisch studiert und habe auch in Spanien gelebt ein Jahr in der Nähe von Madrid. Und in dieser Zeit in Spanien habe ich gemerkt, wie gerne die Spanier Sangria trinken. Sie trinken es vor allem, wenn es warm ist, wie so eine Bowle hier in Deutschland. Also mit Orangenscheiben, Zitronenscheiben und natürlich kalt.
3: Klingt lecker. In die echte Sangria kommt auch Rotwein. Den lassen wir auf jeden Fall weg. Lucia, Yara, Felix und ich finden ein Sangria-Rezept ohne Alkohol.
4: Wir brauchen noch Zitrone, Orangen, Mandarin, Zitronensaft, Orangensaft, Weintraubensaft. Ich schneide hier die Schale von der Orange ab.
3: Beim Kauf der Früchte haben wir extra darauf geachtet, dass die Schalen unbehandelt sind. Das heißt, dass die Schale nach der Ernte nicht gewachst wurde, damit die Frucht länger hält. Denn auch die Orangenschale kommt nachher mit ins Getränk.
4: Ich schneide eine Zitrone. Ich schneide dir einfach ein kleines Stück. Ich presse gerade die Zitrone aus.
3: Es gibt also einiges zu schnippeln. Die vielen Fruchtstückchen kommen dann mit Zitronensaft in einen Topf.
4: Da tue ich jetzt die Mandarine rein, in Stücke geschnitten.
3: 20 Minuten soll das Gemisch aus Obst und Zitronensaft jetzt in den Kühlschrank zum Durchziehen. Weiter geht's. Jetzt nur noch die Säfte zu gießen.
4: Ich habe da diesen Traubensaft 1 Liter von reingefüllt.
3: In den Topf, ne?
4: Zu den ganzen Früchten. Da schwimmen jetzt die ganzen Früchte drin rum. Ich rühre hier gerade die Früchte mit dem Saft durch. Das sieht irgendwie witzig aus, als würden die Früchte da drin tanzen. Das sieht so aus, als würde man das nicht trinken, sondern die Früchte eher essen, weil da so viele drin sind. Eine lila-orangene Obstsuppe.
3: Und dann kommt der große Moment. Wir probieren unsere selbstgemachte alkoholfreie Sangria, die lila-rot im Glas schimmert.
4: Ich finde, das ist richtig sauer. Ich finde, das schmeckt nach Traubensaft und nach Orange und Zitrone auch ein bisschen. Ich finde es auch lecker, weil der Traubensaft ist einer meiner Lieblingssäfte. Ich finde, das schmeckt fruchtig auch und ist lecker, weil das so süß und sauer ist. Bitter und süß.
3: Für welche Gelegenheiten ist denn das richtige Getränk?
4: Ich finde Kindergeburtstag. Es ist eher so ein kaltes Getränk, also eher für den Sommer und auch auf Festen oder Hochzeiten oder so. Schmeckt sehr lecker.
3: Und wie ist das in Spanien mit Sangria?
2: In dem Wort Sangria steckt das Wort Sangre, was auf Deutsch Blut bedeutet. Und das geht einfach darauf zurück, auf die Farbe des

0: Softdrinks. Es ist halt rot wie das Blut. Und es wird in ganz Spanien getrunken, sowohl im Süden wie auch im Norden und auf den Inseln auch. Mittags oder abends sehr gerne. Die servieren das in so einer Karaffe mit Orangen- und Zitronenscheiben und kleine dünne Gläschen. Und dort wird das dann eingeschenkt und jeder trinkt das. Und es wird serviert mit einem Kochlöffel, um zu verhindern, dass die Zitrone- und Orangenscheiben in die Gläser fallen. Man sagt Salut, was Gesundheit heißt. Ja, und so stößt man an.
1: Boah, das klingt lecker, oder? Oh. Also wenn ihr diese leckere Sangria zu Hause nachmachen wollt, dann sag ich jetzt nochmal durch, was ihr braucht für 5 Gläser. Und zwar, ihr braucht 2 Orangen und 1,5 Zitronen zum Auspressen. 3 Mandarinen oder Nektarinen zum Kleinschneiden. Genau. Und dann noch 1 Liter kalten roten Traubensaft. Und zuletzt, damit aus Rot dann auch lila wird, 1/4 Liter kalten Orangensaft. 1/4 Liter ist so ein großes Wasserglas voll. Und schön mischen nicht vergessen.
2: Mark.
3: Ananas ist nicht so mein Geschmack. Auch Karotten kommen nicht in mein Glas. Meine neueste Kreation sind 3 Himbeerbonbons aufgelöst.

0: Ich bin mir ja nicht sicher, was die Helikoptereltern aus unserer Comedy vom Limonade trinken halten. Tja, also ich schätze mal, das geht wahrscheinlich nur, wenn kein Zucker, keine Konservierungs- und keine Farbstoffe drin sind. Und auch dann aber wirklich nur ausnahmsweise. Aber immerhin macht Limonade trinken ja keinen Dreck und keine Unordnung. Und das ist auch ein großes Problem für Helikoptereltern.
1: Du bist nicht allein. Sie sind immer für dich da. Sie lassen dich niemals aus den Augen. Denn sie sind die Helikoptereltern.
2: Hallo Mama, hallo Papa.
3: Stopp, mein Junge. Wo kommst du her?
2: Vom Spielplatz?
4: Das ist kein Grund, hier den ganzen Sandkasten reinzutragen.
2: Oh, sorry.
4: Die Mama hat eben gesaugt.
3: Und gewischt.
4: Und desinfiziert.
2: Oh, verstehe.
4: Sag mal, Sportsfreund, wie sieht's denn in deinem Zimmer aus?
1: Augenblicke später im Kinderzimmer.
5: Wie sieht's denn hier aus?
4: Wer ist denn auf dem Regal gestorben?
3: Oh, ich will gar nicht wissen, was da alles in den Kuscheltieren lebt.
4: Und sag mal, wer hat denn das Poster in 500 Teile zerschnitten?
2: Das ist ein Puzzle, Papa.
4: Das ist total durcheinander.
3: Und hier die Legosteine, Kraut und Rüben.
2: Aber ich habe sie alle wenigstens nach Farben sortiert.
3: Aber nicht nach Form. Wie oft habe ich dir gesagt, die Einer gehören nicht zu den Zweiern.
4: Junge, das kostet beim Bauen wertvolle Lebenszeit.
3: Und Lernzeit.
4: Du verbaust dir dein Leben.
3: Heilige Ordnung, liebe sie, denn sie spart dir Zeit und Mühe.
4: Sagt wer?
3: Meine Mutter.
2: Hat sie auch mit Lego gespielt oder was?
3: Hör mal, Freundchen. Du räumst jetzt hier auf.
4: Und zwar picobello.
3: Sonst nehmen wir einen Müllsack und werfen alles, aber alles auf die Straße.
4: Du hast nur 24 Stunden.
1: 24 Stunden später im Kinderzimmer.
2: Melde gehorsamst. Zimmer picobello aufgeräumt.
3: Kuscheltiere?
2: Desinfiziert.
4: Puzzle?
2: Gepuzzelt.
3: Legosteine?
2: Sortiert.
3: Sehr gut.
2: Danke.
4: Sag mal, stand hier etwa jemand auf dem Tisch?
2: Niemals.
4: Und wie hast du dann die Lampe geputzt?
3: Und weißt du, was das hier ist?
2: Ein Ei.
3: Ein gepelltes Ei.
4: Und weißt du, was wir damit machen?
3: Wir lassen es unters Bett rollen.
4: Und wenn Staub dran ist?
3: Fliegt hier alles auf die Straße.
2: Oh nein.
4: 3, 2, 1.
3: Staub.
2: Nein.
1: Einen Augenaufschlag später im eigenen Bett.
2: Was war das?
1: Nur ein Albtraum.
2: Zum Glück.
1: Das Pech kommt jetzt.
3: Morgen.
4: Aufstehen.
6: Aufräumtag.
2: Oh nein.
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0: Oh, also das war ein richtig toller Mix. Dua Lipa und Elton John als Gesangsduo, eine mega Mischung, oder? Mag den Song voll. Maus-Fan Henry, der hat einen tollen Mix an Hobbys. Draußen und drinnen ist er im Einsatz und zwar oft auch in streng geheimer Sache. Woher ich das weiß? Na, Henry hat es uns selbst verraten, hier im Maus-Freundebuch.
1: Maus-Freundebuch. Ich heiße
2: Henry.
1: So alt bin ich.
2: 9 Jahre alt.
1: So sehe ich aus.
2: Ich habe blonde Haare, hellblaue Augen. Ich laufe meistens in einer kaputten Jeans rum, weil ich halt viel draußen bin. Deswegen ist die kaputt.
1: Draußen bin ich gerne, weil...
2: Also wir fahren dann immer mit unserem Roller oder Fahrrädern zu unserem Geheimversteck. Wir bauen da so eine kleine Hütte aus Stöcken halt. Also da steht schon das Grundgerüst und das Material liegt da immer so rum. Und ja, wir sammeln das ein, schleppen es darüber und tun es dran. Da ist so ein Blätterwald rum. Wenn man am Gehweg an der Seite lang geht, kann man es kaum erkennen. Man sieht dann nur so ein paar Stöcke, aber die könnten auch von einem kleinen Baum oder so kommen. Und dann kann man halt auch wissen, wer da lang geht. Man kann die dann halt beobachten. Und das gefällt mir sehr an so einem Versteck.
1: Mein Lieblingssport.
2: Taekwondo, also ein Kampfsport, wo man aber nicht nur kämpft und Leute vermöbelt, sondern es ist zur Selbstverteidigung, falls man angegriffen wird. Der Panda Dojo Chucky, das ist echt mein Favorit. Da tretet man zuerst, dann dreht man sich und macht dann noch einen anderen Tritt. Zusammengefasst ist es eine Mischung aus Tritt und Drehung. Sehr effektiv im Kampf.
1: Diese Farbe mag ich besonders.
2: Rot und ein dunkles Lila. So ein schönes, leuchtendes Rot ist sehr schön, das einen auch aufmuntern kann und so. Und Lila sieht halt auch cool aus, wie so königlich oder so.
1: Bist du Maus, Ente oder Elefant?
2: Ich würde den Elefant nehmen, weil der Elefant immer so lustig ist mit seinem langen Rüssel.
1: Maus-Freundebuch.
0: Richtig, eine gute Sache, Elefant, den Henry als Fan zu haben. 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

So, fertig gemischt ist sie jetzt, diese Maus zum Hören. Also mir hat der Mix richtig gut geschmeckt. Wie ist es denn mit euch dreien? Seid ihr auch zufrieden? Nee, also da können wir jetzt nichts mehr dazu mixen. Das passt doch super so. Tschüss, eure Verena.

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1: So, das geht jetzt noch rein und das hier auch. Und dann gucken wir mal, was dabei rauskommt.
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3: mit kleinen und großen Buchstaben, Farben und wie man sie mischen kann, einem neuen Eintrag ins Maus-Freundebuch und natürlich mit der Maus und dem Elefanten. Bugün küçük ve büyük harfler, renkler ve karışımları, Maus arkadaşlık defterine bir dinleyici çocuğun yazdıkları ve tabii ki turuncu fare Maus ve mavi fil elefantla birlikte. Das war Türkisch.
1: So, und da mache ich jetzt noch ein bisschen Sprudel rein. Und dann probiert bitte mal, was ich euch hier zusammengemixt habe. Gut, oder? Oh, so gut, dass ich ganz vergessen habe, Hallo zu sagen. Hey, schön, dass ihr bei unserer Mixerei dabei seid. Ich bin Verena und was ich gerade gemischt habe, erzähle ich gleich. Jetzt verraten uns erstmal Hanna, Jana, Jelena, Emma und Johanna ihre Lieblingsmixgetränke.
4: Ich mag gerne selbstgemachten Smoothie, weil ich und meine Freundin, wir haben einmal so einen Erdbeer-Bananensmoothie gemacht, der war sehr lecker. Ich mag auch gerne einfach nur Wasser, aber trinke sehr oft Apfelschorle. Ich mag auch so Maracuja-Schorle oder so.
5: Ich finde Schorlen sehr lecker, weil da hat man sowas Süßes von der Frucht und dann noch ein bisschen säuerlich mit dem Sprudelwasser.
6: Mein Opa hat eigene Äpfel und dann war ich letztes Mal beim Apfelsaft machen mit dabei und das war richtig cool. Und einmal habe ich bei Oma und Opa geschlafen. Und dann sind wir abends so was essen gegangen und dann durfte ich eine Spezi trinken. Das ist ja Cola und Fanta gemischt. Das schmeckt dann halt auch sehr lecker.
7: Wir machen zu Hause manchmal Smoothies selber. Die sind dann aus Beeren, je nach Jahreszeit gefroren oder nicht gefroren. Dann Eis dazu, also Vanilleeis, Erdbeereis. Und ich trinke auch sehr gerne Eisschokolade. Wir kaufen immer ein sehr leckeres Schokoeis. Und das mischen wir dann immer unter den normalen Kakao.
8: Ich mag gerne Multivitaminschorle. Und ich mag auch Smoothies, aber ohne Spinat. Immer so mit Äpfeln und Bananen und Beeren. Und in Spanien, da sind wir manchmal, da haben wir manchmal so ein Erdbeer-Banane-Getränk. Das ist Erdbeeren, Milch und Banane. Das mag ich auch.
7: Meine Eltern mischen sich zu Hause manchmal alkoholfreie Cocktails. Und von denen probiere ich dann manchmal. Und im Urlaub, da mischen wir mal Schweppes Agrüm. Das gibt es aber nur in Frankreich. Mit Orangina. Das schmeckt auch ganz gut, weil Schweppes Agrüm ist halt so etwas saurer. Und Orangina ist etwas süßer. Dann ist das halt eine schöne Mischung.
1: Oh, süß und sauer, immer eine gute Mischung, das finde ich auch. Bei mir im Mixer eben war übrigens Johannisbeersaft aus der Flasche, ein paar Himbeeren aus dem Garten und Limettensaft, frisch gepresst. Und das dann alles zusammen schön als Schorle mit Sprudel gemischt. Oh, boah, echt lecker. Und das geht direkt in die Beine, sage ich euch. Nach so einer Mischung seid ihr fit für einen ordentlichen Tanzsalat.

0: Wisst ihr, was das hier ist in diesem Stoffsack? Buchstabensalat. Und um so etwas geht es heute auch hier.
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0: Also, hier in meinem Säckchen sind lauter Buchstabenplättchen. Die gehören zu dem Spiel Scrabble, kennt ihr vielleicht. Das sind aber alles Großbuchstaben. Hier, M wie Maus, E wie Ente. Ja, oder wie Elefant natürlich und so weiter. Alle, die lesen können, wissen aber, es gibt nicht nur große, sondern auch kleine Buchstaben. Und dazu hat uns Max eine Frage gestellt.
2: Ich bin der Max, ich bin 6 Jahre alt. Meine Frage ist, wieso sind manche kleine Buchstaben anders als die großen und andere sind aber gleich? Und ich grüße damit den Maus, den Elefant, die Ente, den Nina, den André und die Laura.
0: Danke für die Grüße, lieber Max. Die geben wir natürlich weiter. Genau wie deine Frage. Mausreporter Nico meldet sich dazu von seinem Schreibtisch.
3: So, das hier ist ein großes A und das hier ein kleines A. Und das hier ist ein großes C und das hier ist ein kleines C. Tatsächlich sehen sich das große und das kleine C viel ähnlicher als das große und das kleine A. Das kleine C sieht eigentlich genauso aus wie das große C, nur halt etwas kleiner geschrieben. Beim A ist das anders. Da sieht das kleine A, ein Kreis mit einem Strich dran, anders aus als das große A. Das ist eher wie so eine Pfeilspitze mit einem Strich durch. In unserem Alphabet ist es meistens so, dass die Kleinbuchstaben etwas anders geschrieben werden als die Großbuchstaben. Nicht nur beim A, auch beim B, D, E, F, G und so weiter. Um noch besser zu verstehen, warum die Buchstaben aussehen, wie sie aussehen, müssen wir in der Zeit zurückreisen. Dahin, wo die erste Schrift erfunden wurde. Wahrscheinlich war das vor so ungefähr 5000 Jahren in Mesopotamien. Das ist eine Gegend in Asien, in der heute Nordsyrien und Nordirak sind. Auch die alten Ägypter, die alten Griechen und die alten Römer hatten Schriften. Alle Schriften, die es auf der Welt gibt, haben sich über viele, viele Jahre entwickelt und haben sich gegenseitig auch beeinflusst. Unsere Großbuchstaben gehören zum lateinischen Alphabet, das auch die alten Römer benutzt haben. Die Kleinbuchstaben sind dagegen erst im Mittelalter entstanden, zur Zeit von Karl dem Großen. In dieser Zeit wurde dann übrigens zunächst erstmal fast alles in Kleinbuchstaben geschrieben. Trotzdem gab es noch sehr viele verschiedene Schriften und Buchstaben. Heute ist unsere Schrift vereinheitlicht. Das macht es natürlich leichter. Im deutschen Alphabet gibt es Groß- und Kleinbuchstaben. Die großen stehen am Satzanfang oder am Anfang von Namen oder Hauptwörtern wie Apfel oder Tisch. Die kleinen Buchstaben benutzen wir für den Rest. Dass es große und kleine Buchstaben gibt, hilft uns also beim Lesen, beim Unterscheiden der einzelnen Wörter und Abschnitte in einem Satz. Dass sich manche Buchstaben groß und klein geschrieben ähnlicher sehen als andere, hat sich im Laufe der Jahrhunderte und Jahrzehnte einfach so entwickelt. Das kann man jetzt also nicht für jeden einzelnen Buchstaben genau sagen. Übrigens, in der Schule bekommt man heute ja zunächst die Druckschrift beigebracht und später entwickelt man daraus dann eine Schreibschrift. Die Kleinbuchstaben, wie ihr sie kennt, lassen sich in Schreibschrift oft einfacher schreiben, als wenn sie ganz genauso aussehen würden wie die Großbuchstaben, nur kleiner geschrieben. Im Wort Hofdame zum Beispiel lässt sich das kleine D besser schreiben als ein zusammengestutztes großes D. Probiert's doch mal aus.
0: Danke, Nico, dass du uns den Salat mit den großen und kleinen Buchstaben erklärt hast. Die Kids United aus Frankreich, die schreiben jetzt genau mit solchen Buchstaben etwas auf die Wände. Und zwar zum Beispiel gute Botschaften für die Zukunft und die Namen von allen, die wir lieb haben.

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1: Achtung, jetzt kommt ein richtig leckerer Mischmasch auf den Teller. Also zum Hören. Leider können wir euch zu Hause ja nichts zum Essen servieren. Ja, dafür aber eine leckere Bilderbuchgeschichte.
2: Gabel hat Glück. Von Monika Hülshoff. Mit Illustrationen von Martina Matos. Erschienen im Baumhaus Verlag.
3: Ich muss unbedingt mal nachzählen, ob ich noch alle Zinken habe. Es müssen nämlich drei sein. Eins, zwei, drei. Ach, alle da. Hab ich ein Glück. Ihr könnt euch nicht vorstellen, was mir passiert ist. Das war nämlich so. Heute Mittag stand mitten auf dem Tisch eine große Schüssel mit Kartoffelpüree und daneben eine kleine Schüssel mit Möhren und Erbsen.
4: Mit so einem Kartoffelpüree kann man wunderbare Sachen machen, Gabel.
3: Da habe ich mich total gefreut. Denn wenn Löffel wunderbare Sachen erfindet, machen immer alle mit.
4: Bist du bereit, Teller?
5: Bereit.
3: Und Löffel hat auf Teller ein Viereck aus Püree gebaut.
4: Das wäre jetzt mal ein Haus.
3: Prima. Und das hier wäre jetzt mal die große Wiese vor dem Haus. Ich habe einen großen Klecks Püree und ein paar Erbsen auf den Teller gemacht und mit meinen Zinken lange, schöne Linien da reingemalt.
6: Na, das ist aber ein komisches Haus, Löffel. Ohne Dach? Was ist denn, wenn's regnet? Dann werden ja alle nass, die im Haus wohnen.
4: Oh, das habe ich gar nicht gemerkt. Das mit dem Dach.
6: Da kannst du aber froh sein, dass ich da bin.
3: Und dann hat Messer aus den Möhrenscheiben ein ziemlich schönes Dach gebaut.
6: Jetzt kann es meinetwegen regnen.
3: Meinetwegen auch.
7: Oh ja, soll ich?
3: Und dann hat Tasse Orangensaft auf das Dach geschüttet. Und wirklich, das Dach hat sehr gut gehalten. Nur das Püreehaus ist ganz zusammengeschmolzen.
8: Ach du meine Güte. Was ist denn das für ein Durcheinander auf mir? Wenn das die Menschen sehen. Was machen wir denn jetzt bloß?
6: Oh, war ich nicht.
3: Typisch Messer. Und es hat ja auch nicht wirklich gestimmt. Und genutzt hat es auch nichts. Also haben wir alle zusammen, so schnell wir konnten, das Püree, die Möhren und die Erbsen wieder in die Schüsseln getan.
7: Bis auf den Saftfleck auf dem Tisch. Sieht doch alles wieder richtig gut aus.
4: Nee, wir sind doch alle total schmutzig. Das fällt doch auf.
3: Was machen wir denn bloß? Was machen wir denn bloß?
6: Ich habe da eine gute Idee. Wie wäre es, wenn wir in die Spülmaschine gehen? Ich weiß, wie die aufgeht.
3: Und das hat wirklich gestimmt. Auch typisch Messer. Einer nach dem anderen sind wir in die Spülmaschine geklettert. In der Spülmaschine hat sich jeder seinen Platz gesucht. Löffel und ich haben uns in den Besteckkorb gestellt, Tasse ist nach oben auf die Ablage geklettert und Teller hat sich zwischen die Stangen gestellt wie immer. Messer wollte gerade die Klappe zuziehen.
6: Ich habe wieder eine gute Idee. Wie wäre es, wenn wir diesmal nicht sitzen bleiben, sondern rumflitzen, wenn's losgeht?
4: Rumflitzen? So ganz ohne Festhalten? Das traue ich mich nicht.
6: Ach, Löffel. Aber Gabel, du traust dich doch wohl.
3: Naja, wenn Messer das meint, dann hat Messer wohl recht.
8: Ich trau mich auch.
3: Und dann ist Tasse noch zu uns geklettert, weil eine Tasse auch mutig ist. Ich hatte kaum noch Platz zwischen der dicken Tasse und dem großen Teller.
9: Achtung, ich mach die Tür zu.
4: Huch, ist das dunkel.
7: Entschuldigung, Teller, kannst du mal rutschen, damit du mir nicht so in den Bauch drückst?
5: Kein Problem.
7: Hey, Vorsicht, Teller. Du hängst ja total an meinem Henkel. Rutsch mal lieber zurück, bevor der noch abbricht.
5: Okay.
4: Oha, das hat aber ordentlich gerumst.
5: Hab ich jetzt einen Sprung?
6: Nein, alles in Ordnung, Teller.
3: Und da hat sich auf einmal der große Quirl gedreht.
4: Oh, ich kann mich nicht halten.
3: Konnte sich keiner mehr schnell genug festhalten, auch wenn er es wollte. Und wir sind alle durcheinander gewirbelt worden. Der große Quirl hat sich gedreht und gedreht. Und das Wasser ist wie doll auf uns heruntergeprasselt. Und dann ist Löffel ausgerutscht und hat sich im Henkel von Tasse verfangen.
7: Aua! Löffel! Lass los!
3: viel Wasser aus Tasse raus, direkt auf Teller geflossen. Dann war es plötzlich ganz still, weil die Spülmaschine zu Ende gespült hatte und nur noch warme Luft über uns gestreichelt hat, damit wir trockneten. Messer, Löffel und ich haben mit letzter Kraft gegen die Tür gedrückt, damit sie wieder aufgeht, und alle sind ganz müde und langsam rausgeklettert.
5: Was haben wir für ein Glück, dass niemandem was passiert ist.
3: Ja, alle sehen fein, frisch gewaschen und heile aus.
4: Alle bis auf Gabel.
3: Was ist los? Was ist los? Ich muss mich sehen. Wo?
4: Schau mal in das Tablett.
3: Oh nein! 1, 2, ich hab nur noch 2 Zinken.
7: Sie hat nur noch 2 Zinken.
6: Nee. Kabel, der Zinken ist nicht ab. Der ist nur umgeknickt.
4: Komm mal her. So.
7: 1, 2, 3.
3: 1, 2, 3. So war das mit dem Glück. Mehr Glück an einem Tag hat noch nie eine Gabel gehabt.
1: Sehr gut, die Gabel hat wieder alle Zinken gerade. Und wir sind auch satt, oder? Wer sich die Bilder zur Geschichte mal angucken möchte, kann ja in der Bücherei zum Beispiel mal suchen nach Gabel hat Glück aus dem Baumhaus Verlag. Oha, tatsächlich, der nächste Song geht um eine besonders wilde Mischung. Da weiß ich noch nicht, ob ich die lecker finde.
0: Schokolade und Brokkolade. Hey, mein Name ist Sibo und dieser Song, der ist für euch. Schi, scha.

0: Ja, ich weiß, was ihr meint. Guter Song, aber geschmacklich fragwürdig. Süße Schokolade und kohliger Brokkoli. Nee, sorry. Ja, und auch farblich sieht das jetzt nicht so appetitlich aus. Schokobraun und Brokkoligrün, das gibt zusammen doch so eine richtig schlammige Mischung irgendwie. Zu dem Thema Farbenmischen hat übrigens auch Annalena eine Frage.
1: Hallo, ich bin Annalena, ich bin 5 Jahre alt und ich möchte gerne wissen, warum Gelb, Blau und Rot, warum man aus denen alle Farben mischen kann.
0: Ja, das würde ich auch gerne mal wissen. Und weil meine Kollegin Lisa so gut malen und mischen kann, hat sie für uns mal die Ärmel hochgekrempelt und das ausprobiert. Zusammen mit Janne.
2: Janne ist 5 Jahre alt. Auf dem Tisch vor ihr stehen ein Tuschkasten, ein Pinsel und ein weißes Blatt Papier.
3: So, Janne, dann misch doch jetzt mal Gelb und Rot.
4: Wird das. Orange.
2: Janne und ich haben es ausprobiert. Wenn man Gelb und Rot mischt, kommt Orange raus. Aus Blau und Rot wird Lila. Und aus Blau und Gelb Grün.
4: Ich vermische das.
3: Und was passiert, wenn du jetzt alles zusammen mischst?
4: Braun.
2: Gelb, Rot und Blau nennt man in der Kunst auch Primärfarben. Primär kommt vom lateinischen Wort primus, das heißt der Erste. Die drei Farben heißen so, weil man aus ihnen fast alle anderen Farben mischen kann. Sie sind zuerst da. Denn Gelb, Rot oder Blau kriegt man nicht hin, indem man andere Farben miteinander mischt. Wieso ist das so? Das Geheimnis steckt in unserem Auge. Oder besser gesagt darin, wie wir Farben sehen. Zum Beispiel diese Tomate hier. Die ist knallrot, ganz klar, oder? Naja, fast. Eigentlich ist es so, die Tomate ist nicht rot, sondern wir sehen sie als rot. Wenn wir diese Tomate angucken, passiert nämlich das. Was brauchen wir, um überhaupt etwas zu sehen? Na klar, Licht. Denn im Stockdunkeln sehen wir gar nichts, nicht mal die Hand vor unseren Augen. Man könnte jetzt denken, das Licht ist weiß. Aber eigentlich stecken im Licht alle möglichen Farben drin, nämlich Blau, Gelb, Grün, Lila und Rot. Also wie in einem Regenbogen. Wir sehen nur nicht alle diese Farben. Zurück zu unserer Tomate. Auf die fällt jetzt Sonnenlicht. Und dann passiert Folgendes. Die Schale der Tomate schluckt die Teile des Sonnenlichts, die grün, lila, gelb und blau sind. Zu uns zurückgeworfen werden nur die roten Teile des Lichts. Deswegen sieht die Tomate für uns rot aus.
5: Tamarillo, Tomati, Pomodori, Pellati, gelb, rot und grün, es ist Sommer, sie glühen.
2: Aber wieso erzähle ich euch was von Tomaten, wenn wir eigentlich gerade beim Malen und Farbenmischen waren? Weil beim Farbenmischen eigentlich dasselbe passiert. Zusammen mit Janne pinsel ich jetzt mal eine dicke Schicht Gelb über eine dicke Schicht Blau.
4: Guck mal, das ist grün. Gelb und Blau ist grün.
2: Was passiert da in unserem Auge? Wenn das Sonnenlicht auf diese Gelb-Blau-Mischung fällt, dann schluckt die blaue Farbe die roten Teile des Sonnenlichts. Und die gelbe Farbe schluckt die blauen Teile des Sonnenlichts. Übrig bleibt die grüne Farbe des Lichts. Die wird zu unserem Auge zurückgeworfen. Also, dass man aus den Primärfarben Blau, Gelb und Rot alle anderen Farben mischen kann, hat eigentlich was damit zu tun, wie wir Farben sehen und wie das Licht in unser Auge zurückgeworfen wird. Ganz schön verrückt, oder?
0: Und ob. Faszinierend. Also, was passiert denn eigentlich, wenn ich dich, genau dich, gelbe Ente, auf den blauen Elefanten draufsetze? Komisch. Mischt sich gar nicht. Also sieht bei mir im Auge überhaupt nicht grün aus.

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1: Sag mal, ihr drei, was glaubt ihr, mal abgesehen von Farben, Getränken oder Essen, wo wird denn noch ganz viel gemischt oder gemixt? Nein, nicht mit dem Mixer. Kleiner Tipp, ich meine mit sowas, was wir auch hier im Studio haben. Es hat ganz viele Knöpfe und Schieber.
2: Mischpult.
1: Ja, genau. Und auf so einem Mischpult kann man auch Musik zusammenmischen. Und wenn man wissen will, wer was mit wem zusammengemischt hat, dann gibt's da einen wichtigen Begriff, den hört man ganz oft, zum Beispiel in den Charts. Featuring. Thorsten aus dem Mausmusikteam erklärt uns, was das bedeutet. Close your eyes,
3: 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Opa, was hörst du denn da für Musik?
4: Das ist moderne Popmusik. Das hält mich jung. Warte, in meinem Radiodisplay steht Felix Jähn fährt Miss Lee. Was ist das denn für ein komischer Name? Ist die Anzeige kaputt?
3: Nee, Opa, das sind die Namen der Musiker, die beim Song mitmachen. Felix Jähn und Miss Lee sind dabei.
4: Und dieser F-E-A-T oder Fährt oder wie auch immer der jetzt ausgesprochen wird, das ist nämlich ein ganz berühmter Musiker. Der hat überall seine Finger drin. Wie oft ich dem seinen Namen schon gelesen habe.
3: Ich glaube, Opa, das ist kein Musiker. Das wird Feat ausgesprochen. Das ist eine Abkürzung für...
4: Früher war das sonnenklar. Da hast du ein Lied im Radio gehört und wusstest, ach, das ist doch ein Song von die Maria Carey. Das sind die Beatles und das ist das Lied Bochum von dem Grönemeyer.
5: Ich kann gut verstehen, dass Opa Horst bei den vielen Namen der Musiker durcheinander kommt. Da geht es mir oft nicht anders. Vor ein paar Jahren war noch klar, ein Lied wird von einer Sängerin oder einem Sänger gesungen oder stammt von einer Band. Da konnte man sich deren Namen jeweils gut merken. Immer häufiger findet man aber hinter einem Liednamen gleich mehrere Musikernamen.
4: Noch so ein Fall. Stefanie Heinzmann fährt alle Farben. Ist die Sängerin Stefanie jetzt mit einem Anstreicher zusammen oder heißt das Lied alle Farben? Und dieser Fährt ist auch wieder dabei.
5: Genau. Wer macht da jetzt eigentlich alles beim Song mit? Und wer von denen singt da? Berechtigte Frage von Opa Horst. Wir dröseln das mal auf. Das Lied hier, das heißt Build a House. Zwei Musikernamen, Stefanie Heinzmann und alle Farben sind zu lesen. Und dazwischen kommt die Abkürzung FEAT. F-E-A-T geschrieben. Oder FEAT. Das ganze Wort heißt dann Featuring und kommt aus dem Englischen. Man könnte Featuring hier mit Unterstützung von übersetzen. Vorne steht die Hauptkünstlerin, also Musikerin Stefanie Heinzmann. Die wird in unserem Beispiel unterstützt von DJ Alle Farben. Also Stefanie Heinzmann Featuring Alle Farben. Die Abkürzung Feat zwischen den Namen zeigt uns an, dass hier noch ein Gastmusiker zu hören ist. Der wurde von der Hauptkünstlerin Stefanie Heinzmann eingeladen, um sie bei dem Lied zu unterstützen.
4: Und was soll das Ganze jetzt? Können die das nicht mehr alleine?
5: Stefanie Heinzmann kann sehr gut singen. Da braucht sie keine Unterstützung. Sie holt sich mit dem DJ Alle Farben aber noch einen anderen Experten mit ins Boot. Er kennt sich als DJ total gut mit den Sounds aus. Umgekehrt machen es DJs dann genauso. Sie holen sich für ein Musikstück dann eine Sängerin oder vielleicht einen Rapper dazu, weil die meisten besser singen oder rappen können als der DJ selbst.
4: Das ist Camila Cabello, die kenne ich. Die singt doch schon wunderschön.
5: Musiker möchten ihrem Lied manchmal noch eine andere Stimme hinzufügen. Camila Cabello hat sich für ihr Lied Havana zum Beispiel Rapper Young Thug zur Unterstützung geholt. Also Camila Cabello featuring Young Thug. Die männliche Stimme des Rap-Musikers kommt zwar nur kurz im Lied vor, aber sie ist genau die passende Ergänzung zum Gesang von Camila.
4: Ja gut, stimmt. Das hätte Camila jetzt nicht selbst hingekriegt. Also jetzt mit einer Männerstimme zu rappen.
5: Wenn zwei oder mehrere Musiker ein Musikstück zusammen machen, entsteht oft ein neuer Klang. Und das kann natürlich auch neue Fans bedeuten. Außerdem ist so eine Featuring-Sache eine super Möglichkeit, noch unbekannte Musiker einem größeren Publikum vorzustellen. Deshalb lohnen sich Featuring-Auftritte für alle Seiten. Manchmal entstehen daraus sogar Freundschaften.
4: Ich wäre total gerne mit Mark Forster befreundet. Warte kurz, ich hab da noch einen Text in der Schublade drin. Ein Featuring für Mark Forster könnte ich mir gut vorstellen. Aber bisher hat er noch nicht angefragt. Und Opa Horst, der singt für dich. Oh, oh, oh, oh, oh. Und Opa Horst, der singt für dich. Und Opa Horst, der singt für dich.
1: Im Maus-Mischpult. Einen Riesenapplaus für Mark Forster featuring Opa Horst. Und hier wird jetzt direkt weiter gefeatured. Anton featuring Amanda. Mit Kribbeln.

0: Mensch ist der coolste Mensch für mich.
1: Coole Menschen brauchen kühle Getränke und deshalb stellen wir euch jetzt noch eine tolle Sommererfrischung zum Nachmachen vor. Sangria aus Spanien. Ja, die gibt's auch ohne Alkohol, hat Mausreporterin Christina für uns herausgefunden.
2: Hallo, ich bin Francesco, ich habe Spanisch studiert und habe auch in Spanien gelebt ein Jahr, in der Nähe von Madrid. Und in dieser Zeit in Spanien habe ich gemerkt, wie gerne die Spanier Sangria trinken. Sie trinken es vor allem, wenn es warm ist, wie so eine Bowle hier in Deutschland. Also mit Orangenscheiben, Zitronenscheiben und natürlich kalt.
3: Klingt lecker. In die echte Sangria kommt auch Rotwein. Den lassen wir auf jeden Fall weg. Lucia, Yara, Felix und ich finden ein Sangria-Rezept ohne Alkohol.
4: Wir brauchen noch Zitrone, Orangen, Mandarin, Zitronensaft, Orangensaft, Weintraubensaft. Ich schneide hier die Schale von der Orange ab.
3: Beim Kauf der Früchte haben wir extra darauf geachtet, dass die Schalen unbehandelt sind. Das heißt, dass die Schale nach der Ernte nicht gewachst wurde, damit die Frucht länger hält. Denn auch die Orangenschale kommt nachher mit ins Getränk.
4: Ich schneide eine Zitrone. Ich schneide dir einfach ein kleines Stück. Ich presse gerade die Zitrone aus.
3: Es gibt also einiges zu schnippeln. Die vielen Fruchtstückchen kommen dann mit Zitronensaft in einen Topf.
4: Da tue ich jetzt die Mandarine rein, in Stücke geschnitten.
3: 20 Minuten soll das Gemisch aus Obst und Zitronensaft jetzt in den Kühlschrank zum Durchziehen. Weiter geht's. Jetzt nur noch die Säfte zu gießen.
4: Ich habe da diesen Traubensaft 1 Liter von reingefüllt.
3: In den Topf, ne?
4: Zu den ganzen Früchten. Da schwimmen jetzt die ganzen Früchte drin rum. Ich rühre hier gerade die Früchte mit dem Saft durch. Das sieht irgendwie witzig aus, als würden die Früchte da drin tanzen. Das sieht so aus, als würde man das nicht trinken, sondern die Früchte eher essen, weil da so viele drin sind. Eine lila-orangene Obstsuppe.
3: Und dann kommt der große Moment. Wir probieren unsere selbstgemachte alkoholfreie Sangria, die lila-rot im Glas schimmert.
4: Ich finde, das ist richtig sauer. Ich finde, das schmeckt nach Traubensaft und nach Orange und Zitrone auch ein bisschen. Ich finde es auch lecker, weil der Traubensaft ist einer meiner Lieblingssäfte. Ich finde, das schmeckt fruchtig auch und es ist lecker, weil das so süß und sauer ist. Bitter und süß.
3: Für welche Gelegenheiten ist denn das richtige Getränk?
4: Ich finde Kindergeburtstag. Es ist eher so ein kaltes Getränk, also eher für den Sommer und auch auf Festen oder Hochzeiten oder so. Schmeckt sehr lecker.
3: Und wie ist das in Spanien mit Sangria?
2: In dem Wort Sangria steckt das Wort Sangre, was auf Deutsch Blut bedeutet. Und das geht einfach darauf zurück, auf die Farbe des Getränks. Es ist halt rot wie das Blut. Und es wird in ganz Spanien getrunken, sowohl im Süden wie auch im Norden und auf den Inseln auch. Mittags oder abends sehr gerne. Die servieren das in so einer Karaffe mit Orangen- und Zitronenscheiben und kleine dünne Gläschen. Und dort wird das dann eingeschenkt und jeder trinkt das. Und es wird serviert mit einem Kochlöffel, um zu verhindern, dass die Zitrone und Orangenscheiben in die Gläser fallen. Man sagt Salut, was Gesundheit heißt, ja, und so stößt man an.

0: Boah, das klingt lecker, oder? Oh. Also wenn ihr diese leckere Sangria zu Hause nachmachen wollt, dann sag ich jetzt nochmal durch, was ihr braucht für 5 Gläser. Und zwar, ihr braucht 2 Orangen und 1,5 Zitronen zum Auspressen. 3 Mandarinen oder Nektarinen zum Kleinschneiden. Genau. Und dann noch 1 Liter kalten roten Traubensaft. Und zuletzt, damit aus Rot dann auch lila wird, 1/4 Liter kalten Orangensaft. 1/4 Liter ist so ein großes Wasserglas voll. Und schön mischen nicht vergessen.
1: Mark.
2: Ananas ist nicht so mein Geschmack. Auch Karotten kommen nicht in mein Glas. Meine neueste Kreation sind 3 Himbeerbonbons, aufgelöst im Sprudelwasser, das ich über Nacht im Kühli lasse. Da gönn ich mir doch am Morgen gleich 'ne Tasse.

0: Ich bin mir ja nicht sicher, was die Helikoptereltern aus unserer Comedy vom Limonade trinken halten. Tja, also ich schätze mal, das geht wahrscheinlich nur, wenn kein Zucker, keine Konservierungs- und keine Farbstoffe drin sind. Und auch dann aber wirklich nur ausnahmsweise. Aber immerhin macht Limonade trinken ja keinen Dreck und keine Unordnung. Und das ist auch ein großes Problem für Helikoptereltern.
1: Du bist nicht allein. Sie sind immer für dich da. Sie lassen dich niemals aus den Augen. Denn sie sind die Helikoptereltern.
2: Hallo Mama, hallo Papa.
3: Stopp, mein Junge. Wo kommst du her?
2: Vom Spielplatz?
4: Das ist kein Grund, hier den ganzen Sandkasten reinzutragen.
2: Oh, sorry.
4: Die Mama hat eben gesaugt.
3: Und gewischt.
4: Und desinfiziert.
2: Oh, verstehe.
4: Sag mal, Sportsfreund, wie sieht's denn in deinem Zimmer aus?
1: Augenblicke später im Kinderzimmer.
3: Ja, wie sieht's denn hier aus?
4: Wer ist denn auf dem Regal gestorben?
3: Oh, ich will gar nicht wissen, was da alles in den Kuscheltieren lebt.
4: Und sag mal, wer hat denn das Poster in 500 Teile zerschnitten?
2: Das ist ein Puzzle, Papa.
4: Das ist total durcheinander.
3: Und hier die Legosteine, Kraut und Rüben.
2: Aber ich habe sie alle wenigstens nach Farben sortiert.
3: Aber nicht nach Form. Wie oft habe ich dir gesagt, die Einer gehören nicht zu den Zweiern.
4: Junge, das kostet beim Bauen wertvolle Lebenszeit.
3: Und Lernzeit.
4: Du verbaust dir dein Leben.
3: Heilige Ordnung, liebe sie, denn sie spart dir Zeit und Mühe.
4: Sagt wer?
3: Meine Mutter.
2: Hat sie auch mit Lego gespielt oder was?
3: Hör mal, Freundchen. Du räumst jetzt hier auf.
4: Und zwar picobello.
3: Sonst nehmen wir einen Müllsack und werfen alles, aber alles auf die Straße.
4: Du hast nur 24 Stunden.
1: 24 Stunden später im Kinderzimmer.
2: Melde gehorsamst. Zimmer picobello aufgeräumt.
3: Kuscheltiere?
2: Desinfiziert.
4: Puzzle?
2: Gepuzzelt.
3: Legosteine?
2: Sortiert.
3: Sehr gut.
2: Danke.
4: Sag mal, stand hier etwa jemand auf dem Tisch?
2: Niemals.
4: Und wie hast du dann die Lampe geputzt?
3: Und weißt du, was das hier ist?
2: Ein Ei.
3: Ein gepelltes Ei.
4: Und weißt du, was wir damit machen?
3: Wir lassen es unters Bett rollen.
4: Und wenn Staub dran ist?
3: Fliegt hier alles auf die Straße.
2: Oh nein.
4: 3, 2, 1.
3: Staub.
2: Nein.
1: Einen Augenaufschlag später im eigenen Bett.
2: Was war das?
1: Nur ein Albtraum.
2: Zum Glück.
1: Das Pech kommt jetzt.
3: Morgen.
4: Aufstehen.
5: Aufräumtag.
2: Oh nein.
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0: also das war ein richtig toller Mix. Dua Lipa und Elton John als Gesangsduo, eine mega Mischung, oder? Mag den Song voll. Maus-Fan Henry, der hat einen tollen Mix an Hobbys. Draußen und drinnen ist er im Einsatz und zwar oft auch in streng geheimer Sache. Woher ich das weiß? Na, Henry hat es uns selbst verraten, hier im Maus-Freundebuch.
1: Maus-Freundebuch. Ich heiße
2: Henry.
1: So alt bin ich.
2: 9 Jahre alt.
1: So sehe ich aus.
2: Ich habe blonde Haare, hellblaue Augen. Ich laufe meistens in einer kaputten Jeans rum, weil ich halt viel draußen bin. Deswegen ist die kaputt.
1: Draußen bin ich gerne, weil...
2: Also wir fahren dann immer mit unserem Roller oder Fahrrädern zu unserem Geheimversteck. Wir bauen da so eine kleine Hütte aus Stöcken halt. Also da steht schon das Grundgerüst und das Material liegt da immer so rum. Und ja, wir sammeln das ein, schleppen es darüber und tun es dran. Da ist so ein Blätterwald rum. Wenn man am Gehweg an der Seite lang geht, kann man es kaum erkennen. Man sieht dann nur so ein paar Stöcke, aber die könnten auch von einem kleinen Baum oder so kommen. Und dann kann man halt auch wissen, wer da lang geht. Man kann die dann halt beobachten. Und das gefällt mir sehr an so einem Versteck.
1: Mein Lieblingssport.
2: Taekwondo, also ein Kampfsport, wo man aber nicht nur kämpft und Leute vermöbelt, sondern es ist zur Selbstverteidigung, falls man angegriffen wird. Der Panda Dojo Chucky, das ist echt mein Favorit. Da tretet man zuerst, dann dreht man sich und macht dann noch einen anderen Tritt. Zusammengefasst ist es eine Mischung aus Tritt und Drehung. Sehr effektiv im Kampf.
1: Diese Farbe mag ich besonders.
2: Rot und ein dunkles Lila. So ein schönes, leuchtendes Rot ist sehr schön, das einen auch aufmuntern kann und so. Und Lila sieht halt auch cool aus, wie so königlich oder so.
1: Bist du Maus, Ente oder Elefant?
2: Ich würde den Elefant nehmen, weil der Elefant immer so lustig ist mit seinem langen Rüssel.
1: Maus-Freundebuch.
0: Richtig, eine gute Sache, Elefant, den Henry als Fan zu haben. 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Ach so, ja, stimmt. 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

So, fertig gemischt ist sie jetzt, diese Maus zum Hören. Also mir hat der Mix richtig gut geschmeckt. Wie ist es denn mit euch dreien? Seid ihr auch zufrieden? Nee, also da können wir jetzt nichts mehr dazu mixen. Das passt doch super so. Tschüss, eure Verena.

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2: Hallo, ich heiße Nuri, bin 5 Jahre alt und ich wünsche mir ein Lied von Mosaic. Damit grüße ich Mama, Papa, meine Schwester, die Ente, den Elefant und die Maus.

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1: Hallo, ich bin Eda, bin 8 Jahre alt und ich wünsche mir das Lied Roboter von der Band Kraftwerk. Ich grüße meine große Schwester Franka, mich selber und meine kleine Schwester Liz und den Elefanten.

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1: Hallo, ich bin Leo, 7 Jahre alt und ich wünsche mir das Lied Wuppertal Gangnam Style. Vielen Dank, ich grüße meine Mama und meinen Papa.

Hallo, ich bin Liam Joel, ich bin 9 Jahre alt und ich wünsche mir das Lied Flowers und ich grüße meine Freunde.

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1: Hallo, ich bin Liz, ich bin 10 Jahre alt. Ich wünsche mir das Lied Ohne Worte und ich grüße meine Mama, meinen Bruder und meine Oma.

Hallo, ich bin Amelie, ich bin 6 Jahre alt. Ich wünsche mir Let It Go von dem Elsa-Film.

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1: Hallo, ich bin der Simon, bin 7 Jahre alt und ich wünsche mir das Lied FC Bayern Stern des Südens.

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1: Hallo, ich bin Hannah und ich würde meine Freundin Frieda grüßen und ich wünsche mir das Lied Jump von Blackpink.

0: Hallo, ich bin Felix und Clara und wir wünschen uns das Lied Hey Pippi Langstrumpf.
1: Wir grüßen damit unsere Familie und die Ente, die Maus und der Elefant.

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0: ganz schön.
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0: du einen Schneemann bauen? Oder vielleicht was anderes bauen?
1: Geh weg, Anna.
0: Gut, Anna.

0: Was gibt's eigentlich Schöneres als Musik?
1: Ich bin Lara. Ich wünsche mir das Lied als Baby. Ich grüße die Maus und den Elefant. Egal.

0: Das ist weg.
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2: Hallo, ich bin 6 Jahre alt und heiße Max.
3: Ich bin 5 und bin 9 Jahre alt. Und wir wünschen uns CZ Top Lagrange.
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Er wünscht

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2: Hallo liebe Leute, schön, dass ihr mit dabei seid und herzlich willkommen in meiner Checkerbude zu einer neuen Folge Checkpot. Ihr wundert euch wahrscheinlich, was um Himmels Willen ich da gerade gemacht habe mit diesem Schö. Ich verrate es euch, ich habe wirklich ein Gedicht aufgesagt. Es war ein echtes Gedicht und zwar auf Chinesisch. Und es geht darin um einen Mann, der in einem Steinhaus wohnt, Gedichte schreibt und gern Löwenfleisch isst. Ich kann leider nicht wirklich Chinesisch, aber das Gedicht gibt's wirklich und ich habe das extra für euch einstudiert. Chinesisch ist eine krasse Sprache, weil das gleiche Wort viele unterschiedliche Bedeutungen haben kann, je nachdem, wie man es betont. Ebenso wie ich es gerade in dem Gedicht probiert habe. Da erzählt man eine ganze Geschichte mit nur einem einzigen Laut, eben mit Schö. Sprache ist was richtig Spannendes und deswegen freue ich mich sehr, dass ich heute eine ganze Folge lang nur übers Sprechen sprechen darf. Das mache ich aber natürlich nicht alleine, sondern wie immer mit einem fantastischen Gast. Hier ist heute Mathis!
0: Bonjour, Tobi!
2: Schön, dass du da bist. Ich habe auch schon gemerkt, du fängst hier gleich mit Bonjour an. Das ist ja auch eine Fremdsprache in dem Fall, Französisch, und heißt Guten Tag, richtig?
0: Ja.
2: Wieso sprichst du Französisch?
0: Ja, weil mein Vater ist halt Franzose und deswegen kann ich halt auch Französisch, weil ich mit ihm Französisch spreche. Weil meine Mutter halt auch Französisch sehr gut kann, spricht meine Mutter auch immer mit meinem Vater Französisch. Und mein Vater hat mir halt so Französisch beigebracht und ich habe ihm Deutsch beigebracht.
2: Ach, cool.
0: Und meine Schwester spricht dann auch Französisch mit meinem Vater.
2: Das heißt, du bist dann zweisprachig aufgewachsen, ne?
0: Ja.
2: Also seit du sprechen kannst, sprichst du eigentlich zwei Sprachen.
0: Ja.
2: Das finde ich richtig cool und sehr beneidenswert. Würde ich auch gern können. Heißt aber auch, du hast es nicht gelernt, wie andere Leute eine Sprache lernen, mit Vokabeln lernen und nach, sondern einfach durchs Zuhören, oder?
0: Ja, einfach durchs Zuhören und halt manchmal, wenn ich irgendwas nicht wusste, was heißt, habe ich halt nachgefragt und ja.
2: Mathis, du hast natürlich Checkerfragen mitgebracht.
0: Ja, klar.
2: Und du darfst heute Deutsch und Französisch mischen dabei.
0: Okay. Ma première question c'est, woher kommen unsere Wörter? Ma deuxième question c'est, gibt es eine Sprache, mit der man sich auf der ganzen Welt verständigen kann? Ma troisième question c'est, welche Sprache wird am häufigsten gesprochen?
2: Das sind fantastische, very nice questions, gute Fragen. Ich würde sagen,
0: das checken wir für euch. Tobi, welche Sprachen kannst du denn eigentlich so?
2: Also so richtig fließend eigentlich nur Deutsch. Ich spreche, glaube ich, schon sehr gut Englisch, weil ich lange Zeit mit Leuten zusammen gewohnt habe, die kein Deutsch sprachen. Und dann haben wir uns meistens auf Englisch verständigt. Mhm. Und ich habe in der Schule richtig lange Französisch gelernt. Hatte auch 3 Jahre Leistungskurs Französisch. Mhm. Deshalb ist das eine Sprache, die ich einigermaßen gut verstehe und einigermaßen gut sprechen kann, aber bei weitem nicht fließend. Und ich spreche minimal Spanisch und ich kann einen Satz auf Latein.
0: Toll.
2: Dazu kommen wir noch. Komm, wir fangen mal an mit deiner ersten Checkerfrage. Wie heißt die nochmal?
0: Ma première question c'est, woher kommen unsere Wörter?
2: Dann sag doch erstmal, was du daran genau wissen willst. Also wie meinst du die Frage?
0: Also, was ich manchmal mich frage, warum zum Beispiel jetzt die Kartoffel Kartoffel heißt, weil sie hätte doch auch irgendein x-beliebiges Wort sein können.
2: Zum Beispiel Hamel Gräbero.
0: Ja. Und halt keine Ahnung was. Aber manchmal kann man es ja verstehen. Zum Beispiel Sonnenschirm ist ja aus Sonne und der Schirm.
2: Genau.
0: Aber jetzt wissen wir ja nicht, woher die Sonne kommt und woher der Schirm kommt.
2: Ich weiß, was du meinst. Also wer hat sich die einzelnen Wörter ausgedacht?
0: Ja.
2: Nicht Staubsauger, weil das beschreibt nur, dass das Gerät den Staub saugt.
0: Ja.
2: Sondern warum ist Saugen Saugen und nicht Blablabla-Dö-Bubu? Finde ich super spannend, die Frage. Au. Guck mal, da meldet sich doch Jackie. Vielleicht will die was sagen. Jackie, sprich mit uns. Hast du die Wörter erfunden?
4: Nein. Klug genug dafür wäre ich zwar schon, aber Sprache gibt es schon ein kleines bisschen länger als mich. Es ist zwar nicht ganz klar, wie lange Menschen schon eine Sprache benutzen, man schätzt aber, dass es frühestens vor 150.000, aber spätestens vor 40.000 Jahren gewesen sein muss. Denn etwa zu dieser Zeit war der Körper des Menschen weit genug entwickelt, um richtig zu sprechen. Weil der Kehlkopf und die Zunge an der richtigen Stelle waren zum Beispiel, aber auch weil das Gehirn sich weit genug ausgebildet hatte. Das weiß man von Schädeln, die man bei Ausgrabungen gefunden hat. Da die Menschen damals nur in Afrika lebten, entstand die Sprache also genau dort, in Afrika. Mhm. Und dazu muss ich...
2: Jackie? Ja, ich find's ganz toll, wie viel du weißt, aber ich meine, wirklich müssen wir bei den allerersten Menschen vor über 40.000 Jahren anfangen, um Mathis Frage zu beantworten?
4: Ich spreche nun mal die Sprache der Wissenschaft und deshalb ist die Antwort ja, wir müssen dort anfangen.
2: Okay, also wenn das so ist, dann bitte mach weiter. Oder wir finden es ja auch interessant, Mathis, oder?
5: Ja.
2: Ja, okay, bitte weiter.
4: Danke. Wo war ich stehen geblieben? Ach ja. Afrika. Wie die ersten Wörter lauteten, die jemals gesprochen wurden, weiß man nicht. Und auch nicht, wie die Menschen auf die Idee kamen, sie so zu nennen, wie sie sie nannten. Man wird das wahrscheinlich auch nie herausfinden können, denn es gibt ja keine Aufnahmen oder schriftliche Aufzeichnungen aus dieser Zeit. Was man weiß, als sich dann eine kleine Gruppe Menschen aufmachte, Afrika zu verlassen, hatte sie bereits eine komplette Sprache im Gepäck. Mit Wortschatz und Grammatik und allem, was dazugehört. Über die Jahrtausende entwickelte sich diese Ursprache weiter und weiter und immer weiter. Gemeinsam mit den Menschen, die auch immer weiter und weiter zogen und die Erde besiedelten, um Handel zu treiben oder fruchtbares Land zu finden oder Städte zu gründen. Die deutsche Sprache hat sich aus dem Westgermanischen entwickelt, genauso wie Englisch und Niederländisch. Deutsch, wie wir es heute sprechen, ist etwa 500 Jahre alt.
2: Okay, Mathis, bist du jetzt schlauer als vorher?
5: Ja, so halb. Also meine Antwort ist ja eigentlich schon beantwortet. Man weiß nicht, warum die Kartoffel jetzt Kartoffel heißt.
2: Genau. Und man kann es auch eben nicht wirklich rausfinden.
5: Ja.
2: Und es ist ja schon irgendwie spannend und cool zu wissen, dass die Sprachen alle irgendwie den gleichen Ursprung haben.
5: Ja.
2: Und das weißt du bestimmt, es gibt ja viele Leute, die auch in der Schule noch Latein lernen.
5: Mhm.
2: Ne? Hast du das in der Schule? Nee.
5: Nee, aber meine Schwester konnte wählen, ob Latein oder Naturwissenschaften. Sie hat Naturwissenschaft genommen.
2: Genau. Aber Latein ist auf jeden Fall eine Sprache, die nicht mehr gesprochen wird, aber der Ursprung auch von ganz vielen anderen Sprachen ist. Ich hatte in der Schule mal 2 Jahre und ich kann noch sagen, Ecke, illic casa parva est. Und das heißt, sieh mal, da vorne steht ein kleines Haus.
5: Ah, super.
2: Super, ne? Ja, das ist aber auch ziemlich genau alles, was ich mir da behalten habe.
5: Ja.
2: Ist denn deine Frage dann trotzdem soweit erstmal beantwortet?
5: Ja, klar.
2: Man weiß, dass der Ursprung der Sprache in Afrika liegt. Und man kann nachvollziehen, wie sich die deutsche Sprache entwickelt hat. Aber wie die ersten Menschen auf der Welt auf die Ideen für die ersten Wörter kamen, das weiß man leider nicht.
0: Gecheckt!
2: Mir fällt noch was Wichtiges ein. Jetzt spricht man in Deutschland ja nicht nur Deutsch, sondern es gibt ja auch viele Leute, die hier leben, die eine andere Muttersprache haben.
5: Mhm.
2: Russisch, Türkisch, Arabisch, Italienisch, Französisch natürlich.
5: Mhm.
2: Wenn du mit der Grundschule fertig bist, dann könntest du ja überlegen, ob du auf eine Schule gehst, wo tatsächlich auch Französisch unterrichtet wird. Ein französischsprachiges Gymnasium zum Beispiel.
5: Ja, dann könnte ich auf das gleiche gehen wie meine Schwester, weil die geht auch auf ein französischsprachiges Gymnasium und dann wären wir sowieso auf dem gleichen und ja.
2: Willst du das machen?
5: Ja, also wenn ich aufs Gymnasium gehen kann, dann werde ich da auch hingehen.
2: Trop bien, monsieur.
5: Hey, moi, trop ça aussi, très bien.
2: Kennst du das Spiel Oma ist krank?
5: Nee, das Spiel kenne ich nicht.
2: Ich erkläre es dir. Ich sage gleich, Oma ist krank. Dann fragst du, was hat sie denn? Und dann denke ich mir eine Krankheit aus, natürlich nichts Böses.
5: Okay.
2: Und dann nehme ich einen Korken hier zwischen die Zähne und sage zum Beispiel Ohrenschmerzen. Und jetzt musst du dann raten, was ich dann gesagt habe.
5: Ohrenschmerzen.
2: Ja, genau. Das war leicht, aber mich lass mir noch was anderes einfallen.
5: Okay.
2: Und so können wir beweisen, dass man fürs Sprechen Zähne, Zunge, Kiefer und so weiter braucht.
5: Okay.
2: Willst du anfangen oder fange ich an? Wir können ja abwechselnd.
5: Ja, ich kann gerne anfangen.
2: Okay. Hast du schon eine Krankheit dir überlegt?
5: Muss mal kurz überlegen. Okay.
2: Nee, du musst erst Omas krank sagen.
5: Oma ist krank.
2: Was hat sie denn? Haarausfall.
5: Ja.
2: Wirklich?
5: Ja.
2: Cool. Okay, jetzt andersrum. Oma ist krank.
5: Was hat sie denn?
2: Fuchig.
5: Fußpilz.
2: Ja! Okay, nochmal umgekehrt.
5: Okay. Oma ist krank.
2: Was hat sie denn?
5: Augenausfall.
2: Augenausfall?
5: Ja.
2: Das ist mit die schlimmste Krankheit, von der ich je gehört habe. Oh Gott, oh Gott. Die hast du dir ausgedacht. Die gibt's ja nicht wirklich. Okay. Ich will auch nochmal.
5: Okay.
2: Oma ist krank.
5: Was hat sie denn?
2: Brechdurchfall. Sie hat richtig schlimm Brechdurchfall.
5: Brechdurchfall?
2: Brechdurchfall. Sie muss die ganze Zeit kotzen und kacken.
5: Ah.
2: Ich glaube, an der Stelle sollten wir vielleicht lieber aufhören. Ja. Für alle Omas da draußen, die gerade zuhören. Keine Angst, liebe Omas. Wir machen nur Spaß.
5: Ja.
2: Aber damit haben wir auf jeden Fall bewiesen, wie wichtig das hier alles ist, dass es da alles stimmt fürs Sprechen.
5: Ja.
2: Kommen wir doch damit mal zur zweiten Checkerfrage.
5: Meine zweite Checkerfrage lautet: Gibt es eine Sprache, mit der man sich auf der ganzen Welt verständigen kann?
2: Du meinst damit schon eine richtige Sprache? Jetzt nicht irgendwie eine Zeichensprache, Gestik, Mimik, sich so verständigen, oder?
5: Nee, sondern eine richtige Sprache.
2: Okay, aber ich meine, wenn du sagst, eine Sprache, mit der man sich auf der ganzen Welt verständigen kann,
5: ja,
2: dann müsste es ja eine Sprache sein, die vielleicht nicht zu einem Land gehört, sondern die einfach alle lernen können.
5: Ja, sowas wäre cool.
2: Ich glaube, es gibt so eine Sprache. Ich habe davon irgendwie mal gehört, aber ich bin nicht ganz sicher, was es damit auf sich hat.
5: Okay.
2: Und wenn du magst, dann können wir es machen wie so oft und wir rufen einfach jemanden an, der uns weiterhelfen kann.
5: Ja.
2: Dann wähle ich mal die Nummer von Sabine Fiedler. Willst du wissen, wer das ist?
5: Ja.
2: Die Sabine ist Sprachwissenschaftlerin an der Uni Leipzig, kennt sich super mit allen möglichen Sprachen aus.
6: Ja, hallo, hier ist Sabine Fiedler.
2: Hallo Sabine, hier ist Tobi.
6: Hallo.
2: Du, vielleicht kannst du uns weiterhelfen. Wir haben nämlich eine Frage an dich, Mathis und ich. Und zwar, gibt es eine Sprache, mit der man sich auf der ganzen Welt verständigen kann?
6: Ja, die gibt es.
2: Mhm.
6: Oder eigentlich gibt es sogar mehrere davon. Aber die bekannteste ist Esperanto.
2: Ja.
6: Ich spreche Esperanto. Mi parolas Esperanton, würde das heißen.
2: Aha, cool. Was ist das genau für eine Sprache?
6: Also Esperanto ist eine Plansprache.
2: Mhm.
6: Das bedeutet, dass sie geplant entstanden ist und nicht so wie unsere üblichen Sprachen über Jahrtausende hinweg sich entwickelt hat.
2: Mhm.
6: Jemand hat Esperanto am Schreibtisch erschaffen.
2: Ach krass.
6: Und zwar war das Ludwig Samenhof und das ist schon über 100 Jahre her. Das war 1887.
2: Ja.
6: Der Hintergrund war, dass Samenhof in einem Ort aufwuchs, er liegt heute in Polen, in dem es viele Menschen mit unterschiedlicher Herkunft gab. Es gab also da Polen, Litauer, Deutsche und Juden und die verstanden sich gar nicht gut. Sie hatten also unterschiedliche Sprachen und zwischen ihnen gab es immer wieder Auseinandersetzungen, Streit und viel Hass.
2: Ja.
6: Und Samenhof glaubte, wenn alle dieselbe Sprache sprechen würden, dann würde es friedlicher zugehen. Er glaubte also, dass eine gemeinsame Sprache die Menschen einigen könnte.
2: Klingt auch erstmal einleuchtend, finde ich, so der Grundgedanke. Heißt es denn, der hat sich dann wirklich eine ganz neue Sprache aus dem Nichts ausgedacht, oder wie?
6: Nicht ganz so aus dem Nichts. Also das Esperanto sollte die Zweitsprache der Menschen werden, neben der Muttersprache, für die internationale Verständigung.
2: Das ist ja eine tolle Idee. Warum spricht denn trotzdem heute kaum jemand, glaube ich zumindest, Esperanto?
6: Naja, ganz erfolglos war der Versuch nicht.
2: Mhm.
6: Also es gibt immerhin so an die 1000 Versuche, eine solche Plansprache zu schaffen. Und Esperanto ist eigentlich die einzige, die sich bewährt hat.
2: Ja.
6: Heute erscheinen etwa 200 Bücher in Esperanto jedes Jahr. Man kann vielleicht sagen, dass es an die 2 Millionen Esperanto-Sprecher in etwa 120 Ländern der Welt gibt.
2: Nicht so wenig.
6: Und für diese gibt es auch regelmäßige Treffen oder Ferienveranstaltungen.
2: Aha.
6: Das ist gar nicht so wenig, was
2: genau
6: es in und mit Esperanto gibt.
2: Mhm.
6: Aber Sprachen sind ja wichtig, weil die Länder, in denen sie gesprochen werden, wichtig sind.
2: Mhm.
6: Also Englisch, Französisch oder auch Deutsch, das sind Sprachen aus Ländern, die mächtig sind. Und deshalb werden sie so häufig gesprochen und nicht, weil sie besonders schön klingen oder einfach zu erlernen sind.
2: Ja.
6: Das Esperanto ist eine tolle Sprache, in der man alles sagen und schreiben kann. Liebesgedichte ebenso wie wissenschaftliche Aufsätze.
2: Aha.
6: Aber sie hat zu wenige mächtige Menschen oder Länder hinter sich, die sie unterstützen.
2: Finde ich fast ein bisschen schade, weil den Gedanken mag ich total gerne irgendwie. Hast du einen Lieblingssatz auf Esperanto?
6: Oh, hodiaŭ estas bela tago.
2: Ich möchte raten, das heißt, heute ist ein schöner Tag.
6: Genau so ist es. Wenn
2: wow.
6: ich aus dem Fenster schaue, fällt mir das auf.
2: Sag nochmal, wie sagt man das?
6: Hodi au est das bella tago.
2: Okay, da stecken wirklich manche Sprachen drin, die ich jetzt so ein bisschen raushören konnte.
6: Genau, das ist die internationale Lexik.
2: Was heißt denn Danke auf Esperanto?
6: Dankon.
2: Dankon. Also dann, liebe Sabine, Dankon für das Gespräch. Du hast uns sehr geholfen.
6: Tre volonte. Tschüss, revido.
2: Ich danke dir sehr. Bis dann. Tschüss.
6: Bis dann. Tschüss.
2: Lieber Mathis, was sagst du jetzt dazu, zu diesem Esperanto?
5: Ja, das ist natürlich schon sehr cool. Nur was noch cooler wäre, wenn man das halt wirklich so überall lernen würde, auch in den Schulen und so.
2: Ja.
5: Dann wäre es viel cooler, weil so könnte man einfach so in anderen Ländern einfach mal so mit einer Sprache sprechen, die auch verstehen. Weil sonst ist es immer relativ kompliziert mit in anderen Ländern, muss man sich immer mit Englisch unterhalten.
2: Das stimmt. Vielleicht sollten wir zwei, wenn der Checkpot hier rum ist, nochmal so ein bisschen so ein Wörterbuch aufschlagen und uns ein bisschen Esperanto unterhalten.
5: Ja.
2: Aber was meinst du, ist die Frage geklärt?
5: Ja, klar.
2: Es gibt eine Sprache, die extra dafür erfunden wurde, dass alle Menschen auf der Welt sie einfach lernen und sich damit verständigen können. Sie heißt Esperanto.
7: Gecheckt!
5: Weißt du, Tobi, was ich mich eigentlich so frage?
2: Ja, du hast sehr viele Fragen heute. Was denn?
5: Also was passiert, wenn man dann neue Wörter finden muss? Weil es gibt ja neue Gegenstände,
2: ja,
5: die zum Beispiel erfunden werden. Und wie kriegen dann die ihre Namen?
2: Finde ich eine super Frage. Ich habe vielleicht noch ein Beispiel für erfundene neue Worte.
5: Ja.
2: Wie nennt man es, wenn man keinen Hunger mehr hat?
5: Satt.
2: Wie nennt man es, wenn man keinen Durst mehr hat? Siehste, da gibt es kein Wort für. Also haben sich irgendwann Leute überlegt, wir brauchen ein Wort für nicht mehr durstig.
5: Mhm.
2: Und das heißt jetzt Sitt.
5: Sitt.
2: Genau, man ist satt, wenn man keinen Hunger mehr hat. Man ist Sitt, wenn man keinen Durst mehr hat. Also so ist es, ne? Wenn neue Worte in eine Sprache reinkommen, kommen sie entweder aus einer anderen Sprache.
5: Ja.
2: Oder es wird irgendwie von was anderem abgeleitet. Oder Wörter werden zusammengehängt, wie du vorhin gesagt hast, mit dem Sonnenschirm oder Staubsauger.
5: Mhm.
2: Oder aber, wie bei Sitt, man erfindet wirklich was ganz Neues.
5: Ja.
2: Hast du schon mal, mein lieber Mathis, ein Wort erfunden?
5: Ja, ich habe mal so Tschüss erfunden, weil ich wollte einfach nicht mehr Tschüss sagen, weil es ist langweilig.
2: Absolut.
5: Und dann habe ich einfach Tschüss gesagt und irgendwie hat es am Ende meine ganze Klasse so Tschüss, Mathis oder so. Und am Ende haben irgendwie alle Tschüss gesagt.
2: Das ist eine super Geschichte. Das kenne ich auch tatsächlich, dass man so manchmal irgendwie einfach Sachen abwandelt und das andere das dann übernehmen.
5: Ja, genau.
2: Ich sag gerne statt Tschüss, sage ich gern Tschüsseldorf.
5: Aha.
2: Aha, ja, gut. Wollen wir mal zur nächsten Checkerfrage kommen?
5: Ja.
2: Los geht's.
5: Meine dritte Frage ist, welches ist die am häufigsten gesprochene Sprache?
2: Was denkst du denn?
5: Englisch wahrscheinlich, weil Englisch wird halt oft benutzt und so.
2: Englisch lernen, glaube ich, zumindest irgendwie wirklich viele Leute auf der ganzen Welt als erste Fremdsprache.
5: Ja.
2: Aber es gibt natürlich auch richtig viele Inderinnen und Inder, auch Chinesen auf der Welt.
5: Ja.
2: Dann gibt es ganz viele Länder, wo man Arabisch spricht,
5: mhm,
2: Spanisch und Portugiesisch, weil es auch in Südamerika gesprochen,
5: ja,
2: wird. Ja, ich weiß es nicht so richtig.
5: Am besten fragen wir mal Jackie.
4: Je nachdem, was man als eigene Sprache zählt, gibt es etwa 7000 Sprachen auf der Welt. Zählt man alle Muttersprachler zusammen, also alle Menschen, die eine bestimmte Sprache als Kind erlernt haben und hauptsächlich verwenden, ist die am häufigsten gesprochene Sprache der Welt Chinesisch. 1,3 Milliarden Menschen auf der Welt haben Chinesisch als Muttersprache. Die zweithäufigste Sprache ist Hindi. Das wird in Indien gesprochen. Es stimmt also erstmal, dass die Sprachen die häufigsten Muttersprachen sind, die in den Ländern mit den meisten Einwohnern gesprochen werden. Aber die dritthäufigste Sprache ist Englisch. Engländer gibt es natürlich nicht so viele, aber auch in Nordamerika spricht man Englisch und in Australien und in einigen anderen kleineren Ländern. Das hört sich zwar ein bisschen anders an als das Englisch, das man in Großbritannien spricht, und es hat auch ein paar andere Wörter, aber Englisch ist es trotzdem. Deutsch ist übrigens auf Platz 12 der meistgesprochenen Sprachen weltweit.
2: Wenn du jetzt mit einem Schnipp eine Sprache lernen könntest und du hättest sie einfach drin und könntest sie immer sprechen, welche wär's?
5: Puh.
2: Also du weißt jetzt, mit Chinesisch kannst du viel anfangen, mit Hindi,
5: ja,
2: kannst du viel anfangen.
5: Dann sage ich Chinesisch.
2: Bei mir wäre es vermutlich Italienisch.
5: Mhm.
2: Einfach nur, weil ich das Land toll finde und gerne Zeit dort verbringe und ich finde die Sprache sehr schön.
5: Ja.
2: Sehr schön. Ist deine Frage damit beantwortet?
5: Ja.
2: Chinesisch ist die meistgesprochene Sprache der Welt. Etwa jeder sechste Mensch auf der Welt hat Chinesisch als Muttersprache. Insgesamt gibt es ungefähr 7000 verschiedene Sprachen. Manche davon werden aber nur noch von einer Handvoll Menschen gesprochen.
0: Gecheckt!
2: Jackie blinkt.
4: Habt ihr Lust auf ein Spiel?
5: Ja.
2: Okay, also Jackie, wir haben beide Bock auf ein Spiel. Wie geht es?
4: Ich sag einen Satz in einer Geheimsprache und ihr müsst sie knacken.
5: Okay.
2: Easy, machen wir.
4: Los geht's. Daka kokomt ikir niki eke draka ukuf.
2: Hä, nochmal.
4: Daka kokomt ikir niki eke draka ukuf.
5: Keine Ahnung.
2: Da komm ich nie drauf, heißt das, glaube ich.
4: Also, diese Geheimsprache funktioniert so, dass man nach jedem Vokal, also nach A, E, I, O, U, ein K einbaut und dann den Vokal nochmal wiederholt. Für ein A sagt man also AK und für ein I, Iki.
2: Ah, da kommt ihr nie drauf.
4: Richtig. Nächster Versuch. Irbsen, Zerbsen, Herbsen, Berbsen, Irbsen, Nerbsen, Erbsen, Irbsen, Nerbsen, Erbsen, Derbsen, Absen, Terbsen, Erbsen, Nerbsen, Berbsen, Absen, Nerbsen, Kerbsen.
2: Also ich muss sagen, ich mag viel Gemüse, aber Erbsen finde ich einfach nicht so richtig geil. Es tut mir leid, es gibt wirklich spannenderes Gemüse als Erbsen.
5: Aber Erbsen finde ich nicht ekelhaft, weil sie schmecken einfach nach gar nichts. Deswegen sind sie nicht ekelhaft, sie sind nicht lecker, sie sind einfach...
2: Sie sind einfach uninteressant.
5: Ja.
2: Ja. Okay, Jackie, also das ist unser Beitrag zu deiner Geheimsprache. Wir mögen beide Erbsen nicht so richtig gerne, wir finden aber auch nichts Schlechtes daran. Aber was du da gerade gesagt hast, haben wir, glaube ich, beide nicht verstanden. Oder hast du eine Idee?
5: Nee, keine Ahnung.
4: Das ist die Erbsensprache. Man nimmt die Buchstaben des Wortes, das man verschlüsseln will, in ihrer richtigen Reihenfolge und hängt immer ein Erbsen hinten dran. Sehr einfach, aber klingt lustig. Nächste Geheimsprache. Eid eglof ziredjil glab uz edne.
5: Ich glaube, oder? Sie ist auf jeden Fall verkehrt rum. Also es wurde verkehrt rum gesagt.
2: Ja, Jackie, das war keine echte Geheimsprache. Du hast einfach nur rückwärts gesprochen. Du hast die Buchstaben umgedreht, stimmt's?
4: Was heißt denn hier einfach nur rückwärts? Ich kann fließend rückwärts sprechen. Darauf bin ich sehr stolz. Das kann nicht jede Datenbank. Viele kriegen da einen Knoten in ihr Kabel.
2: Ja, du bist halt auch einfach die beste Datenbank von allen, liebe Jackie.
5: Ja.
2: Damit sind wir doch fast am Ende, Mathis, oder was meinst du? Fehlt noch irgendwas?
5: Toi, du darfst jetzt nicht. Also das Ende ist jetzt noch nicht so bald. Du musst dir noch deine Geschichte, dein Geheimnis musst du noch.
2: Verstehe. Also ich kann dir was über meinen Namen sagen und die sprachliche Herkunft.
5: Ja.
2: Tobias, weiß ich, kommt aus dem Hebräischen.

0: abwerfen.
1: Genau, und dann haben sie gesagt, oh Gott, bitte mach, dass ich treffe. Ah, Mathis, damit sind wir wirklich am Ende angekommen und ich sage vielen lieben Dank, das hat mir großen Spaß gemacht.
0: Ja, man kann Bisou und au revoir sagen.
1: Au revoir, Monsieur Mathis.
0: Ja.
1: Ich sage aber jetzt nur noch Tschüss einfach, das habe ich von dir gelernt.
0: Tschüss, au revoir, Bisou, Tschüss und...
1: Bye, bye. Bis dann. Tschüss.
0: Tschüss. Tschüss.
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0: Dankeschön, Checker Tobi. Das war der Checkpot. 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Jetzt geht es weiter mit Mausmusik.

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1: Sprachnachricht von Jana.
2: Ein Jogger an einem südafrikanischen Strand hat jetzt einen kleinen dunklen Haufen in der Brandung entdeckt. Und als er näher kam, hat er gesehen, das ist ein Pinguin, der da reglos liegt. Aber als der Jogger ganz nah dran war, hat der den Kopf gehoben und ihn angeguckt. Da ist der Mann sofort losgesprintet und hat Hilfe geholt, nämlich Tierärzte von der Universität in der Nähe. Die haben den Brillenpinguin ganz vorsichtig in ein Handtuch gewickelt und mitgenommen. Und in ihrer Tierarztpraxis haben sie eine Wunde an seinem Bauch entdeckt, wahrscheinlich von einem Robbenbiss, die sie dann behandeln konnten, und dann haben sie das Tier wieder aufgepäppelt. Und jetzt geht's dem Pinguin schon viel besser. Bald soll er wieder in die Freiheit zurück. Brillenpinguine sind übrigens die einzige südafrikanische Pinguinart und vom Aussterben bedroht. Deshalb ist jeder einzelne lebende Pinguin von ihnen eine gute Nachricht.
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3: Ich freue mich, dass ihr dabei seid. Hier ist Elke und ihr seid bei der Maus. Was passiert eigentlich an eurer Schule im Lehrerzimmer? Das wisst ihr nicht. Dann geht's euch so wie den meisten Kindern in der Schule. Das Lehrerzimmer ist ja so ein geheimnisvoller Ort. Kaum jemand war je drin und die Lehrer und Lehrerinnen machen ein riesiges Geheimnis drum. Wahrscheinlich, weil sie die Popcornmaschine und das Bällebad ganz für sich behalten wollen. Grund genug für uns, mal eine kleine Truppe von Spionen in so ein Lehrerzimmer zu schicken, um zu schauen, was dort wirklich vor sich geht. 4 mutige Kinder haben wir ausgesucht und Mausreporterin Hanna.
4: Ich bin zu Besuch in der Klasse 3a an der Grundschule Donrath. Mit 4 Kindern aus dieser Klasse startet gleich die geheime Mission Lehrerzimmer. Ideen, wie es da aussehen könnte, hat aber die ganze Klasse.
5: Ich sage, dass es im Lehrerzimmer auf jeden Fall ein paar gemütliche Stühle gibt, ein paar Tische, eine Kaffeemaschine, gemütliche Teppiche und sowas.
6: Notfallkasten und ein Elefantenhaus.
7: Ein Teller mit ganz viel Schokolade und Süßigkeiten.
8: Ich denke, im Lehrerzimmer ist ein Trampolin.
9: Eine Eismaschine, ganz viel Süßigkeiten und auch die Lösungen für die Kopfrechentests und Tester.
10: Vielleicht auch eine kleine Achterbahn.
11: Und vielleicht machen die nachts da auch immer Party.
4: Party im Lehrerzimmer. Echt jetzt? Ich schaue skeptisch zur Klassenlehrerin Frau Steger drüber, aber die zuckt nur mit den Schultern, als wüsste sie von nichts. Höchste Zeit, dem auf den Grund zu gehen. Das mache ich zusammen mit
12: Mathilda,
13: Tom,
14: Ben
4: und
14: Toni.
4: Und wir starten jetzt zur
15: Mission Lehrerzimmer.
16: Hier die Treppe runter und dann müssen wir mal zum Lehrerzimmer.
4: Die Eingangstür zum Lehrerzimmer ist wunderbar geeignet für unsere Mission. Die hat nämlich ein Fenster.
16: Wir sehen die Lehrer, die arbeiten und an ihrem Computer sitzen und vielleicht sogar Sachen korrigieren.
17: 1, 2, 3.
16: Hallo.
4: Das Lehrerzimmer ist ein großer Raum, der am hinteren Ende um die Ecke geht. Was ist hier vorne?
16: Das ist der Erste-Hilfe-Kasten.
18: Und hier sind Schränke und Regale und die reden hier drüber Noten und irgendeiner hat gerade eben gesagt 2 Punkte und so.
4: Wir lassen die Lehrerin erstmal weiter quatschen in ihrer Konferenz und schauen uns den einen Schrank genauer an. Da stehen 2 goldene Pokale drauf.
18: Also das sind Wanderpokale von Handballturnieren oder so.
16: Und das ist beides der erste Platz, beide.
4: Von hier aus können wir aber noch was viel Spannenderes sehen, nämlich was da um die Ecke steht.
18: Eine Couch und Kekse sind da auf diesem Tisch.
4: Das müssen wir erkunden gehen. Wir schleichen rüber und schnappen uns die Keksdose.
19: Alles leer.
4: Sollen wir alle mal Probe sitzen? Wollt ihr euch mal mit aufs Sofa setzen? Das Sofa ist ein bisschen hart, aber
18: man könnte auch hier drauf schlafen.
16: Da ist eine Küche mit Kaffeemaschine und da sehe ich auch Süßigkeiten. Da hinten ist auch noch eine Packung Nutella, die offen ist.
4: Direkt neben der Couch-Ecke sitzen ein paar Lehrerinnen zusammen. Das ist Team 3. Die unterrichten alle in der 3. Klasse.
20: Was wird denn in den Konferenzen so gesprochen?
21: Gestern haben wir tatsächlich in der Konferenz die Zeugnisse besprochen für Mathematik. Wir besprechen aber auch Projekte, die anstehen, Projektwochen. Also so ganz viele Sachen, einmal natürlich auch was den Unterricht betrifft, aber einmal auch so die Organisation der Schule.
12: Spielt ihr Spiele hier im Lehrerraum?
13: Ah, du hast das Spiel gesehen, was hier vorne liegt, ne? Ja, das ist ehrlich gesagt nicht für hier das Lehrerzimmer, sondern ich lagere das hier nur und nehme das dann immer mit, wenn ich das im Unterricht brauche.
4: Ich frage die Lehrerin noch, wo sie denn die ganzen spaßigen Sachen versteckt haben. Das Schwimmbad und die Eismaschine.
14: Nein, die Eismaschine haben wir, glaube ich, schon.
17: Das ist mal unser Eisfach. Das sind noch Überbleibsel vom heißen Sommer. Da hatten wir ein bisschen Eis als Reserve hier.
4: Wir haben genug gesehen. Das Team von Mission Lehrerzimmer schleicht sich unauffällig wieder raus.
22: Schönen Nachmittag.
4: Draußen sammeln wir unsere Eindrücke. Also erstmal, meint Ben, da sah alles ganz normal aus.
23: Aber als ich dann in die eine Ecke da geguckt habe, habe ich mir gedacht, nicht mehr ganz normal. Dass die Schokolade und Nutella essen dürfen und wir nicht, das ist unfair.
4: In ihrem Frühstück dürfen die Kinder nämlich nichts Süßes haben.
23: Leider hat er nicht die Lösung gesehen. Die haben die nämlich, glaube ich, auch im Lehrerzimmer meistens versteckt oder an ihren iPads abfotografiert. Und die können alles nachspinksen und müssen nicht selber rechnen, aber wir müssen alles rechnen und schreiben selber aus dem Kopf.
4: Ha, wir haben also wohl nicht alle Schätze im Lehrerzimmer entdeckt.
14: Aber habt ihr trotzdem das Gefühl, war Mission Lehrerzimmer jetzt erfolgreich?
23: Ja, schon.
24: Ja.
14: Okay, dann immer High Five, oder? Richtig gute Spionagearbeit.
3: Hätten wir dieses Rätsel auch gelöst. Vielen Dank an unsere mutigen Spione, Mausreporterin Hanna. Wisst ihr Bescheid, wenn ihr morgen wieder in die Schule geht?

0: Wenn ihr Fußball spielt, so richtig in einer Mannschaft mit Turnieren gegen andere Teams, dann wisst ihr, da kann's schon mal richtig heiß hergehen. Wenn was nicht klappt, wenn ein Tor daneben geht zum Beispiel, wenn der Schiri nicht so entscheidet, wie man selbst das vielleicht getan hätte, dann gibt's schon mal Stress, aber der kommt manchmal gar nicht von den Kindern auf dem Spielfeld, sondern von den Eltern, die am Rand stehen. Mausreporterin Luisa war bei einem besonderen Verein, dem SuS Rhynthe aus Bergkamen in der Nähe von Düsseldorf, nein, von Dortmund. Und hier gibt's Regeln für Kinder und für Eltern und deswegen gibt's hier keinen Zoff.
1: Samstagnachmittag auf dem Fußballplatz in Bergkamen. Es nieselt und es ist kalt. Doch das hält hier niemanden ab zu zocken, auch Jonas nicht.
2: Weil es mir Spaß macht, einfach Fußball zu spielen, auch gegen andere Mannschaften.
1: Fußball macht Spaß, na klar, zusammen sein mit den Freunden, rennen, Tore schießen und am Ende gewinnen. Aber was, wenn mal ein Schuss daneben geht? Dann kann die Stimmung schnell kippen. Janelle hat das auch schon mitbekommen.
3: Also bei meiner früheren Mannschaft war da so ein Vater von einem Spieler von uns. Der hat die ganze Zeit seinen Sohn angeschrien und unser Team angeschrien. Und das hat sehr genervt. Und der Sohn von ihm hat dann auch geheult und alles.
1: So lange rumschreien, bis einer heult? Geht gar nicht, finden Janelle und die anderen Jungs und Mädels vom SuS Rhynthe.
3: Ja, und dann hat der Vater... Hat dann auch irgendwann aufgehört, weil er immer Ärger bekommen hat dafür. Und irgendwann musste er auch vom Platz. Dann kam er nie wieder. Ich finde das auch nicht gut, wenn man so rumschreit und so.
1: Auch Lotta hat schon Stress auf dem Rasen mitgekriegt.
4: Da hatten wir auch eine Mannschaft. Da waren die Eltern einfach manchmal nicht so nett und haben auch manchmal Spielerinnen von uns beleidigt.
1: Weil das nicht passieren soll, hat der Verein von Jonas, Janelle und Lotta angefangen, Elternabende zu veranstalten. Hier wird nochmal erklärt, wie sie sich beim Spiel verhalten sollen. Eben nicht einfach reinschreien und erst recht nicht motzen.
3: Dass die Eltern vielleicht ihre Kinder unterstützen und nicht so viel Druck aufbauen auf die Kinder.
4: Ich habe das Gefühl, dass es sehr hilft, weil die Eltern dadurch entspannter werden und auch die Situation verstehen und sie sich dann auch vorstellen, wie das für die Kinder ist und einfach anders auch reagieren. Und auch die Kinder weiter aufbauen, anstatt zu sagen, hey, warum machst du das? Mach's doch besser.
1: Natürlich sind nicht alle Erwachsenen so. Die meisten wollen ja auch, dass ihre Kinder vor allem Spaß beim Fußballspielen haben. Mit manchen geht dann vielleicht mal der Ehrgeiz durch. Gut, dass Spielerinnen wie Amy und Lotta da echte Sportsfreundinnen sind.
5: Wenn wir jetzt zum Beispiel verlieren, dann, also das ist nicht gut, aber da müssen wir damit auskommen, aber nächstes Mal werden wir es schaffen.
4: Wir sind zwar alle ein bisschen traurig, aber wir motivieren uns gegenseitig und sagen, nächstes Mal schaffen wir es. Und auch wenn welche traurig sind, kommt das ganze Team und tröstet die Person.
1: Auch für die Kinder gelten Regeln. Zum Beispiel zuhören, wenn der Trainer erklärt. Akzeptieren, was der Schiedsrichter entscheidet. Oder wenn man gefoult wird, und das kann halt mal passieren, dann entschuldigen, hochhelfen, weitermachen. Und das Wichtigste? Dass alle zusammenhalten.
4: So von den Jungs wird auch nicht gesagt, Mädchen können kein Fußball spielen, sondern die nehmen es einfach so und sind eigentlich einfach ein riesiges Team.
1: Obwohl um die 600 Menschen im Verein sind, hat hier keiner das Gefühl, in unterschiedlichen Mannschaften zu spielen. Das findet auch Timo.
6: Also ich finde den Verein sehr besonders, weil der Teamgeist wird auch sehr gestärkt. Und ganz oft ist es auch so, im Training werden einzelne Personen rausgenommen und da wird explizit nochmal zum Beispiel erklärt, was man besser machen kann oder was man auch zu Hause zum Beispiel üben kann. Annahmen mit dem Kopf oder so, finde ich recht gut.
1: Zusammenhalten, nett zueinander sein und vor allem Spaß haben. Das ist

0: Schätzt mal, wie viele Straßen und Wege gibt's in Nordrhein-Westfalen? Es sind rund 200.000 und die wiederum haben über 95.000 verschiedene Straßennamen. Das hat der WDR vor ein paar Jahren gezählt. Manche Namen sind ziemlich witzig, sowas wie die Schabernackstraße in Neuss zum Beispiel, Unter fetten Hennen in Köln oder Übelgönne in Dortmund. Vielleicht wohnt ihr ja in so einer Straße mit witzigem Namen. Viel wahrscheinlicher ist aber, dass ihr zum Beispiel in einer Gartenstraße wohnt. Das ist der häufigste Straßenname in NRW. Oder in der Schulstraße, der Bergstraße oder der Bahnhofstraße. Die gibt's auch fast überall. Aber wisst ihr auch, woher der Name eurer Straße kommt? Die Geschichten hinter den Namen, die sind oft spannend und deswegen hat sich Mausreporterin Annelien eine sehr bekannte Allee rausgepickt, um mehr darüber rauszufinden. Die Königsallee, auch Kö genannt, in Düsseldorf, und dort war sie nicht alleine unterwegs.
1: Carlotta, Antonia, Henry und Hugo stehen auf dem Bürgersteig am Köhgraben, dem Stadtgraben, der einmal mitten durch die Düsseldorfer Königsallee führt. Die Kö, wie die Düsseldorfer sagen, ist eine riesige, breite Straße mit vielen teuren Läden. Links und rechts stehen Häuser mit Schmuck- und Modegeschäften. Warum die Königsallee so heißt? Den hinteren Teil des Namens, also die Allee, kann sich der 9-jährige Hugo schnell erklären.
2: Weil das eine lange Allee ist und hier viele Bäume stehen in einer Reihe.
1: Genau, viele hohe Kastanienbäume bilden Baumreihen entlang des Grabens. Aber warum steckt auch das Wort König in dem Namen? Die Kinder überlegen.
3: Weil hier hat früher der König vielleicht von Deutschland gewohnt.
4: Das sieht so aus, als hätte hier mal ein Palast gestanden.
5: Hier sind relativ viele Brücken, wo Pferde drüber gefahren könnten mit der Kutsche, wo ein König drin saß.
1: Die 6-jährige Antonia aber erinnert sich an eine Geschichte aus dem Kindergarten, die den Namen erklären soll.
6: Also der König wurde hier beworfen und dann wurde zum Trost eine Allee nach ihm benannt.
1: Ein beworfener König, kann das sein? Und womit wurde er beworfen? Tatsächlich stimmt diese Geschichte. Dafür müssen wir zurück ins Jahr 1848. Der damalige König von Preußen, Friedrich Wilhelm IV., kam nach Düsseldorf, um seinen Cousin zu besuchen. Er fuhr mit seiner Kutsche über die Kastanienallee, so hieß die Kö damals. Viele Leute kamen zur Allee, um den König zu sehen. Sie jubelten und winkten ihm zu. Aber nicht alle waren erfreut über den Besuch, sagt Andrea Greuner von der Interessengemeinschaft Königsallee.
7: Das war eine Zeit, da waren die Bürger total unzufrieden, weil die nichts entscheiden durften und keiner ihnen das Recht gegeben hat, dass sie mitsprechen durften. Und der König wollte das schon gar nicht. Und deswegen waren die Leute ganz sauer auf den König. Und was ist passiert? Der ist mit einer Kutsche vorgefahren und die Pferde haben Pferdeäpfel runtergeworfen. Und dann hat einer der Menschen, die hier waren, die Pferdeäpfel genommen und den König beworfen.
1: Tatsächlich soll der Pferdeapfel den König sogar am Anzug getroffen haben. Wie der König dann drauf war, können sich Henry, Carlotta und Hugo ziemlich gut vorstellen.
3: Richtig sauer.
5: Er ist sehr sauer auf die Menschen, die damals gelebt haben.
4: Ich glaube, dann hat er auch die Bürger, die hier gelebt haben, bestraft.
1: In dieser Laune verließ der König die Stadt und verlangte hohe Strafzahlungen. Deshalb mussten sich die Düsseldorfer was einfallen lassen, um den König zu beruhigen.
7: Und dann hatten die Düsseldorfer ganz viel Angst davor, dass sie noch mehr Strafen bekommen. Und dann haben sie gesagt, lieber König, sei uns nicht weiter böse. Dafür benennen wir die Kastanienallee um in Königsallee.
1: Der König war von nun an beruhigt und die Kö hatte einen neuen Namen. Einen Namen, der übrigens ziemlich gut zur Straße passt, findet Hugo.
4: Das ist ja eher eine teure Adresse, weil hier sind diese ganzen Luxusläden. Die Läden mit Modesachen oder Schmuck, die dann schon ein paar tausend Euro kosten.

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0: 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Das sind Pavelapap mit ihrem neuen Song Ich sag Stopp.
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0: wenn mein Studiopult hier voller Kram steht, irgendwelche Gläser da drauf sind, irgendwelche Messbecher, bunte Flüssigkeiten, ein Teller, dann ist höchstwahrscheinlich er zu Besuch. Joe Hecker, unser Mann für naturwissenschaftliche Experimente. Hallo Joe.
1: Ja, hallo.
0: Schön, dass du wieder da bist.
1: Sehr gerne.
0: Das Wetter, das ist ja total verrückt zurzeit. Ganz egal. Eins bleibt ja immer gleich. Irgendwie reden wir ja ganz gerne übers Wetter, oder?
1: Das stimmt. Das ist immer ein Gesprächsthema und da tritt man niemandem mit auf die Füße. Und es betrifft ja auch jeden, ja, egal wo man ist, betrifft einen das Wetter. Und meistens gibt es jemanden, der es nicht mag und jemanden, der es mag. Also kann man immer drüber diskutieren. Und das Wetter spielt sich ja normalerweise draußen ab, vor dem Kinderzimmerfenster. Es sei denn, man lässt das Fenster auf und dann kommt das Wetter auch rein. Aber in Wirklichkeit findet das Wetter auch in der Wohnung statt und auch im Kinderzimmer, in der Küche, überall. Denn bestimmte Sachen, wie zum Beispiel, sowas habt ihr bestimmt schon mal gehört, wie Luftdruck, das gibt's eben auch im Zimmer. Und das kann man auch im Kinderzimmer ganz problemlos, kann man das messen und verfolgen. Und das machen wir jetzt mal.
0: Wollen wir machen? Ich habe ja schon gesagt, wir machen Wolken. Das machen wir gleich nach der Musik. Jetzt ist erstmal diese Messgeschichte dran. Ich bin total gespannt. Was sollen denn die Kinder für das erste Experiment bereithalten?
1: Ganz einfach ein Suppenteller. Ja, dann ein Glas und ein bisschen Wasser und eine Geldmünze. Ich mach mal gerade mein Portemonnaie auf, fühl mal ein bisschen.
0: Oh, das ist aber dick, da hast du aber ja, viel Kohle.
1: Es ist aber, es sind alles nur Kupfermünzen, ist nichts Wertvolles. So, gut, das habe ich in 2 Cent-Stück, ja. Gut, dann können wir anfangen. Ich schenk einfach ein bisschen das Glas, das ist ein relativ hohes Glas, mal halb voll mit Wasser. Das ist allerbestes, feinstes Kölner Leitungswasser. Ich gebe dir mal das Glas und den Teller. Und du legst den Teller bitte mal umgekehrt auf das Glas.
0: Also ich stülpe jetzt sozusagen die Seite, auf die man normalerweise das Essen legt, die stülpe ich oben auf den Rand, wo man normalerweise draus trinkt.
1: Trinkt, genau. Gut, jetzt sieht's aus wie ein Pilz.
0: Ein schönes Studiopult.
1: Und jetzt bitte Teller und Glas gut zusammenhalten und beides umdrehen.
0: Ich habe Angst um die ganzen Regler hier. Ich mache es jetzt. Oh Gott. Okay, also ist etwas rausge.
1: Aber das macht überhaupt nichts. Es ist ja perfekt, du.
0: Kann ich das loslassen oder muss ich das?
1: Du kannst das loslassen.
0: Ich traue mich nicht.
1: Jetzt steht das Glas auf dem Teller und das Wasser ist jetzt unten.
0: Moment, warum fließt dieses Wasser nicht aus dem Glas, wenn ich meine Hand wegtue und das einfach andersrum dasteht?
1: Ja, man könnte jetzt sagen, weil das unten dicht ist, ist es aber nicht. Das ist tatsächlich der Luftdruck um uns herum, der das Wasser im Glas hält. Das kann nicht raus. Das Glas könnte auch fast 10 Meter hoch sein. Der Luftdruck um uns herum, von der Luft, die die Atmosphäre von der Erde ausmacht, ist stark genug, das Wasser drin zu halten. Und diesen Luftdruck, den wollen wir jetzt messen, denn obwohl der immer da ist, ständig um uns herum, verändert er sich ein bisschen, der schwankt ein ganz klein bisschen und das haben die ein oder andere vielleicht schon mal gehört bei den Wetternachrichten, es gibt Hochdruck- und Tiefdruckgebiete, die über uns hinwegwandern, ja, da können wir gar nichts gegen machen.
0: Ja, kenne ich.
1: Und genau, die haben dann niedrigen Luftdruck, bringen die mit sich oder hohen Luftdruck, meistens ist das Wetter besser beim hohen Luftdruck und wird schlecht bei niedrigem Luftdruck und das können wir auch sichtbar machen, das können wir sehen mit Hilfe des Wassers im Glas. Du darfst den Teller schon wieder abstellen hier auf den Tisch, ja. Und jetzt hebe ich das Glas an einer Seite ein bisschen an. Ja?
0: Jetzt mache ich mir
1: erstmal die Münze drauf, ein bisschen anheben. Da läuft natürlich etwas Wasser raus. Und jetzt tue ich die Münze unter den Glasrand.
0: Das ist doch gar nicht. Also die Münze liegt jetzt auf dem Teller und obendrauf ist das Glas so drauf angekippt. Warum
1: genau, steht
0: läuft
1: ein klein wenig schräg.
0: Ich verstehe.
1: Auch wieder wegen des Luftdrucks um uns herum. Ich tue noch ein bisschen Wasser da drauf.
0: Mit so einem Messbecher gießt der Joe jetzt um das Glas herum noch Wasser. Das steht im Teller.
1: Und wenn wir jetzt, und das könnt ihr zu Hause auch ganz einfach machen, wir stellen vielleicht auch mal ein Foto davon ins Internet, ja, dann kann man nämlich sehen, dass der Luftdruck sich im Lauf der Zeit etwas verändert. Das sieht man daran, dass das Wasser reingedrückt wird oder ein bisschen rausfließen kann aus dem Glas. Das heißt, der Wasserspiegel im Glas, der geht hoch oder runter. Ja, das dauert ein bisschen und das kann man sich mit Stiften am Glas markieren und dann hat man irgendwann die Markierung für sozusagen den niedrigsten Wasserstand, den man mal merkt, man messen kann und für den höchsten und dann weiß man in Zukunft, ist gerade niedriger Luftdruck, dann ist wird's kalt, regnet's und so, ja. Oder ist hoher Luftdruck, dann wird's Wetter besser, dann scheint die Sonne und so. Und das kann man dann sehen mit Hilfe dieses Barometers, so nennen das die Wetterfrösche, dass die Experten für Wetter, für Gutes und für Schlechtes, das ist also ein Barometer, ein Luftdruckmessgerät. Und das kann man sich für, ja, mich hat's jetzt 2 Cent gekostet, nämlich die Münze, kann man sich das selber bauen.
0: Faszinierend.
1: Ich liebe es.
0: Du bleibst noch ein bisschen bei uns, denn gleich machen wir Wolken selbst hier im Studio. Und wenn ihr auch Wolken machen wollt, dann bleibt unbedingt dran.
1: Ich meine, der Luftdruck ist schon ein bisschen gesunken, du.
0: Ja,
1: guck mal an, ja?

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0: Joe Hegger ist immer noch hier, unser Experimentemann. Joe, wie ist das bei dir? Magst du den Regen gerne?
1: Das kommt drauf an. Je wärmer es draußen ist, desto lieber mag ich den Regen, desto weniger friert man. Und wenn es wirklich ganz warm ist, dann ist Regen total erfrischend. Außerdem ist er gut für die Natur und dann wächst alles besser und das Gras ist nicht so verdorrt. Doch, eigentlich mag ich Regen.
0: Mhm. Also wir können ja jetzt keinen Regen machen hier im Studio, geht ja gar nicht, sonst würde hier auch alles nass werden, die ganze kostbare Studiotechnik. Aber du hast gesagt, wir machen Wolken.
1: Ja.
0: Wie geht's? Was brauchen die Kinder zu Hause, um das nachzumachen?
1: Also eine PET-Flasche, also eine Plastikflasche, eine mit dünner Wand, eine Sputeflasche, dann ein bisschen Wasser und ein Streichholz und Eltern, weil das hat ganz kurz was mit Feuer zu tun.
0: Okay, also bitte nicht nachmachen ohne eure Eltern in der Nähe.
1: Genau.
0: Was passiert jetzt? Was müssen die Kinder jetzt machen?
1: So, die Flasche auf. Mhm. Dann ein bisschen Wasser reinfüllen in die Flasche, so ein Fingerbreit, ja.
0: Ja, das ist jetzt wirklich nicht viel, was da gerade so reinpitschert. Ist gerade mal so der Boden bedeckt, würde ich sagen, ein bisschen mehr.
1: Ja, ganz, das reicht schon. So, okay, dann mache ich die Flasche wieder zu. Und dann, ganz kompliziert, schüttel ich die Flasche. Ja, einfach lange schütteln, so.
0: Zum Glück ist keine Kohlensäure drin, sonst würde das jetzt hier gleich richtig abgehen.
1: Genau. So, und jetzt nimmst du mal das Streichholz.
0: Ja, okay.
1: Ja, hier ist die Schachtel, kannst gleich anzünden. Sag mal, die Rauchmelder sind aus hier im Studio, gell? Sonst hört ihr gleich eine Sirene.
0: Ausnahmsweise.
1: Ja, okay, aber sehr gut.
0: Nur so, für einen kurzen Moment.
1: Ich stelle die Flasche hin, mach sie auf, du zündest ein Streichholz an und lässt es einfach in die Flasche reinfallen. Das brennende Streichholz.
0: Okay,
1: du schaffst das.
0: Ich mach das.
1: Ja.
0: So, jetzt nehme ich das Streichholz und gehe zu dir hinüber.
1: Ja.
0: Und dann lasse ich das hier reinfallen.
1: Ja, das Brennende, ja. Sehr schön, danke. Und jetzt machen wir Deckel wieder drauf.
0: Mhm, noch sehe ich nichts, außer dass das Streichholz natürlich ausgegangen ist.
1: Jetzt drücke ich die Flasche. Und jetzt kannst du aber was sehen in der Flasche. Ich drücke die, lasse sie los. Und was siehst du, wenn ich loslasse in der Flasche?
0: Immer wenn du loslässt und die Flasche sich wieder zu ihrem normalen Volumen ausbeult, dann ist da drin eine Wolke.
1: Genau. Ja, das ist total neblig da drin. Das ist Wahnsinn, oder?
0: Aber Moment, also da habe ich jetzt ganz viele Fragen, Joe.
1: Ja.
0: Moment mal.
1: Schieß
0: also
1: los.
0: Wieso nur, wenn die Flasche sich wieder ausdehnt und nicht, wenn du sie zusammenpresst?
1: Also ist es so, wenn ich die Flasche und damit die Luft da drin zusammenpresse, wird die Luft ein klein wenig wärmer. Ja, dann die Wärme verliert sie an die Umgebung und wenn ich loslasse, ist die Luft ein Tacken kälter als vorher und das reicht schon, dass der Wasserdampf innen drin kondensiert, also dass sich da winzige kleine Tröpfchen bilden, nämlich Nebel oder Wolken in der Flasche. Und dazu ist das Streichholz ganz, ganz wichtig, weil wenn das Streichholz durch die Flasche fliegt und unten verlischt, gibt es ein bisschen Rauch, rauchen kleine Teilchen, winzige Teilchen in der Luft und da können sich die Wassertröpfchen dran festhalten sozusagen und dann wird das Ganze sichtbar. Also ohne Rauch klappt das nicht.
0: Also ich fasse zusammen, du hast Rauch in eine Flasche gesperrt und das Wasser, was da schon drin war, hat sich sozusagen an den Rauch dran gehängt und fliegt da jetzt mit den Rauchteilchen durch die Gegend. Und es ist ja immer noch, also das geht das so lange?
1: Das geht ziemlich lange. Solange du hier drückst und wieder loslässt, geht das. Und mit dem Schütteln vorher habe ich die Luft halt ganz, ganz nass gemacht. Die ist sehr, sehr feucht. Ja, so feucht, wie wenn es draußen regnet. Und deswegen kondensiert die dann oder bildet kleine Wassertröpfchen, wenn ich drücke und loslasse. Das ist total klasse. Klappt besonders gut, wenn man ein schwarzes T-Shirt anhat, dann sieht man das
0: Ja, du bist ja auch sehr dunkel gekleidet gerade mit dem karierten Hemd,
1: extra
0: da kann
1: dafür
0: man das super sehen. Ich wüsste natürlich gerne, können wir die Wolke jetzt hier auch rauslassen und die hier durchs Studio schweben lassen?
1: Ach, das geht leider nicht. Da müssen wir ein Wattebäuschen nehmen dafür, ja. Aber in der Flasche zumindest geht. Wir können die Flasche durchs Studio schmeißen, dann fliegt die Wolke auch durchs Studio.
0: Aber die bleibt
1: das
0: dann eingesperrt.
1: In der Flasche drin,
0: okay.
1: Genau, wir können
0: also,
1: sie nicht rauslassen.
0: Wir können es jetzt aber auch nicht regnen lassen hier im Studio.
1: Nee, auch das nicht. Ja, Gott sei Dank, sonst wird ja alles nass.
0: Nee, aber das geht nicht, dass man jetzt den Deckel abschraubt und dann entschwindet die Wolke und macht so ein bisschen Regen.
1: Nee, das muss geschlossen sein, die Flasche.
0: Ist, glaube ich, auch besser so.
1: Ja.
0: Joe, das ist richtig toll. Vielen Dank, dass du hier warst und uns beigebracht hast, wie man eine Wolke macht.
1: Ja.
0: Ich bin begeistert. Es sah sehr, sehr echt aus.
1: Ja, das ist sehr, sehr schön und so einfach.
0: Joe, ich wusste ja, dass du viele Talente hast, aber dass du ein Wolkenmacher bist, das ist mir neu.
1: Na siehste, man lernt nie aus.
0: Danke für deinen Besuch.
1: Sehr gerne. Tschüss.

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1: Hallo, ich bin Jakob. Ich bin 4 Jahre alt und ich wünsche mir das Lied Fußball im Weltall.

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1: Hallo, hier ist Frieda und ich wünsche mir das Lied Apatzel Apatzel. Und ich bin 5 Jahre alt.

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1: Ich bin Antonia und 5 Jahre alt und ich wünsche mir das Lied, meine Mama hat gesagt, von Digga. Und ich grüße meine Familie und meine Patentante.

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2: Ich heiße Jan und ich wünsche mir das Lied Major Tom.

Hallo, ich bin Evelyn und ich wünsche mir das Lied Bis zum Mond von Dicker. Und ich grüße den Elefanten.

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1: Hallo, ich bin Mifa. Ich bin 6 Jahre alt und ich wünsche mir, ich bin ein Gummibär.
2: Ich bin ein Gummibär.

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1: Hallo, ich heiße Jonas, bin 5 Jahre alt und ich wünsche mir das Lied, das ist alles nur geklaut. Ich grüße damit meine allerbesten Freundin und die Maus.

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1: Hallo, ich bin Aurora und ich bin 7 Jahre alt. Und ich wünsche mir das Lied von K-Pop, die man Hunter, My Little Soda Pop. Und damit wünsche ich meine Cousine und meinen Cousin Vincent und Charlotte

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1: Hallo, ich bin Nick Jonas und ich gehe auf das THG. Ich will grüßen meine geliebte Jenna. Ich liebe sie über alles. Und ja, ich habe ja heute auch einen Heiratsantrag gemacht. Wir heiraten am Dienstag um 17.40 Uhr. Ich wünsche mir so sehr, dass sie die kleine Nachtmusik dann im Radio spielt. Das wird so cool.

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1: Hallo, ich bin Charlotte und ich bin 7 Jahre und ich wünsche mir das Lied E Macarena. Und ich grüße die Otterklasse in Köln aus der Zwirner Straße.

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1: Ich bin Maya und ich wünsche mir das Oliver wie.

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1: Ich bin Finn und ich bin 9 Jahre alt und ich wünsche mir von Queen We Are The Champions und grüße Frau Ahrenschwald, das ist meine Klassenlehrerin und sie macht immer sehr tollen Unterricht und immer wenn sie, macht sie immer mich wie ein Champion.

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1: Nora und die sind drei und singen mir das Lied, wo der

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1: Hallo, ich bin Finn, ich bin 4 Jahre alt und ich wünsche mir das Lied KI, Berlin, die Musik passive.
2: Kann man mit künstlicher Intelligenz auch Musik machen? Die Maus hat's ausprobiert und zusammen mit einer KI einen Song geschrieben. Hier kommt das KI-Melion.
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1: So, das geht jetzt noch rein und das hier auch. Und dann gucken wir mal, was dabei rauskommt.
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3: mit kleinen und großen Buchstaben, Farben und wie man sie mischen kann, einem neuen Eintrag ins Maus-Freundebuch und natürlich mit der Maus und dem Elefanten. Bugün küçük ve büyük harfler, renkler ve karışımları Maus arkadaşlık defterine bir dinleyici çocuğun yazdıkları ve tabii ki turuncu fare Maus ve mavi fil elefantla birlikte. Das war Türkisch.
1: So, und da mache ich jetzt noch ein bisschen Sprudel rein. Und dann probiert bitte mal, was ich euch hier zusammengemixt habe. Gut, oder? Oh, so gut, dass ich ganz vergessen habe, Hallo zu sagen. Hey, schön, dass ihr bei unserer Mixerei dabei seid. Ich bin Verena und was ich gerade gemischt habe, erzähle ich gleich. Jetzt verraten uns erstmal Hanna, Jana, Jelena, Emma und Johanna ihre Lieblingsmixgetränke.
4: Ich mag gerne selbstgemachten Smoothie, weil ich und meine Freundin, wir haben einmal so einen Erdbeer-Bananensmoothie gemacht, der war sehr lecker. Ich mag auch gerne einfach nur Wasser, aber trinke sehr oft Apfelschorle. Ich mag auch so Maracuja-Schorle oder so.
5: Ich finde Schorlen sehr lecker, weil da hat man sowas Süßes von der Frucht und dann noch ein bisschen säuerlich mit dem Sprudelwasser.
6: Mein Opa hat eigene Äpfel und dann war ich letztes Mal beim Apfelsaft machen mit dabei und das war richtig cool. Und einmal habe ich bei Oma und Opa geschlafen. Und dann sind wir abends so was essen gegangen und dann durfte ich eine Spezi trinken. Das ist ja Cola und Fanta gemischt. Das schmeckt dann halt auch sehr lecker.
7: Wir machen zu Hause manchmal Smoothies selber. Die sind dann aus Beeren, je nach Jahreszeit gefroren oder nicht gefroren. Dann Eis dazu, also Vanilleeis, Erdbeereis. Und ich trinke auch sehr gerne Eisschokolade. Wir kaufen immer ein sehr leckeres Schokoeis. Und das mischen wir dann immer unter den normalen Kakao.
8: Ich mag gerne Multivitaminschorle. Und ich mag auch Smoothies, aber ohne Spinat. Immer so mit Äpfeln und Bananen und Beeren. Und in Spanien, da sind wir manchmal, da haben wir manchmal so ein Erdbeer-Banane-Getränk. Das ist Erdbeeren, Milch und Banane. Das mag ich auch.
7: Meine Eltern mischen sich zu Hause manchmal alkoholfreie Cocktails. Und von denen probiere ich dann manchmal. Und im Urlaub, da mischen wir immer Schweppes Agrüm. Das gibt es aber nur in Frankreich mit Orangina. Das schmeckt auch ganz gut, weil Schweppes Agrüm ist halt so etwas saurer und Orangina ist etwas süßer. Dann ist das halt eine schöne Mischung.
1: Oh, süß und sauer, immer eine gute Mischung, das finde ich auch. Bei mir im Mixer eben war übrigens Johannisbeersaft aus der Flasche, ein paar Himbeeren aus dem Garten und Limettensaft, frisch gepresst. Und das dann alles zusammen schön als Schorle mit Sprudel gemischt. Oh, boah, echt lecker. Und das geht direkt in die Beine, sage ich euch. Nach so einer Mischung seid ihr fit für einen ordentlichen Tanzsalat.

0: Wisst ihr, was das hier ist? In diesem Stoffsack? Buchstabensalat. Und um so etwas geht es heute auch hier.
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0: Also, hier in meinem Säckchen sind lauter Buchstabenplättchen. Die gehören zu dem Spiel Scrabble, kennt ihr vielleicht. Das sind aber alles Großbuchstaben. Hier, M wie Maus, E wie Ente. Ja, oder wie Elefant natürlich und so weiter. Alle, die lesen können, wissen aber, es gibt nicht nur große, sondern auch kleine Buchstaben. Und dazu hat uns Max eine Frage gestellt.
2: Ich bin der Max, ich bin 6 Jahre alt. Meine Frage ist, wieso sind manche kleine Buchstaben anders als die großen und andere sind aber gleich? Und ich grüße damit den Maus, den Elefant, die Ente, den Nina, den André und die Laura.
0: Danke für die Grüße, lieber Max. Die geben wir natürlich weiter. Genau wie deine Frage. Mausreporter Nico meldet sich dazu von seinem Schreibtisch.
3: So, das hier ist ein großes A und das hier ein kleines A und das hier ist ein großes C und das hier ist ein kleines C. Tatsächlich sehen sich das große und das kleine C viel ähnlicher als das große und das kleine A. Das kleine C sieht eigentlich genauso aus wie das große C, nur halt etwas kleiner geschrieben. Beim A ist das anders. Da sieht das kleine A, ein Kreis mit einem Strich dran, anders aus als das große A. Das ist eher wie so eine Pfeilspitze mit einem Strich durch. In unserem Alphabet ist es meistens so, dass die Kleinbuchstaben etwas anders geschrieben werden als die Großbuchstaben. Nicht nur beim A, auch beim B, D, E, F, G und so weiter. Um noch besser zu verstehen, warum die Buchstaben aussehen, wie sie aussehen, müssen wir in der Zeit zurückreisen. Dahin, wo die erste Schrift erfunden wurde. Wahrscheinlich war das vor so ungefähr 5000 Jahren in Mesopotamien. Das ist eine Gegend in Asien, in der heute Nordsyrien und Nordirak sind. Auch die alten Ägypter, die alten Griechen und die alten Römer hatten Schriften. Alle Schriften, die es auf der Welt gibt, haben sich über viele, viele Jahre entwickelt und haben sich gegenseitig auch beeinflusst. Unsere Großbuchstaben gehören zum lateinischen Alphabet, das auch die alten Römer benutzt haben. Die Kleinbuchstaben sind dagegen erst im Mittelalter entstanden, zur Zeit von Karl dem Großen. In dieser Zeit wurde dann übrigens zunächst erstmal fast alles in Kleinbuchstaben geschrieben. Trotzdem gab es noch sehr viele verschiedene Schriften und Buchstaben. Heute ist unsere Schrift vereinheitlicht. Das macht es natürlich leichter. Im deutschen Alphabet gibt es Groß- und Kleinbuchstaben. Die großen stehen am Satzanfang oder am Anfang von Namen oder Hauptwörtern wie Apfel oder Tisch. Die kleinen Buchstaben benutzen wir für den Rest. Dass es große und kleine Buchstaben gibt, hilft uns also beim Lesen, beim Unterscheiden der einzelnen Wörter und Abschnitte in einem Satz. Dass sich manche Buchstaben groß und klein geschrieben ähnlicher sehen als andere, hat sich im Laufe der Jahrhunderte und Jahrzehnte einfach so entwickelt. Das kann man jetzt also nicht für jeden einzelnen Buchstaben genau sagen. Übrigens, in der Schule bekommt man heute ja zunächst die Druckschrift beigebracht und später entwickelt man daraus dann eine Schreibschrift. Die Kleinbuchstaben, wie ihr sie kennt, lassen sich in Schreibschrift oft einfacher schreiben, als wenn sie ganz genauso aussehen würden wie die Großbuchstaben, nur kleiner geschrieben. Im Wort Hofdame zum Beispiel lässt sich das kleine D besser schreiben als ein zusammengestutztes großes D. Probiert's doch mal aus.
0: Danke, Nico, dass du uns den Salat mit den großen und kleinen Buchstaben erklärt hast. Die Kids United aus Frankreich, die schreiben jetzt genau mit solchen Buchstaben etwas auf die Wände. Und zwar zum Beispiel gute Botschaften für die Zukunft und die Namen von allen, die wir lieb haben.

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1: Achtung, jetzt kommt ein richtig leckerer Mischmasch auf den Teller. Also zum Hören. Leider können wir euch zu Hause ja nichts zum Essen servieren. Ja, dafür aber eine leckere Bilderbuchgeschichte.
2: Gabel hat Glück. Von Monika Hülshoff. Mit Illustrationen von Martina Matos. Erschienen im Baumhaus Verlag.
3: Ich muss unbedingt mal nachzählen, ob ich noch alle Zinken habe. Es müssen nämlich drei sein. Eins, zwei, drei. Ach, alle da. Hab ich ein Glück. Ihr könnt euch nicht vorstellen, was mir passiert ist. Das war nämlich so. Heute Mittag stand mitten auf dem Tisch eine große Schüssel mit Kartoffelpüree und daneben eine kleine Schüssel mit Möhren und Erbsen.
4: Mit so einem Kartoffelpüree kann man wunderbare Sachen machen, Gabel.
3: Da habe ich mich total gefreut. Denn wenn Löffel wunderbare Sachen erfindet, machen immer alle mit.
4: Bist du bereit, Teller?
5: Bereit.
3: Und Löffel hat auf Teller ein Viereck aus Püree gebaut.
4: Das wäre jetzt mal ein Haus.
3: Prima. Und das hier wäre jetzt mal die große Wiese vor dem Haus. Ich habe einen großen Klecks Püree und ein paar Erbsen auf den Teller gemacht und mit meinen Zinken lange, schöne Linien da reingemalt.
6: Na, das ist aber ein komisches Haus, Löffel. Ohne Dach? Was ist denn, wenn's regnet? Dann werden ja alle nass, die im Haus wohnen.
4: Oh, das habe ich gar nicht gemerkt. Das mit dem Dach.
6: Da kannst du aber froh sein, dass ich da bin.
3: Und dann hat Messer aus den Möhrenscheiben ein ziemlich schönes Dach gebaut.
6: Jetzt kann es meinetwegen regnen.
3: Meinetwegen auch.
7: Oh ja, soll ich?
3: Und dann hat Tasse Orangensaft auf das Dach geschüttet. Und wirklich, das Dach hat sehr gut gehalten. Nur das Püreehaus ist ganz zusammengeschmolzen.
8: Ach du meine Güte. Was ist denn das für ein Durcheinander auf mir? Wenn das die Menschen sehen. Was machen wir denn jetzt bloß?
6: Oh, war ich nicht.
3: Typisch Messer. Und es hat ja auch nicht wirklich gestimmt. Und genutzt hat es auch nichts. Also haben wir alle zusammen, so schnell wir konnten, das Püree, die Möhren und die Erbsen wieder in die Schüssel getan.
7: Bis auf den Saftfleck auf dem Tisch. Sieht doch alles wieder richtig gut aus.
4: Nee, wir sind doch alle total schmutzig. Das fällt doch auf.
3: Was machen wir denn bloß? Was machen wir denn bloß?
6: Ich habe da eine gute Idee. Wie wäre es, wenn wir in die Spülmaschine gehen? Ich weiß, wie die aufgeht.
3: Und das hat wirklich gestimmt. Auch typisch Messer. Einer nach dem anderen sind wir in die Spülmaschine geklettert. In der Spülmaschine hat sich jeder seinen Platz gesucht. Löffel und ich haben uns in den Besteckkorb gestellt, Tasse ist nach oben auf die Ablage geklettert und Teller hat sich zwischen die Stangen gestellt wie immer. Messer wollte gerade die Klappe zuziehen.
6: Ich habe wieder eine gute Idee. Wie wäre es, wenn wir diesmal nicht sitzen bleiben, sondern rumflitzen, wenn's losgeht?
4: Rumflitzen? So ganz ohne Festhalten? Das traue ich mich nicht.
6: Ach, Löffel. Aber Gabel, du traust dich doch wohl.
3: Naja, wenn Messer das meint, dann hat Messer wohl recht.
8: Ich trau mich auch.
3: Und dann ist Tasse noch zu uns geklettert, weil eine Tasse auch mutig ist. Ich hatte kaum noch Platz zwischen der dicken Tasse und dem großen Teller.
6: Achtung, ich mach die Tür zu.
4: Huch, ist das dunkel.
7: Entschuldigung, Teller, kannst du mal rutschen, damit du mir nicht so in den Bauch drückst?
5: Kein Problem.
7: Hey, Vorsicht, Teller. Du hängst ja total an meinem Henkel. Rutsch mal lieber zurück, bevor der noch abbricht.
5: Okay.
4: Oha, das hat aber ordentlich gerumst.
8: Habe ich jetzt einen Sprung?
6: Nein, alles in Ordnung, Teller.
3: Und da hat sich auf einmal der große Quirl gedreht.
4: Oh, ich kann mich nicht halten.
3: Es konnte sich keiner mehr schnell genug festhalten, auch wenn er es wollte. Und wir sind alle durcheinander gewirbelt worden. Der große Quirl hat sich gedreht und gedreht. Und das Wasser ist wie doll auf uns heruntergeprasselt. Und dann ist Löffel ausgerutscht und hat sich im Henkel von Tasse verfangen.
7: Aua! Löffel! Lass los!
3: ganz viel Wasser aus Tasse raus, direkt auf Teller geflossen. Dann war es plötzlich ganz still, weil die Spülmaschine zu Ende gespült hatte und nur noch warme Luft über uns gestreichelt hat, damit wir trockneten. Messer, Löffel und ich haben mit letzter Kraft gegen die Tür gedrückt, damit sie wieder aufgeht. Und alle sind ganz müde und langsam rausgeklettert.
5: Was haben wir für ein Glück, dass niemandem was passiert ist.
3: Ja, alle sehen fein, frisch gewaschen und heile aus.
4: Alle bis auf Gabel.
3: Was ist los? Was ist los? Ich muss mich sehen. Wo?
4: Schau mal in das Tablett.
3: Oh nein! 1, 2, ich hab nur noch 2 Zinken.
7: Sie hat nur noch 2 Zinken.
6: Nee. Kabel, der Zinken ist nicht ab. Der ist nur umgeknickt.
4: Komm mal her. So.
7: 1, 2, 3.
3: 1, 2, 3. Oh. So war das mit dem Glück. Mehr Glück an einem Tag hat noch nie eine Gabel gehabt.
1: Sehr gut, die Gabel hat wieder alle Zinken gerade. Und wir sind auch satt, oder? Wer sich die Bilder zur Geschichte mal angucken möchte, kann ja in der Bücherei zum Beispiel mal suchen nach Gabel hat Glück aus dem Baumhaus Verlag. Oha, tatsächlich, der nächste Song geht um eine besonders wilde Mischung. Da weiß ich noch nicht, ob ich die lecker finde.
0: Schokoli und Brokkolade. Hey, mein Name ist Sibo und dieser Song, der ist für euch.

0: Ja, ich weiß, was ihr meint. Guter Song, aber geschmacklich fragwürdig. Süße Schokolade und kohliger Brokkoli. Nee, sorry. Ja, und auch farblich sieht das jetzt nicht so appetitlich aus. Schokobraun und Brokkoligrün, das gibt zusammen doch so eine richtig schlammige Mischung irgendwie. Zu dem Thema Farbenmischen hat übrigens auch Annalena eine Frage.
1: Hallo, ich bin Annalena, ich bin 5 Jahre alt und ich möchte gerne wissen, warum Gelb, Blau und Rot, warum man aus denen alle Farben mischen kann.
0: Ja, das würde ich auch gerne mal wissen. Und weil meine Kollegin Lisa so gut malen und mischen kann, hat sie für uns mal die Ärmel hochgekrempelt und das ausprobiert. Zusammen mit Janne.
2: Janne ist 5 Jahre alt. Auf dem Tisch vor ihr stehen ein Tuschkasten, ein Pinsel und ein weißes Blatt Papier.
3: So, Janne, dann misch doch jetzt mal Gelb und Rot.
4: Wird das. Orange.
2: Janne und ich haben es ausprobiert. Wenn man Gelb und Rot mischt, kommt Orange raus. Aus Blau und Rot wird Lila. Und aus Blau und Gelb Grün.
4: Ich vermisch das.
3: Und was passiert, wenn du jetzt alles zusammen mischst?
4: Braun.
2: Gelb, Rot und Blau nennt man in der Kunst auch Primärfarben. Primär kommt vom lateinischen Wort primus, das heißt der Erste. Die drei Farben heißen so, weil man aus ihnen fast alle anderen Farben mischen kann. Sie sind zuerst da. Denn Gelb, Rot oder Blau kriegt man nicht hin, indem man andere Farben miteinander mischt. Wieso ist das so? Das Geheimnis steckt in unserem Auge. Oder besser gesagt darin, wie wir Farben sehen. Zum Beispiel diese Tomate hier. Die ist knallrot, ganz klar, oder? Naja, fast. Eigentlich ist es so, die Tomate ist nicht rot, sondern wir sehen sie als rot. Wenn wir diese Tomate angucken, passiert nämlich das. Was brauchen wir, um überhaupt etwas zu sehen? Na klar, Licht. Denn im Stockdunkeln sehen wir gar nichts, nicht mal die Hand vor unseren Augen. Man könnte jetzt denken, das Licht ist weiß. Aber eigentlich stecken im Licht alle möglichen Farben drin, nämlich Blau, Gelb, Grün, Lila und Rot. Also wie in einem Regenbogen. Wir sehen nur nicht alle diese Farben. Zurück zu unserer Tomate. Auf die fällt jetzt Sonnenlicht. Und dann passiert Folgendes. Die Schale der Tomate schluckt die Teile des Sonnenlichts, die grün, lila, gelb und blau sind. Zu uns zurückgeworfen werden nur die roten Teile des Lichts. Deswegen sieht die Tomate für uns rot aus.
5: Tamarillo, Tomati, Pomodori, Pellati. Gelb, rot und grün, es ist Sommer, sie grün.
2: Aber wieso erzähle ich euch was von Tomaten, wenn wir eigentlich gerade beim Malen und Farbenmischen waren? Weil beim Farbenmischen eigentlich dasselbe passiert. Zusammen mit Janne pinsel ich jetzt mal eine dicke Schicht Gelb über eine dicke Schicht Blau.
4: Guck mal, das ist grün. Gelb und Blau ist grün.
2: Was passiert da in unserem Auge? Wenn das Sonnenlicht auf diese Gelb-Blau-Mischung fällt, dann schluckt die blaue Farbe die roten Teile des Sonnenlichts. Und die gelbe Farbe schluckt die blauen Teile des Sonnenlichts. Übrig bleibt die grüne Farbe des Lichts. Die wird zu unserem Auge zurückgeworfen. Also, dass man aus den Primärfarben Blau, Gelb und Rot alle anderen Farben mischen kann, hat eigentlich was damit zu tun, wie wir Farben sehen. Und wie das Licht in unser Auge zurückgeworfen wird. Ganz schön verrückt, oder?
0: Und ob. Faszinierend. Also, was passiert denn eigentlich, wenn ich dich, genau dich, gelbe Ente, auf den blauen Elefanten draufsetze? Komisch, mischt sich gar nicht, also sieht bei mir im Auge überhaupt nicht grün aus.

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1: Sagt mal, ihr drei, was glaubt ihr, mal abgesehen von Farben, Getränken oder Essen, wo wird denn noch ganz viel gemischt oder gemixt? Nein, nicht mit dem Mixer. Kleiner Tipp, ich meine mit sowas, was wir auch hier im Studio haben. Es hat ganz viele Knöpfe und Schieber.
0: Mischpult.
1: Ja, genau. Und auf so einem Mischpult kann man auch Musik zusammenmischen. Und wenn man wissen will, wer was mit wem zusammengemischt hat, dann gibt's da einen wichtigen Begriff, den hört man ganz oft, zum Beispiel in den Charts. Featuring. Thorsten aus dem Mausmusikteam erklärt uns, was das bedeutet. 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
2: 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Opa, was hörst du denn da für Musik?
3: Das ist moderne Popmusik. Das hält mich jung. Warte. In meinem Radiodisplay steht Felix Jähn fährt Miss Lee. Was ist das denn für ein komischer Name? Ist die Anzeige kaputt?
2: Nee, Opa. Das sind die Namen der Musiker, die beim Song mitmachen. Felix Jähn und Miss Lee sind dabei.
3: Und dieser F-E-A-T oder Fährt oder wie auch immer der jetzt ausgesprochen wird, das ist nämlich ein ganz berühmter Musiker. Der hat überall seine Finger drin. Wie oft ich dem seinen Namen schon gelesen habe.
2: Ich glaube, Opa, das ist kein Musiker. Das wird Feat ausgesprochen. Das ist eine Abkürzung für...
3: Früher war das sonnenklar. Da hast du ein Lied im Radio gehört und wusstest, ach, das ist doch ein Song von die Maria Carey. Das sind die Beatles und das ist das Lied Bochum von dem Grönemeyer.
4: Ich kann gut verstehen, dass Opa Horst bei den vielen Namen der Musiker durcheinander kommt. Da geht es mir oft nicht anders. Vor ein paar Jahren war noch klar, ein Lied wird von einer Sängerin oder einem Sänger gesungen oder stammt von einer Band. Da konnte man sich deren Namen jeweils gut merken. Immer häufiger findet man aber hinter einem Liednamen gleich mehrere Musikernamen.
3: Noch so ein Fall. Stefanie Heinzmann fährt alle Farben. Ist die Sängerin Stefanie jetzt mit einem Anstreicher zusammen oder heißt das Lied alle Farben? Und dieser Fährt ist auch wieder dabei.
4: Genau. Wer macht da jetzt eigentlich alles beim Song mit? Und wer von denen singt da? Berechtigte Frage von Opa Horst. Wir dröseln das mal auf. Das Lied hier, das heißt Build a House. Zwei Musikernamen, Stefanie Heinzmann und alle Farben sind zu lesen. Und dazwischen kommt die Abkürzung FEAT. F-E-A-T geschrieben. Oder FEAT. Das ganze Wort heißt dann Featuring und kommt aus dem Englischen. Man könnte Featuring hier mit Unterstützung von übersetzen. Vorne steht die Hauptkünstlerin, also Musikerin Stefanie Heinzmann. Die wird in unserem Beispiel unterstützt von DJ Alle Farben. Also Stefanie Heinzmann Featuring Alle Farben. Die Abkürzung Feat zwischen den Namen zeigt uns an, dass hier noch ein Gastmusiker zu hören ist. Der wurde von der Hauptkünstlerin Stefanie Heinzmann eingeladen, um sie bei dem Lied zu unterstützen.
3: Und was soll das Ganze jetzt? Können die das nicht mehr alleine?
4: Stefanie Heinzmann kann sehr gut singen. Da braucht sie keine Unterstützung. Sie holt sich mit dem DJ Alle Farben aber noch einen anderen Experten mit ins Boot. Er kennt sich als DJ total gut mit den Sounds aus. Umgekehrt machen es DJs dann genauso. Sie holen sich für ein Musikstück dann eine Sängerin oder vielleicht einen Rapper dazu, weil die meisten besser singen oder rappen können als der DJ selbst.
3: Das ist Camila Cabello, die kenne ich. Die singt doch schon wunderschön.
4: Musiker möchten ihrem Lied manchmal noch eine andere Stimme hinzufügen. Camila Cabello hat sich für ihr Lied Havana zum Beispiel Rapper Young Thug zur Unterstützung geholt. Also Camila Cabello featuring Young Thug. Die männliche Stimme des Rap-Musikers kommt zwar nur kurz im Lied vor, aber sie ist genau die passende Ergänzung zum Gesang von Camila.
3: Ja gut, stimmt. Das hätte Camila jetzt nicht selbst hingekriegt. Also jetzt mit einer Männerstimme zu rappen.
4: Wenn zwei oder mehrere Musiker ein Musikstück zusammen machen, entsteht oft ein neuer Klang. Und das kann natürlich auch neue Fans bedeuten. Außerdem ist so eine Featuring-Sache eine super Möglichkeit, noch unbekannte Musiker einem größeren Publikum vorzustellen. Deshalb lohnen sich Featuring-Auftritte für alle Seiten. Manchmal entstehen daraus sogar Freundschaften.
3: Ich wäre total gerne mit Mark Forster befreundet. Warte kurz, ich hab da noch einen Text in der Schublade drin. Ein Featuring für Mark Forster könnte ich mir gut vorstellen. Aber bisher hat er noch nicht angefragt. Und Opa Horst, der singt für den...

0: Und Opa Horst, der singt für dich.
1: Im Maus-Mischpult. Einen Riesenapplaus für Mark Forster featuring Opa Horst. Und hier wird jetzt direkt weiter gefeatured. Anton featuring Amanda.

0: der coolste Mensch für mich.
1: Coole Menschen brauchen kühle Getränke und deshalb stellen wir euch jetzt noch eine tolle Sommererfrischung zum Nachmachen vor. Sangria aus Spanien. Ja, die gibt's auch ohne Alkohol, hat Mausreporterin Christina für uns herausgefunden.
2: Hallo, ich bin Francesco, ich habe Spanisch studiert und habe auch in Spanien gelebt ein Jahr, in der Nähe von Madrid. Und in dieser Zeit in Spanien habe ich gemerkt, wie gerne die Spanier Sangria trinken. Sie trinken es vor allem, wenn es warm ist, wie so eine Bowle hier in Deutschland. Also mit Orangenscheiben, Zitronenscheiben und natürlich kalt.
3: Klingt lecker. In die echte Sangria kommt auch Rotwein. Den lassen wir auf jeden Fall weg. Lucia, Yara, Felix und ich finden ein Sangria-Rezept ohne Alkohol.
4: Wir brauchen noch Zitrone, Orangen, Mandarin, Zitronensaft, Orangensaft, Weintraubensaft. Ich schneide hier die Schale von der Orange ab.
3: Beim Kauf der Früchte haben wir extra darauf geachtet, dass die Schalen unbehandelt sind. Das heißt, dass die Schale nach der Ernte nicht gewachst wurde, damit die Frucht länger hält. Denn auch die Orangenschale kommt nachher mit ins Getränk.
4: Ich schneide eine Zitrone. Ich schneide dir einfach ein kleines Stück. Ich presse gerade die

0: Topf wird.
1: In den Topf, ne?
0: Zu den ganzen Früchten. Da schwimmen jetzt die ganzen Früchte drin rum. Ich rühre hier gerade die Früchte mit dem Saft durch.
2: Das sieht irgendwie witzig aus, als würden die Früchte da drin tanzen. Das sieht so aus, als würde man das nicht trinken, sondern die Früchte eher essen, weil da so viele drin sind. Eine lila-orangene Obstsuppe.
1: Und dann kommt der große Moment. Wir probieren unsere selbstgemachte alkoholfreie Sangria, die lila-rot im Glas schimmert.
0: Ich finde, das ist richtig sauer.
2: Ich finde, das schmeckt nach Traubensaft und nach Orange und Zitrone auch ein bisschen. Ich finde es auch lecker, weil der Traubensaft ist einer meiner Lieblingssäfte.
0: Ich finde, das schmeckt fruchtig auch und es ist lecker, weil das so süß und sauer ist.
2: Bitter und süß.
1: Für welche Gelegenheiten ist denn das richtige Getränk?
0: Ich finde Kindergeburtstag.
2: Es ist eher so ein kaltes Getränk, also eher für den Sommer und auch auf Festen oder Hochzeiten oder so. Schmeckt sehr lecker.
1: Und wie ist das in Spanien mit Sangria?
3: In dem Wort Sangria steckt das Wort Sangre, was auf Deutsch Blut bedeutet. Und das geht einfach darauf zurück, auf die Farbe des Getränks. Es ist halt rot wie das Blut. Und es wird in ganz Spanien getrunken, sowohl im Süden wie auch im Norden und auf den Inseln auch. Mittags oder abends sehr gerne. Die servieren das in so einer Karaffe mit Orangen- und Zitronenscheiben und kleine dünne Gläschen. Und dort wird das dann eingeschenkt und jeder trinkt das. Und es wird serviert mit einem Kochlöffel, um zu verhindern, dass die Zitrone und Orangenscheiben in die Gläser fallen. Man sagt Salut, was Gesundheit heißt. Ja, und so stößt man an.
1: Boah, das klingt lecker, oder? Oh. Also wenn ihr diese leckere Sangria zu Hause nachmachen wollt, dann sag ich jetzt nochmal durch, was ihr braucht für 5 Gläser. Und zwar, ihr braucht 2 Orangen und 1,5 Zitronen zum Auspressen. 3 Mandarinen oder Nektarinen zum Kleinschneiden. Genau. Und dann noch 1 Liter kalten roten Traubensaft. Und zuletzt, damit aus Rot dann auch lila wird, 1/4 Liter kalten Orangensaft. 1/4 Liter ist so ein großes Wasserglas voll. Und schön mischen, nicht vergessen.

0: Ich bin mir ja nicht sicher, was die Helikoptereltern aus unserer Comedy vom Limonade trinken halten. Tja, also ich schätze mal, das geht wahrscheinlich nur, wenn kein Zucker, keine Konservierungs- und keine Farbstoffe drin sind. Und auch dann aber wirklich nur ausnahmsweise. Aber immerhin macht Limonade trinken ja keinen Dreck und keine Unordnung. Und das ist auch ein großes Problem für Helikoptereltern.
1: Du bist nicht allein. Sie sind immer für dich da. Sie lassen dich niemals aus den Augen. Denn sie sind die Helikoptereltern.
2: Hallo Mama, hallo Papa.
3: Stopp, mein Junge. Wo kommst du her?
2: Vom Spielplatz?
4: Das ist kein Grund, hier den ganzen Sandkasten reinzutragen.
2: Oh, sorry.
4: Die Mama hat eben gesaugt.
3: Und gewischt.
4: Und desinfiziert.
2: Oh, verstehe.
4: Sag mal, Sportsfreund, wie sieht's denn in deinem Zimmer aus?
1: Augenblicke später im Kinderzimmer.
3: Wie sieht's denn hier aus?
4: Wer ist denn auf dem Regal gestorben?
3: Oh, ich will gar nicht wissen, was da alles in den Kuscheltieren lebt.
4: Und sag mal, wer hat denn das Poster in 500 Teile zerschnitten?
2: Das ist ein Puzzle, Papa.
4: Das ist total durcheinander.
3: Und hier die Legosteine, Kraut und Rüben.
2: Aber ich habe sie alle wenigstens nach Farben sortiert.
3: Aber nicht nach Form. Wie oft habe ich dir gesagt, die Einer gehören nicht zu den Zweiern.
4: Junge, das kostet beim Bauen wertvolle Lebenszeit.
3: Und Lernzeit.
4: Du verbaust dir dein Leben.
3: Heilige Ordnung, liebe sie, denn sie spart dir Zeit und Mühe.
4: Sagt wer?
3: Meine Mutter.
2: Hat sie auch mit Lego gespielt oder was?
3: Hör mal, Freundchen. Du räumst jetzt hier auf.
4: Und zwar picobello.
3: Sonst nehmen wir einen Müllsack und werfen alles, aber alles auf die Straße.
4: Du hast nur 24 Stunden.
1: 24 Stunden später im Kinderzimmer.
2: Melde gehorsamst. Zimmer picobello aufgeräumt.
3: Kuscheltiere?
2: Desinfiziert.
4: Puzzle?
2: Gepuzzelt.
3: Legosteine?
2: Sortiert.
3: Sehr gut.
2: Danke.
4: Sag mal, stand hier etwa jemand auf dem Tisch?
2: Niemals.
4: Und wie hast du dann die Lampe geputzt?
3: Und weißt du, was das hier ist?
2: Ein Ei.
3: Ein gepelltes Ei.
4: Und weißt du, was wir damit machen?
3: Wir lassen es unters Bett rollen.
4: Und wenn Staub dran ist?
3: Fliegt hier alles auf die Straße.
2: Oh nein.
3: 3, 2, 1.
4: Staub.
2: Nein.
1: Einen Augenaufschlag später im eigenen Bett.
2: Was war das?
1: Nur ein Albtraum.
2: Zum Glück.
1: Das Pech kommt jetzt.
3: Morgen.
4: Aufstehen.
5: Aufräumtag.
2: Oh nein.
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0: Oh, also das war ein richtig toller Mix. Dua Lipa und Elton John als Gesangsduo, eine mega Mischung, oder? Mag den Song voll. Maus-Fan Henry, der hat einen tollen Mix an Hobbys. Draußen und drinnen ist er im Einsatz und zwar oft auch in streng geheimer Sache. Woher ich das weiß? Na, Henry hat es uns selbst verraten, hier im Maus-Freundebuch.
1: Maus-Freundebuch. Ich heiße
2: Henry.
1: So alt bin ich.
2: 9 Jahre alt.
1: So sehe ich aus.
2: Ich habe blonde Haare, hellblaue Augen. Ich laufe meistens in einer kaputten Jeans rum, weil ich halt viel draußen bin. Deswegen ist die kaputt.
1: Draußen bin ich gerne, weil...
2: Also wir fahren dann immer mit unserem Roller oder Fahrrädern zu unserem Geheimversteck. Wir bauen da so eine kleine Hütte aus Stöcken halt. Also da steht schon das Grundgerüst und das Material liegt da immer so rum. Und ja, wir sammeln das ein, schleppen es darüber und tun es dran. Da ist so ein Blätterwald rum. Wenn man am Gehweg an der Seite lang geht, kann man es kaum erkennen. Man sieht dann nur so ein paar Stöcke, aber die könnten auch von einem kleinen Baum oder so kommen. Und dann kann man halt auch wissen, wer da lang geht. Kann die dann halt beobachten. Und das gefällt mir sehr an so einem Versteck.
1: Mein Lieblingssport.
2: Taekwondo, also ein Kampfsport, wo man aber nicht nur kämpft und Leute vermöbelt, sondern es ist zur Selbstverteidigung, falls man angegriffen wird. Der Panda Dojo Chucky, das ist echt mein Favorit. Da tretet man zuerst, dann dreht man sich und macht dann noch einen anderen Tritt. Zusammengefasst ist es eine Mischung aus Tritt und Drehung. Sehr effektiv im Kampf.
1: Diese Farbe mag ich besonders.
2: Rot und ein dunkles Lila. So ein schönes, leuchtendes Rot ist sehr schön, das einen auch aufmuntern kann und so. Und Lila sieht halt auch cool aus, wie so königlich oder so.
1: Bist du Maus, Ente oder Elefant?
2: Ich würde den Elefant nehmen, weil der Elefant immer so lustig ist mit seinem langen Rüssel.
1: Maus-Freundebuch.
0: Richtig, eine gute Sache, Elefant, den Henry als Fan zu haben. 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

So, fertig gemischt ist sie jetzt, diese Maus zum Hören. Also mir hat der Mix richtig gut geschmeckt. Wie ist es denn mit euch dreien? Seid ihr auch zufrieden? Nee, also da können wir jetzt nichts mehr dazu mixen. Das passt doch super so. Tschüss, eure Verena.

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1: Ein Jogger an einem südafrikanischen Strand hat jetzt einen kleinen dunklen Haufen in der Brandung entdeckt. Und als er näher kam, hat er gesehen, das ist ein Pinguin, der da reglos liegt. Aber als der Jogger ganz nah dran war, hat der den Kopf gehoben und ihn angeguckt. Da ist der Mann sofort losgesprintet und hat Hilfe geholt, nämlich Tierärzte von der Universität in der Nähe. Die haben den Brillenpinguin ganz vorsichtig in ein Handtuch gewickelt und mitgenommen. Und in ihrer Tierarztpraxis haben sie eine Wunde an seinem Bauch entdeckt, wahrscheinlich von einem Robbenbiss, die sie dann behandeln konnten. Und dann haben sie das Tier wieder aufgepäppelt. Und jetzt geht's dem Pinguin schon viel besser. Bald soll er wieder in die Freiheit zurück. Brillenpinguine sind übrigens die einzige südafrikanische Pinguinart und vom Aussterben bedroht. Deshalb ist jeder einzelne lebende Pinguin von ihnen eine gute Nachricht.
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2: Ich freue mich, dass ihr dabei seid. Hier ist Elke und ihr seid bei der Maus. Was passiert eigentlich an eurer Schule im Lehrerzimmer? Das wisst ihr nicht. Dann geht's euch so wie den meisten Kindern in der Schule. Das Lehrerzimmer ist ja so ein geheimnisvoller Ort. Kaum jemand war je drin und die Lehrer und Lehrerinnen machen ein riesiges Geheimnis drum. Wahrscheinlich, weil sie die Popcornmaschine und das Bällebad ganz für sich behalten wollen. Grund genug für uns, mal eine kleine Truppe von Spionen in so ein Lehrerzimmer zu schicken, um zu schauen, was dort wirklich vor sich geht. 4 mutige Kinder haben wir ausgesucht und Mausreporterin Hanna.
3: Ich bin zu Besuch in der Klasse 3a an der Grundschule Donrath. Mit 4 Kindern aus dieser Klasse startet gleich die geheime Mission Lehrerzimmer. Ideen, wie es da aussehen könnte, hat aber die ganze Klasse.
4: Ich sage, dass es im Lehrerzimmer auf jeden Fall ein paar gemütliche Stühle gibt, ein paar Tische, eine Kaffeemaschine, gemütliche Teppiche und sowas.
5: Notfallkasten und ein Elefantenhaus.
6: Ein Teller mit ganz viel Schokolade und Süßigkeiten.
7: Ich denke, im Lehrerzimmer ist ein Trampolin.
8: Eine Eismaschine, ganz viel Süßigkeiten und auch die Lösungen für die Kopfrechentests und Tester.
9: Vielleicht auch eine kleine Achterbahn.
10: Und vielleicht machen die nachts da auch immer Party.
3: Party im Lehrerzimmer. Echt jetzt? Ich schaue skeptisch zur Klassenlehrerin Frau Steger drüber, aber die zuckt nur mit den Schultern, als wüsste sie von nichts. Höchste Zeit, dem auf den Grund zu gehen. Das mache ich zusammen mit
11: Mathilda,
12: Tom, Ben
3: und
13: Toni.
3: Und wir starten jetzt zur
14: Mission Lehrerzimmer.
15: Ja, die Treppe runter und dann müssen wir mal zum Lehrerzimmer.
3: Die Eingangstür zum Lehrerzimmer ist wunderbar geeignet für unsere Mission. Die hat nämlich ein Fenster.
15: Wir sehen die Lehrer, die arbeiten und an ihrem Computer sitzen und vielleicht sogar Sachen korrigieren.
16: 1, 2, 3.
15: Hallo.
3: Das Lehrerzimmer ist ein großer Raum, der am hinteren Ende um die Ecke geht. Was ist hier vorne?
15: Das ist der Erste-Hilfe-Kasten.
17: Und hier sind Schränke und Regale und die reden hier drüber Noten und irgendeiner hat gerade eben gesagt 2 Punkte und so.
3: Wir lassen die Lehrerin erstmal weiter quatschen in ihrer Konferenz und schauen uns den einen Schrank genauer an. Da stehen 2 goldene Pokale drauf.
17: Also das sind Wanderpokale von Handballturnieren oder so.
18: Und das ist beides der erste Platz, beide.
3: Von hier aus können wir aber noch was viel Spannenderes sehen, nämlich was da um die Ecke steht.
17: Eine Couch und Kekse sind da auf diesem Tisch.
3: Das müssen wir erkunden gehen. Wir schleichen rüber und schnappen uns die Keksdose.
19: Alles leer, alles leer.
3: Sollen wir alle mal Probe sitzen? Wollt ihr euch mal mit aufs Sofa setzen? Das Sofa ist ein bisschen hart, aber
20: man könnte auch hier drauf schlafen.
15: Da ist eine Küche mit Kaffeemaschine und da sehe ich auch Süßigkeiten. Da hinten ist auch noch eine Packung Nutella, die offen ist.
3: Direkt neben der Couch-Ecke sitzen ein paar Lehrerinnen zusammen. Das ist Team 3. Die unterrichten alle in der 3. Klasse.
11: Was wird denn in den Konferenzen so gesprochen?
12: Gestern haben wir tatsächlich in der Konferenz die Zeugnisse besprochen für Mathematik. Wir besprechen aber auch Projekte, die anstehen, Projektwochen. Also so ganz viele Sachen, einmal natürlich auch was den Unterricht betrifft, aber einmal auch so die Organisation der Schule.
13: Spielt ihr Spiele hier im Lehrerraum?
16: Ah, du hast das Spiel gesehen, was hier vorne liegt, ne?
21: Ja, das ist ehrlich gesagt nicht für hier das Lehrerzimmer, sondern ich lagere das hier nur und nehme das dann immer mit, wenn ich das im Unterricht brauche.
3: Ich frage die Lehrerin noch, wo sie denn die ganzen spaßigen Sachen versteckt haben. Das Schwimmbad und die Eismaschine.
22: Nein, die Eismaschine haben wir, glaube ich, schon.
23: Das ist unser Eisfach. Das sind noch Überbleibsel vom heißen Sommer. Da hatten wir ein bisschen Eis als Reserve hier.
3: Wir haben genug gesehen. Das Team von Mission Lehrerzimmer schleicht sich unauffällig wieder raus.
24: Vielen Dank.
3: Draußen sammeln wir unsere Eindrücke. Also erstmal, meint Ben, da sah alles ganz normal aus.
25: Aber als ich dann in die eine Ecke da geguckt habe, habe ich mir gedacht, nicht mehr ganz normal. Dass die Schokolade und Nutella essen dürfen und wir nicht, das ist unfair.
3: In ihrem Frühstück dürfen die Kinder nämlich nichts Süßes haben.
25: Leider hat man nicht die Lösung gesehen. Die haben die nämlich, glaube ich, auch im Lehrerzimmer meistens versteckt oder in ihren iPads abfotografiert. Und die können alles nachspinksen und müssen nicht selber rechnen, aber wir müssen alles rechnen und schreiben selber aus dem Kopf.
3: Ha, wir haben also wohl nicht alle Schätze im Lehrerzimmer entdeckt.
26: Aber habt ihr trotzdem das Gefühl, war Mission Lehrerzimmer jetzt erfolgreich?
25: Ja, schon.
27: Ja.
26: Okay, dann immer High Five, oder? Richtig gute Spionagearbeit.
2: Hätten wir dieses Rätsel auch gelöst. Vielen Dank an unsere mutigen Spione, Mausreporterin Hanna. Wisst ihr Bescheid, wenn ihr morgen wieder in die Schule geht?

0: Wenn ihr Fußball spielt, so richtig in einer Mannschaft mit Turnieren gegen andere Teams, dann wisst ihr, da kann es schon mal richtig heiß hergehen. Wenn was nicht klappt, wenn ein Tor daneben geht zum Beispiel, wenn der Schiri nicht so entscheidet, wie man selbst das vielleicht getan hätte, dann gibt's schon mal Stress, aber der kommt manchmal gar nicht von den Kindern auf dem Spielfeld, sondern von den Eltern, die am Rand stehen. Mausreporterin Luisa war bei einem besonderen Verein, dem SuS Rhynthe aus Bergkamen in der Nähe von Düsseldorf, nein, von Dortmund. Und hier gibt's Regeln für Kinder und für Eltern und deswegen gibt's hier keinen Zoff.
1: Samstagnachmittag auf dem Fußballplatz in Bergkamen. Es nieselt und es ist kalt. Doch das hält hier niemanden ab zu zocken, auch Jonas nicht.
2: Weil es mir Spaß macht, einfach Fußball zu spielen, auch gegen andere Mannschaften.
1: Fußball macht Spaß, na klar, zusammen sein mit den Freunden, rennen, Tore schießen und am Ende gewinnen. Aber was, wenn mal ein Schuss daneben geht? Dann kann die Stimmung schnell kippen. Janelle hat das auch schon mitbekommen.
3: Also bei meiner früheren Mannschaft war da so ein Vater von einem Spieler von uns. Der hat die ganze Zeit seinen Sohn angeschrien und unser Team angeschrien. Und das hat sehr genervt. Und der Sohn von ihm hat dann auch geheult und alles.
1: So lange rumschreien, bis einer heult? Geht gar nicht, finden Janelle und die anderen Jungs und Mädels vom SuS Rhynthe.
3: Ja, und dann hat der Vater auch irgendwann aufgehört, weil er immer Ärger bekommen hat dafür. Und irgendwann musste er auch vom Platz, dann kam er nie wieder. Ich finde das auch nicht gut, wenn man so rumschreit und so.
1: Auch Lotta hat schon Stress auf dem Rasen mitgekriegt.
4: Da hatten wir auch eine Mannschaft, da waren die Eltern einfach manchmal nicht so nett und haben auch manchmal Spielerinnen von uns beleidigt.
1: Weil das nicht passieren soll, hat der Verein von Jonas, Janelle und Lotta angefangen, Elternabende zu veranstalten. Hier wird nochmal erklärt, wie sie sich beim Spiel verhalten sollen. Eben nicht einfach reinschreien und erst recht nicht motzen.
3: Dass die Eltern vielleicht ihre Kinder unterstützen und nicht so viel Druck aufbauen auf die Kinder.
4: Ich habe das Gefühl, dass es sehr hilft, weil die Eltern dadurch entspannter werden und auch die Situation verstehen und sie sich dann auch vorstellen, wie das für die Kinder ist und einfach anders auch reagieren. Und auch die Kinder weiter aufbauen, anstatt zu sagen, hey, warum machst du das? Mach's doch besser.
1: Natürlich sind nicht alle Erwachsenen so. Die meisten wollen ja auch, dass ihre Kinder vor allem Spaß beim Fußballspielen haben. Mit manchen geht dann vielleicht mal der Ehrgeiz durch. Gut, dass Spielerinnen wie Amy und Lotta da echte Sportsfreundinnen sind.
5: Wenn wir jetzt zum Beispiel verlieren, dann, also das ist nicht gut, aber da müssen wir nicht auskommen, aber nächstes Mal werden wir es schaffen.
6: Wir sind zwar alle ein bisschen traurig, aber wir motivieren uns gegenseitig und sagen, nächstes Mal schaffen wir es. Und auch wenn welche traurig sind, kommt das ganze Team und tröstet die Person.
1: Auch für die Kinder gelten Regeln. Zum Beispiel zuhören, wenn der Trainer erklärt, akzeptieren, was der Schiedsrichter entscheidet. Oder wenn man gefoult wird, und das kann halt mal passieren, dann entschuldigen, hochhelfen, weitermachen. Und das Wichtigste, dass alle zusammenhalten.
6: So von den Jungs wird auch nicht gesagt, Mädchen können kein Fußball spielen, sondern die nehmen es einfach so und sind eigentlich einfach ein riesiges Team.
1: Obwohl um die 600 Menschen im Verein sind, hat hier keiner das Gefühl, in unterschiedlichen Mannschaften zu spielen. Das findet auch Timo.
7: Also ich finde den Verein sehr besonders, weil der Teamgeist wird auch sehr gestärkt. Und ganz oft ist es auch so, im Training werden einzelne Personen rausgenommen. Und da wird explizit nochmal zum Beispiel erklärt, was man besser machen kann oder was man auch zu Hause zum Beispiel üben kann. Annahmen mit dem Kopf oder so, finde ich recht gut.
1: Zusammenhalten, nett zueinander sein und vor allem Spaß haben. Das ist

0: Schätzt mal, wie viele Straßen und Wege gibt's in Nordrhein-Westfalen? Es sind rund 200.000 und die wiederum haben über 95.000 verschiedene Straßennamen. Das hat der WDR vor ein paar Jahren gezählt. Manche Namen sind ziemlich witzig. Sowas wie die Schabernackstraße in Neuss zum Beispiel, Unter fetten Hennen in Köln oder Übelgönne in Dortmund. Vielleicht wohnt ihr ja in so einer Straße mit witzigem Namen. Viel wahrscheinlicher ist aber, dass ihr zum Beispiel in einer Gartenstraße wohnt. Das ist der häufigste Straßenname in NRW. Oder in der Schulstraße, der Bergstraße oder der Bahnhofstraße. Die gibt's auch fast überall. Aber wisst ihr auch, woher der Name eurer Straße kommt? Die Geschichten hinter den Namen, die sind oft spannend und deswegen hat sich Mausreporterin Annelien eine sehr bekannte Allee rausgepickt, um mehr darüber rauszufinden. Die Königsallee, auch Kö genannt, in Düsseldorf, und dort war sie nicht alleine unterwegs.
1: Carlotta, Antonia, Henry und Hugo stehen auf dem Bürgersteig am Köhgraben, dem Stadtgraben, der einmal mitten durch die Düsseldorfer Königsallee führt. Die Kö, wie die Düsseldorfer sagen, ist eine riesige, breite Straße mit vielen teuren Läden. Links und rechts stehen Häuser mit Schmuck- und Modegeschäften. Warum die Königsallee so heißt? Den hinteren Teil des Namens, also die Allee, kann sich der 9-jährige Hugo schnell erklären.
2: Weil das eine lange Allee ist und hier viele Bäume stehen in einer Reihe.
1: Genau, viele hohe Kastanienbäume bilden Baumreihen entlang des Grabens. Aber warum steckt auch das Wort König in dem Namen? Die Kinder überlegen.
3: Weil hat früher der König vielleicht von Deutschland gewohnt.
4: Das sieht so aus, als hätte hier mal ein Palast gestanden.
5: Hier sind relativ viele Brücken, wo Pferde drüber gefahren könnten mit der Kutsche, wo ein König drin saß.
1: Die 6-jährige Antonia aber erinnert sich an eine Geschichte aus dem Kindergarten, die den Namen erklären soll.
6: Also ein König wurde hier beworfen und dann wurde zum Trost eine Allee nach ihm benannt.
1: Ein beworfener König, kann das sein? Und womit wurde er beworfen? Tatsächlich stimmt diese Geschichte. Dafür müssen wir zurück ins Jahr 1848. Der damalige König von Preußen, Friedrich Wilhelm IV., kam nach Düsseldorf, um seinen Cousin zu besuchen. Er fuhr mit seiner Kutsche über die Kastanienallee, so hieß die Kö damals. Viele Leute kamen zur Allee, um den König zu sehen. Sie jubelten und winkten ihm zu. Aber nicht alle waren erfreut über den Besuch, sagt Andrea Greuner von der Interessengemeinschaft Königsallee.
7: Das war eine Zeit, da waren die Bürger total unzufrieden, weil die nichts entscheiden durften und keiner ihnen das Recht gegeben hat, dass sie mitsprechen durften. Und der König wollte das schon gar nicht. Und deswegen waren die Leute ganz sauer auf den König. Und was ist passiert? Der ist mit einer Kutsche vorgefahren und die Pferde haben Pferdeäpfel runtergeworfen. Und dann hat einer der Menschen, die hier waren, die Pferdeäpfel genommen und den König beworfen.
1: Tatsächlich soll der Pferdeapfel den König sogar am Anzug getroffen haben. Wie der König dann drauf war, können sich Henry, Carlotta und Hugo ziemlich gut vorstellen.
3: Richtig sauer.
5: Er ist sehr sauer auf die Menschen, die damals gelebt haben.
4: Ich glaube, dann hat er auch die Bürger, die hier gelebt haben, bestraft.
1: In dieser Laune verließ der König die Stadt und verlangte hohe Strafzahlungen. Deshalb mussten sich die Düsseldorfer was einfallen lassen, um den König zu beruhigen.
7: Und dann hatten die Düsseldorfer ganz viel Angst davor, dass sie noch mehr Strafen bekommen. Und dann haben sie gesagt, lieber König, sei uns nicht weiter böse. Dafür benennen wir die Kastanienallee um in Königsallee.
1: Der König war von nun an beruhigt und die Kö hatte einen neuen Namen. Einen Namen, der übrigens ziemlich gut zur Straße passt, findet Hugo.
4: Das ist ja eher eine teure Adresse, weil hier sind diese ganzen Luxusläden. Die Läden mit Modesachen oder Schmuck, die dann schon ein paar tausend Euro kosten.

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Das sind Pavelapap mit ihrem neuen Song Ich sag Stopp.

0: wenn mein Studiopult hier voller Kram steht, irgendwelche Gläser da drauf sind, irgendwelche Messbecher, bunte Flüssigkeiten, ein Teller, dann ist höchstwahrscheinlich er zu Besuch. Joe Hecker, unser Mann für naturwissenschaftliche Experimente. Hallo Joe.
1: Ja, hallo.
0: Schön, dass du wieder da bist.
1: Sehr gerne.
0: Das Wetter, das ist ja total verrückt zurzeit. Ganz egal. Eins bleibt ja immer gleich. Irgendwie reden wir ja ganz gerne übers Wetter, oder?
1: Das stimmt. Das ist immer ein Gesprächsthema und da tritt man niemandem mit auf die Füße. Und es betrifft ja auch jeden, ja, egal wo man ist, betrifft einen das Wetter. Und meistens gibt es jemanden, der es nicht mag und jemanden, der es mag. Also kann man immer drüber diskutieren. Und das Wetter spielt sich ja normalerweise draußen ab, vor dem Kinderzimmerfenster. Es sei denn, man lässt das Fenster auf und dann kommt das Wetter auch rein. Aber in Wirklichkeit findet das Wetter auch in der Wohnung statt und auch im Kinderzimmer, in der Küche, überall. Denn bestimmte Sachen, wie zum Beispiel, sowas habt ihr bestimmt schon mal gehört, wie Luftdruck, das gibt's eben auch im Zimmer. Und das kann man auch im Kinderzimmer ganz problemlos, kann man das messen und verfolgen. Und das machen wir jetzt mal.
0: Wollen wir machen? Ich habe ja schon gesagt, wir machen Wolken. Das machen wir gleich nach der Musik. Jetzt ist erstmal diese Messgeschichte dran. Ich bin total gespannt. Was sollen denn die Kinder für das erste Experiment bereithalten?
1: Ganz einfach einen Suppenteller. Ja, dann ein Glas und ein bisschen Wasser und eine Geldmünze. Ich mach mal gerade mein Portemonnaie auf, fühl mal ein bisschen.
0: Oh, das ist aber dick, da hast du aber viel Kohle.
1: Es ist aber, es sind alles nur Kupfermünzen, ist nichts Wertvolles. So, gut, das habe ich in 2 Cent-Stück, ja. Gut, dann können wir anfangen. Ich schenk einfach ein bisschen das Glas, das ist ein relativ hohes Glas, mal halb voll mit Wasser. Das ist allerbestes, feinstes Kölner Leitungswasser. Ich gebe dir mal das Glas und den Teller. Und du legst den Teller bitte mal umgekehrt auf das Glas.
0: Also ich stülpe jetzt sozusagen die Seite, auf die man normalerweise das Essen legt, die stülpe ich oben auf den Rand, wo man normalerweise draus trinkt.
1: Trinkt, genau. Gut, jetzt sieht's aus wie ein Pilz.
0: Ein schönes Studiopult.
1: Und jetzt bitte Teller und Glas gut zusammenhalten und beides umdrehen.
0: Ich habe Angst um die ganzen Regler hier. Ich mache es jetzt. Oh Gott. Okay, also ist etwas rausge...
1: Aber das macht überhaupt nichts. Es ist ja perfekt, du.
0: Kann ich das loslassen oder muss ich das...
1: Du kannst das loslassen.
0: Ich traue mich nicht.
1: Jetzt steht das Glas auf dem Teller und das Wasser ist jetzt unten.
0: Moment, warum fließt dieses Wasser nicht aus dem Glas, wenn ich meine Hand wegtue und das einfach andersrum dasteht?
1: Ja, man könnte jetzt sagen, weil das unten dicht ist, ist es aber nicht. Das ist tatsächlich der Luftdruck um uns herum, der das Wasser im Glas hält. Das kann nicht raus. Das Glas könnte auch fast 10 Meter hoch sein. Der Luftdruck um uns herum, von der Luft, die die Atmosphäre von der Erde ausmacht, ist stark genug, das Wasser drin zu halten. Und diesen Luftdruck, den wollen wir jetzt messen. Denn obwohl der immer da ist, ständig um uns herum, verändert er sich ein bisschen. Der schwankt ein ganz klein bisschen. Und das haben die ein oder andere vielleicht schon mal gehört bei den Wetternachrichten. Es gibt Hochdruck- und Tiefdruckgebiete, die über uns hinwegwandern. Ja, da können wir gar nichts gegen machen.
0: Ja, kenne ich.
1: Und genau, die haben dann niedrigen Luftdruck, bringen die mit sich, oder hohen Luftdruck. Meistens ist das Wetter besser beim hohen Luftdruck und wird schlecht bei niedrigem Luftdruck. Und das können wir auch sichtbar machen. Das können wir sehen mit Hilfe des Wassers im Glas. Du darfst den Teller schon wieder abstellen, hier auf den Tisch, ja. Und jetzt hebe ich das Glas an einer Seite ein bisschen an. Ja?
0: Jetzt mache ich mir
1: erstmal die Münze drauf, ein bisschen anheben. Da läuft natürlich etwas Wasser raus. Und jetzt tue ich die Münze unter den Glasrand.
0: Ist doch gar nicht. Also die Münze liegt jetzt auf dem Teller und obendrauf ist das Glas so drauf angekippt. Warum
1: genau, steht
0: läuft
1: ein klein wenig schräg.
0: Ich verstehe.
1: Auch wieder wegen des Luftdrucks um uns herum. Ich tue noch ein bisschen Wasser da drauf.
0: Mit so einem Messbecher gießt der Joe jetzt um das Glas herum noch Wasser. Das steht im Teller.
1: Und wenn wir jetzt, und das könnt ihr zu Hause auch ganz einfach machen, wir stellen vielleicht auch mal ein Foto davon ins Internet, ja, dann kann man nämlich sehen, dass der Luftdruck sich im Lauf der Zeit etwas verändert. Das sieht man daran, dass das Wasser reingedrückt wird oder ein bisschen rausfließen kann aus dem Glas. Das heißt, der Wasserspiegel im Glas, der geht hoch oder runter. Ja, das dauert ein bisschen und das kann man sich mit Stiften am Glas markieren und dann hat man irgendwann die Markierung für sozusagen den niedrigsten Wasserstand, den man mal merkt, man messen kann, und für den höchsten. Und dann weiß man, in Zukunft ist gerade niedriger Luftdruck, dann ist wird's kalt, regnet's und so, ja. Oder ist hoher Luftdruck, dann wird's Wetter besser, dann scheint die Sonne und so. Und das kann man dann sehen mit Hilfe dieses Barometers, so nennen das die Wetterfrösche, dass die Experten für Wetter, für Gutes und für Schlechtes, das ist also ein Barometer, ein Luftdruckmessgerät. Und das kann man sich für, ja, mich hat's jetzt 2 Cent gekostet, nämlich die Münze, kann man sich das selber bauen.
0: Faszinierend.
1: Ich liebe es.
0: Du bleibst noch ein bisschen bei uns, denn gleich machen wir Wolken selbst hier im Studio. Und wenn ihr auch Wolken machen wollt, dann bleibt unbedingt dran.
1: Ich meine, der Luftdruck ist schon ein bisschen gesunken, du.
0: Ja,
1: guck mal an, ja?

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0: Joe Hacker ist immer noch hier, unser Experimentemann. Joe, wie ist das bei dir? Magst du den Regen gerne?
1: Das kommt drauf an. Je wärmer es draußen ist, desto lieber mag ich den Regen, desto weniger friert man. Und wenn es wirklich ganz warm ist, dann ist Regen total erfrischend. Außerdem ist er gut für die Natur und dann wächst alles besser und das Gras ist nicht so verdorrt. Doch, eigentlich mag ich Regen.
0: Also wir können ja jetzt keinen Regen machen hier im Studio. Geht ja gar nicht, sonst würde hier auch alles nass werden, die ganze Kost.

0: Studiotechnik, aber du hast gesagt, wir machen Wolken.
1: Ja.
0: Wie geht's? Was brauchen die Kinder zu Hause, um das nachzumachen?
1: Also eine PET-Flasche, also eine Plastikflasche, eine mit dünner Wand, eine Sputeflasche, dann ein bisschen Wasser und ein Streichholz und Eltern, weil das hat ganz kurz was mit Feuer zu tun.
0: Okay, also bitte nicht nachmachen ohne eure Eltern in der Nähe.
1: Genau.
0: Was passiert jetzt? Was müssen die Kinder jetzt machen?
1: So, die Flasche auf. Dann ein bisschen Wasser reinfüllen in die Flasche, so einen Finger breit, ja.
0: Ja, das ist jetzt wirklich nicht viel, was da gerade so reinpitschert. Ist gerade mal so der Boden bedeckt, würde ich sagen, ein bisschen mehr.
1: Ja, ganz, das reicht schon. So, okay, dann mache ich die Flasche wieder zu. Und dann, ganz kompliziert, schüttel ich die Flasche. Ja, einfach lange schütteln, so.
0: Zum Glück ist keine Kohlensäure drin, sonst würde das jetzt hier gleich richtig abgehen.
1: Genau. So, und jetzt nimmst du mal das Streichholz.
0: Ja, okay.
1: Ja, hier ist die Schachtel, kannst gleich anzünden. Sag mal, die Rauchmelder sind aus hier im Studio, gell? Sonst hört ihr gleich eine Sirene.
0: Ausnahmsweise.
1: Ja, okay,
0: aber
1: sehr gut.
0: Nur
1: so,
0: für einen kurzen Moment.
1: Ich stelle die Flasche hin, mach sie auf, du zündest ein Streichholz an und lässt es einfach in die Flasche reinfallen. Das brennende Streichholz.
0: Okay,
1: du schaffst das.
0: Ich mach das.
1: Ja.
0: So,
1: sehr
0: und
1: gut.
0: Jetzt nehme ich das Streichholz und gehe zu dir hinüber.
1: Ja.
0: Und dann lasse ich das hier reinfallen.
1: Ja, das Brennende, ja. Sehr schön, danke. Und jetzt machen wir Deckel wieder drauf.
0: Mhm, noch sehe ich nichts, außer dass das Streichholz natürlich ausgegangen ist.
1: Jetzt drücke ich die Flasche. Und jetzt kannst du aber was sehen in der Flasche. Ich drücke die, lasse sie los. Und was siehst du, wenn ich loslasse in der Flasche?
0: Immer wenn du loslässt und die Flasche sich wieder zu ihrem normalen Volumen ausbeult, dann ist da drin eine Wolke.
1: Genau. Ja, das ist total neblig da drin. Das ist Wahnsinn, oder?
0: Aber Moment, also da habe ich jetzt ganz viele Fragen. So,
1: ja.
0: Moment mal.
1: Schieß
0: also wieso nur, wenn die Flasche sich wieder ausdehnt und nicht, wenn du sie zusammenpresst?
1: Also ist es so, wenn ich die Flasche und damit die Luft da drin zusammenpresse, wird die Luft ein klein wenig wärmer. Ja, dann die Wärme verliert sie an die Umgebung und wenn ich loslasse, ist die Luft ein Tacken kälter als vorher und das reicht schon, dass der Wasserdampf innen drin kondensiert, also dass sich da winzige kleine Tröpfchen bilden, nämlich Nebel oder Wolken in der Flasche. Und dazu ist das Streichholz ganz, ganz wichtig, weil wenn das Streichholz durch die Flasche fliegt und unten verlischt, gibt es ein bisschen Rauch, sind kleine Teilchen, winzige Teilchen in der Luft und da können sich die Wassertröpfchen dran festhalten sozusagen und dann wird das Ganze sichtbar. Also ohne Rauch klappt das nicht.
0: Also ich fasse zusammen, du hast Rauch in eine Flasche gesperrt und das Wasser, was da schon drin war, hat sich sozusagen an den Rauch dran gehängt und fliegt da jetzt mit den Rauchteilchen durch die Gegend. Und es ist ja immer noch, also das geht das so lange?
1: Das ja,
0: ist
1: ja, das geht,
0: Weile her,
1: das geht ziemlich lange. Solange du hier drückst und wieder loslässt, geht das. Und mit dem Schütteln vorher habe ich die Luft halt ganz, ganz nass gemacht. Die ist sehr, sehr feucht. Ja, so feucht, wie wenn es draußen regnet. Und deswegen kondensiert die dann oder bildet kleine Wassertröpfchen, wenn ich drücke und loslasse. Das ist total klasse. Klappt besonders gut, wenn man ein schwarzes T-Shirt anhat, dann sieht man das
0: ja, ja, du bist ja auch sehr dunkel gekleidet gerade mit dem karierten Hemd, da kann man das super sehen. Ich wüsste natürlich gerne, können wir die Wolke jetzt hier auch rauslassen und die hier durchs Studio schweben lassen?
1: Ach, das geht leider nicht. Da müssen wir ein Wattebäuschen nehmen dafür, ja. Aber in der Flasche zumindest geht's. Wir können die Flasche durchs Studio schmeißen, dann fliegt die Wolke auch durchs Studio.
0: Aber die bleibt
1: das
0: dann geht. Eingesperrt.
1: In der Flasche drin,
0: okay.
1: Genau. Wir
0: also,
1: können sie nicht rauslassen.
0: Wir können es jetzt aber auch nicht regnen lassen hier im Studio.
1: Nee, auch das nicht. Ja, Gott sei Dank, sonst wird ja alles nass.
0: Nee, aber das geht nicht, dass man jetzt den Deckel abschraubt und dann entschwindet die Wolke und macht so ein bisschen Regen.
1: Nee, das muss geschlossen sein, die Flasche.
0: Ist, glaube ich, auch besser so.
1: Ja.
0: Joe, das ist richtig toll. Vielen Dank, dass du hier warst und uns beigebracht hast, wie man eine Wolke macht.
1: Ja.
0: Ich bin begeistert. Es sah sehr, sehr echt aus.
1: Ja, das ist sehr, sehr schön und so einfach.
0: Joe, ich wusste ja, dass du viele Talente hast, aber dass du ein Wolkenmacher bist, das ist mir neu.
1: Na siehste, man lernt nie aus.
0: Danke für deinen Besuch.
1: Sehr gerne, tschüss.

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2: Hallo liebe Leute, schön, dass ihr mit dabei seid und herzlich willkommen in meiner Checkerbude zu einer neuen Folge Checkpot. Ihr wundert euch wahrscheinlich, was um Himmels Willen ich da gerade gemacht habe mit diesem Schö. Ich verrate es euch, ich habe wirklich ein Gedicht aufgesagt. Es war ein echtes Gedicht und zwar auf Chinesisch. Und es geht darin um einen Mann, der in einem Steinhaus wohnt, Gedichte schreibt und gern Löwenfleisch isst. Ich kann leider nicht wirklich Chinesisch, aber das Gedicht gibt's wirklich und ich habe das extra für euch einstudiert. Chinesisch ist eine krasse Sprache, weil das gleiche Wort viele unterschiedliche Bedeutungen haben kann, je nachdem, wie man es betont. Ebenso wie ich es gerade in dem Gedicht probiert habe. Da erzählt man eine ganze Geschichte mit nur einem einzigen Laut, eben mit Schö. Sprache ist was richtig Spannendes und deswegen freue ich mich sehr, dass ich heute eine ganze Folge lang nur übers Sprechen sprechen darf. Das mache ich aber natürlich nicht alleine, sondern wie immer mit einem fantastischen Gast. Hier ist heute Mathis!
0: Bonjour, Tobi!
2: Schön, dass du da bist. Ich habe auch schon gemerkt, du fängst hier gleich mit Bonjour an. Das ist ja auch eine Fremdsprache in dem Fall, Französisch, und heißt Guten Tag, richtig?
0: Ja.
2: Wieso sprichst du Französisch?
0: Ja, weil mein Vater ist halt Franzose und deswegen kann ich halt auch Französisch, weil ich mit ihm Französisch spreche. Weil meine Mutter halt auch Französisch sehr gut kann, spricht meine Mutter auch immer mit meinem Vater Französisch. Und mein Vater hat mir halt so Französisch beigebracht und ich habe ihm Deutsch beigebracht.
2: Ach, cool.
0: Und meine Schwester spricht dann auch Französisch mit meinem Vater.
2: Das heißt, du bist dann zweisprachig aufgewachsen, ne?
0: Ja.
2: Also seit du sprechen kannst, sprichst du eigentlich zwei Sprachen.
0: Ja.
2: Das finde ich richtig cool und sehr beneidenswert. Würde ich auch gern können. Heißt aber auch, du hast es nicht gelernt, wie andere Leute eine Sprache lernen, mit Vokabeln lernen und nach, sondern einfach durchs Zuhören, oder?
0: Ja, einfach durchs Zuhören und halt manchmal, wenn ich irgendwas nicht wusste, was heißt, habe ich halt nachgefragt und ja.
2: Mathis, du hast natürlich Checkerfragen mitgebracht.
0: Ja, klar.
2: Und du darfst heute Deutsch und Französisch mischen dabei.
0: Okay. Ma première question c'est, woher kommen unsere Wörter? Ma deuxième question c'est, gibt es eine Sprache, mit der man sich auf der ganzen Welt verständigen kann? Ma troisième question c'est, welche Sprache wird am häufigsten gesprochen?
2: Das sind fantastische, very nice questions. Gute Fragen. Ich würde sagen,
0: das checken wir für euch. Tobi, welche Sprachen kannst du denn eigentlich so?
2: Also so richtig fließend eigentlich nur Deutsch. Ich spreche, glaube ich, schon sehr gut Englisch, weil ich lange Zeit mit Leuten zusammen gewohnt habe, die kein Deutsch sprachen. Und dann haben wir uns meistens auf Englisch verständigt. Mhm. Und ich habe in der Schule richtig lange Französisch gelernt. Hatte auch 3 Jahre Leistungskurs Französisch. Mhm. Deshalb ist das eine Sprache, die ich einigermaßen gut verstehe und einigermaßen gut sprechen kann, aber bei weitem nicht fließend. Und ich spreche minimal Spanisch.
0: Mhm.
2: Und ich kann einen Satz auf Latein.
0: Toll.
2: Dazu kommen wir noch. Komm, wir fangen mal an mit deiner ersten Checkerfrage. Wie heißt die nochmal?
0: Ma première question c'est, woher kommen unsere Wörter?
2: Dann sag doch erstmal, was du daran genau wissen willst. Also wie meinst du die Frage?
0: Also was ich manchmal mich frage, warum zum Beispiel jetzt die Kartoffel Kartoffel heißt, weil sie hätte doch auch irgendein x-beliebiges Wort sein können.
2: Zum Beispiel Hommel Gräbero.
0: Ja. Und halt keine Ahnung was. Aber manchmal kann man es ja verstehen. Zum Beispiel Sonnenschirm ist ja aus Sonne und der Schirm.
2: Genau.
0: Aber jetzt wissen wir ja nicht, woher die Sonne kommt und woher der Schirm kommt.
2: Ich weiß, was du meinst. Also wer hat sich die einzelnen Wörter ausgedacht?
0: Ja.
2: Nicht Staubsauger, weil das beschreibt nur, dass das Gerät den Staub saugt.
0: Ja.
2: Sondern warum ist Saugen Saugen und nicht Blablabla-Dö-Bubu? Finde ich super spannend, die Frage. Au. Guck mal, da meldet sich doch Jackie. Vielleicht will die was sagen. Jackie, sprich mit uns. Hast du die Wörter erfunden?
4: Nein. Klug genug dafür wäre ich zwar schon, aber Sprache gibt es schon ein kleines bisschen länger als mich. Es ist zwar nicht ganz klar, wie lange Menschen schon eine Sprache benutzen, man schätzt aber, dass es frühestens vor 150.000, aber spätestens vor 40.000 Jahren gewesen sein muss. Denn etwa zu dieser Zeit war der Körper des Menschen weit genug entwickelt, um richtig zu sprechen. Weil der Kehlkopf und die Zunge an der richtigen Stelle waren zum Beispiel, aber auch weil das Gehirn sich weit genug ausgebildet hatte. Das weiß man von Schädeln, die man bei Ausgrabungen gefunden hat. Da die Menschen damals nur in Afrika lebten, entstand die Sprache also genau dort, in Afrika. Mhm. Und dazu muss ich...
2: Jackie? Ja, ich find's ganz toll, wie viel du weißt, aber ich meine, wirklich müssen wir bei den allerersten Menschen vor über 40.000 Jahren anfangen, um Mathis Frage zu beantworten?
4: Ich spreche nun mal die Sprache der Wissenschaft und deshalb ist die Antwort ja, wir müssen dort anfangen.
2: Okay, also wenn das so ist, dann bitte mach weiter. Oder wir finden es ja auch interessant, Mathis, oder?
5: Ja.
2: Ja, okay, bitte weiter.
4: Danke. Wo war ich stehen geblieben? Ach ja. Afrika. Wie die ersten Wörter lauteten, die jemals gesprochen wurden, weiß man nicht. Und auch nicht, wie die Menschen auf die Idee kamen, sie so zu nennen, wie sie sie nannten. Man wird das wahrscheinlich auch nie herausfinden können, denn es gibt ja keine Aufnahmen oder schriftliche Aufzeichnungen aus dieser Zeit. Was man weiß, als sich dann eine kleine Gruppe Menschen aufmachte, Afrika zu verlassen, hatte sie bereits eine komplette Sprache im Gepäck. Mit Wortschatz und Grammatik und allem, was dazugehört. Über die Jahrtausende entwickelte sich diese Ursprache weiter und weiter und immer weiter. Gemeinsam mit den Menschen, die auch immer weiter und weiter zogen und die Erde besiedelten, um Handel zu treiben oder fruchtbares Land zu finden oder Städte zu gründen. Die deutsche Sprache hat sich aus dem Westgermanischen entwickelt, genauso wie Englisch und Niederländisch. Deutsch, wie wir es heute sprechen, ist etwa 500 Jahre alt.
2: Okay, Mathis, bist du jetzt schlauer als vorher?
5: Ja, so halb. Also meine Antwort ist ja eigentlich schon beantwortet. Man weiß nicht, warum die Kartoffel jetzt Kartoffel heißt.
2: Genau. Und man kann es auch eben nicht wirklich rausfinden.
5: Ja.
2: Und es ist ja schon irgendwie spannend und cool zu wissen, dass die Sprachen alle irgendwie den gleichen Ursprung haben.
5: Ja.
2: Und das weißt du bestimmt, es gibt ja viele Leute, die auch in der Schule noch Latein lernen.
5: Mhm.
2: Ne? Hast du das in der Schule? Nee.
5: Nee, aber meine Schwester konnte wählen, ob Latein oder Naturwissenschaften. Sie hat Naturwissenschaft genommen.
2: Genau. Aber Latein ist auf jeden Fall eine Sprache, die nicht mehr gesprochen wird, aber der Ursprung auch von ganz vielen anderen Sprachen ist. Ich hatte in der Schule mal 2 Jahre und ich kann noch sagen, Ecke, Illic casa pava est. Und das heißt... Sieh mal, da vorne steht ein kleines Haus.
5: Ah, super.
2: Super, ne? Ja, ja, das ist aber auch ziemlich genau alles, was ich mir da behalten habe.
5: Ja.
2: Ist denn deine Frage dann trotzdem soweit erstmal beantwortet?
5: Ja, klar.
2: Man weiß, dass der Ursprung der Sprache in Afrika liegt. Und man kann nachvollziehen, wie sich die deutsche Sprache entwickelt hat. Aber wie die ersten Menschen auf der Welt auf die Ideen für die ersten Wörter kamen, das weiß man leider nicht.
0: Gecheckt!
2: Mir fällt noch was Wichtiges ein. Jetzt spricht man in Deutschland ja nicht nur Deutsch, sondern es gibt ja auch viele Leute, die hier leben, die eine andere Muttersprache haben.
5: Mhm.
2: Russisch, Türkisch, Arabisch, Italienisch, Französisch natürlich.
5: Mhm.
2: Wenn du mit der Grundschule fertig bist, dann könntest du ja überlegen, ob du auf eine Schule gehst, wo tatsächlich auch Französisch unterrichtet wird. Ein französischsprachiges Gymnasium zum Beispiel.
5: Ja, dann könnte ich auf das gleiche gehen wie meine Schwester, weil die geht auch auf ein französischsprachiges Gymnasium und dann wären wir sowieso auf dem gleichen und ja.
2: Willst du das machen?
5: Ja, also wenn ich aufs Gymnasium gehen kann, dann werde ich da auch hingehen.
2: Trop bien, monsieur.
5: Hey, moi, trouve ça aussi très bien.
2: Kennst du das Spiel Oma ist krank?
5: Nee, das Spiel kenne ich nicht.
2: Ich erkläre es dir. Ich sage gleich, Oma ist krank. Dann fragst du, was hat sie denn? Und dann denke ich mir eine Krankheit aus. Natürlich nichts Böses.
5: Okay.
2: Und dann nehme ich einen Korken hier zwischen die Zähne und sage zum Beispiel, Ohrenschmerzen. Und jetzt musst du dann raten, was ich dann gesagt habe.
5: Ohrenschmerzen.
2: Ja, genau. Das war leicht, aber mich lass mir noch was anderes einfallen.
5: Okay.
2: Und so können wir beweisen, dass man fürs Sprechen Zähne, Zunge, Kiefer und so weiter braucht.
5: Okay.
2: Willst du anfangen oder fange ich an? Wir können ja abwechselnd.
5: Ja, ich kann gerne anfangen.
2: Okay. Hast du schon eine Krankheit dir überlegt?
5: Muss mal kurz überlegen. Okay.
2: Nee, du musst erst Omas krank sagen.
5: Ohrkrank.
2: Was hat sie denn? Haarausfall.
5: Ja.
2: Wirklich?
5: Ja.
2: Cool. Okay, jetzt andersrum. Oma ist krank.
5: Was hat sie denn?
2: Fuchig.
5: Fußpilz.
2: Ja! Okay, nochmal umgekehrt.
5: Okay. Oma ist krank.
2: Was hat sie denn?
5: Augenausfall.
2: Augenausfall?
5: Ja.
2: Das ist mit die schlimmste Krankheit, von der ich je gehört habe. Oh Gott, oh Gott. Die hast du dir ausgedacht, die gibt's nicht wirklich. Okay, ich will auch nochmal.
5: Okay.
2: Oma ist krank.
5: Was hat sie denn?
2: Brechdurchfall. Ja, richtig schlimm. Brechdurchfall.
5: Brechdurchfall?
2: Brechdurchfall. Sie muss die ganze Zeit kotzen und kacken.
5: Ah.
2: Ich glaube, an der Stelle sollten wir vielleicht lieber aufhören. Ja. Für alle Omas da draußen, die gerade zuhören. Keine Angst, liebe Omas. Wir machen nur Spaß.
5: Ja.
2: Aber damit haben wir auf jeden Fall bewiesen, wie wichtig das hier alles ist, dass es da alles stimmt fürs Sprechen.
5: Ja.
2: Kommen wir doch damit mal zur zweiten Checkerfrage.
5: Meine zweite Checkerfrage lautet: Gibt es eine Sprache, mit der man sich auf der ganzen Welt verständigen kann?
2: Du meinst damit schon eine richtige Sprache? Jetzt nicht irgendwie eine Zeichensprache, Gestik, Mimik, sich so verständigen, oder?
5: Nee, sondern eine richtige Sprache.
2: Okay, aber ich meine, wenn du sagst, eine Sprache, mit der man sich auf der ganzen Welt verständigen kann,
5: ja,
2: dann müsste es ja eine Sprache sein, die vielleicht nicht zu einem Land gehört, sondern die einfach alle lernen können.
5: Ja, sowas wäre cool.
2: Ich glaube, es gibt so eine Sprache. Ich habe davon irgendwie mal gehört, aber ich bin nicht ganz sicher, was es damit auf sich hat.
5: Okay.
2: Und wenn du magst, dann können wir es machen wie so oft und wir rufen einfach jemanden an, der uns weiterhelfen kann.
5: Ja.
2: Dann wähle ich mal die Nummer von Sabine Fiedler. Willst du wissen, wer das ist?
5: Ja.
2: Die Sabine ist Sprachwissenschaftlerin an der Uni Leipzig, kennt sich super mit allen möglichen Sprachen aus.
6: Ja, hallo, hier ist Sabine Fiedler.
2: Hallo Sabine, hier ist Tobi.
6: Hallo.
2: Du, vielleicht kannst du uns weiterhelfen. Wir haben nämlich eine Frage an dich, Mathis und ich. Und zwar, gibt es eine Sprache, mit der man sich auf der ganzen Welt verständigen kann?
6: Ja, die gibt es.
2: Mhm.
6: Oder eigentlich gibt es sogar mehrere davon. Aber die bekannteste ist Esperanto.
2: Ja.
6: Ich spreche Esperanto. Mi parolas Esperanton, würde das heißen.
2: Aha, cool. Was ist das genau für eine Sprache?
6: Also Esperanto ist eine Plansprache.
2: Mhm.
6: Das bedeutet, dass sie geplant entstanden ist und nicht so wie unsere üblichen Sprachen über Jahrtausende hinweg sich entwickelt hat.
2: Mhm.
6: Jemand hat Esperanto am Schreibtisch erschaffen.
2: Ach krass.
6: Und zwar war das Ludwig Samenhof und das ist schon über 100 Jahre her. Das war 1887.
2: Ja.
6: Der Hintergrund war, dass Samenhof in einem Ort aufwuchs, er liegt heute in Polen,
2: mhm,
6: in dem es viele Menschen mit unterschiedlicher Herkunft gab. Es gab also da Polen, Litauer, Deutsche und Juden und die verstanden sich gar nicht gut. Sie hatten also unterschiedliche Sprachen und zwischen ihnen gab es immer wieder Auseinandersetzungen, Streit und viel Hass.
2: Ja.
6: Und Samenhof glaubte, wenn alle dieselbe Sprache sprechen würden, dann würde es friedlicher zugehen. Er glaubte also, dass eine gemeinsame Sprache die Menschen einigen könnte.
2: Klingt auch erstmal einleuchtend, finde ich, so der Grundgedanke. Heißt es denn, der hat sich dann wirklich eine ganz neue Sprache aus dem Nichts ausgedacht, oder wie?
6: Nicht ganz so aus dem Nichts. Also das Esperanto sollte die Zweitsprache der Menschen werden, neben der Muttersprache, für die internationale Verständigung.
2: Das ist ja eine tolle Idee. Warum spricht denn trotzdem heute kaum jemand, glaube ich zumindest, Esperanto?
6: Naja, ganz erfolglos war der Versuch nicht.
2: Mhm.
6: Also es gibt immerhin so an die 1000 Versuche, eine solche Plansprache zu schaffen. Und Esperanto ist eigentlich die einzige, die sich bewährt hat.
2: Ja.
6: Heute erscheinen etwa 200 Bücher in Esperanto jedes Jahr. Man kann vielleicht sagen, dass es an die 2 Millionen Esperanto-Sprecher in etwa 120 Ländern der Welt gibt.
2: Nicht so wenig.
6: Und für diese gibt es auch regelmäßige Treffen oder Ferienveranstaltungen.
2: Aha.
6: Das ist gar nicht so wenig, was
2: genau
6: es in und mit Esperanto gibt.
2: Mhm.
6: Aber Sprachen sind ja wichtig, weil die Länder, in denen sie gesprochen werden, wichtig sind.
2: Mhm.
6: Also Englisch, Französisch oder auch Deutsch, das sind Sprachen aus Ländern, die mächtig sind. Und deshalb werden sie so häufig gesprochen und nicht, weil sie besonders schön klingen oder einfach zu erlernen sind.
2: Ja.
6: Das Esperanto ist eine tolle Sprache, in der man alles sagen und schreiben kann. Liebesgedichte ebenso wie wissenschaftliche Aufsätze.
2: Aha.
6: Aber sie hat zu wenige mächtige Menschen oder Länder hinter sich, die sie unterstützen.
2: Finde ich fast ein bisschen schade, weil den Gedanken mag ich total gerne irgendwie. Hast du einen Lieblingssatz auf Esperanto?
6: Oh, hodiaŭ estas bela tago.
2: Ich möchte raten, das heißt, heute ist ein schöner Tag.
6: Genau so ist es. Wenn ich aus dem Fenster schaue, fällt mir das auf.
2: Sag nochmal, wie sagt man das?
6: Hodiau est das bella tago.
2: Okay, da stecken wirklich manche Sprachen drin, die ich jetzt so ein bisschen raushören konnte.
6: Genau, das ist die internationale Lexik.
2: Was heißt denn Danke auf Esperanto?
6: Dankon.
2: Dankon. Also dann, liebe Sabine, Dankon für das Gespräch. Du hast uns sehr geholfen.
6: Tre volonte. Tschüss, revido.
2: Ich danke dir sehr. Bis dann. Tschüss.
6: Bis dann. Tschüss.
2: Lieber Mathis, was sagst du jetzt dazu, zu diesem Esperanto?
5: Ja, das ist natürlich schon sehr cool. Nur was noch cooler wäre, wenn man das halt wirklich so überall lernen würde, auch in den Schulen und so.
2: Ja.
5: Dann wäre es viel cooler, weil so könnte man einfach so in anderen Ländern einfach mal so mit einer Sprache sprechen, die auch verstehen. Weil sonst ist es immer relativ kompliziert mit in anderen Ländern, muss man sich immer mit Englisch unterhalten.
2: Das stimmt. Vielleicht sollten wir zwei, wenn der Checkpot hier rum ist, nochmal so ein bisschen so ein Wörterbuch aufschlagen und uns ein bisschen Esperanto unterhalten.
5: Ja.
2: Aber was meinst du, ist die Frage geklärt?
5: Ja, klar.
2: Es gibt eine Sprache, die extra dafür erfunden wurde, dass alle Menschen auf der Welt sie einfach lernen und sich damit verständigen können. Sie heißt Esperanto.
7: Gecheckt!
5: Weißt du, Tobi, was ich mich eigentlich so frage?
2: Ja, du hast sehr viele Fragen heute. Was denn?
5: Also was passiert, wenn man dann neue Wörter finden muss? Weil es gibt ja neue Gegenstände, die zum Beispiel erfunden werden. Und wie kriegen dann die ihre Namen?
2: Finde ich eine super Frage. Ich habe vielleicht noch ein Beispiel für erfundene neue Worte.
5: Ja.
2: Wie nennt man es, wenn man keinen Hunger mehr hat?
5: Satt.
2: Wie nennt man es, wenn man keinen Durst mehr hat? Siehste, da gibt es kein Wort für. Also haben sich irgendwann Leute überlegt, wir brauchen ein Wort für nicht mehr durstig.
5: Mhm.
2: Und das heißt jetzt Sitt.
5: Sitt.
2: Genau, man ist satt, wenn man keinen Hunger mehr hat. Man ist Sitt, wenn man keinen Durst mehr hat. Also so ist es, ne? Wenn neue Worte in eine Sprache reinkommen, kommen sie entweder aus einer anderen Sprache.
5: Ja.
2: Oder es wird irgendwie von was anderem abgeleitet. Oder Wörter werden zusammengehängt, wie du vorhin gesagt hast, mit dem Sonnenschirm oder Staubsauger.
5: Mhm.
2: Oder aber, wie bei Sitt, man erfindet wirklich was ganz Neues.
5: Ja.
2: Hast du schon mal, mein lieber Mathis, ein Wort erfunden?
5: Ja, ich habe mal so Tschüss erfunden, weil ich wollte einfach nicht mehr Tschüss sagen, weil es ist langweilig.
2: Absolut.
5: Und dann habe ich einfach Tschüss gesagt und irgendwie hat es am Ende meine ganze Klasse so Tschüss, Mathis oder so. Und am Ende haben irgendwie alle Tschüss gesagt.
2: Das ist eine super Geschichte. Das kenne ich auch tatsächlich, dass man so manchmal irgendwie einfach Sachen abwandelt und das andere das dann übernehmen.
5: Ja, genau.
2: Ich sage gerne statt Tschüss, sage ich gern Tschüsseldorf.
5: Aha.
2: Ja, gut. Wollen wir mal zur nächsten Checkerfrage kommen?
5: Ja.
2: Los geht's.
5: Meine dritte Frage ist, welches ist die am häufigsten gesprochene Sprache?
2: Was denkst du denn?
5: Englisch wahrscheinlich, weil Englisch wird halt oft benutzt und so.
2: Englisch lernen, glaube ich, zumindest irgendwie wirklich viele Leute auf der ganzen Welt als erste Fremdsprache.
5: Ja.
2: Aber es gibt natürlich auch richtig viele Inderinnen und Inder, auch Chinesen auf der Welt.
5: Ja.
2: Dann gibt es ganz viele Länder, wo man Arabisch spricht, Spanisch und Portugiesisch, weil es auch in Südamerika gesprochen wird. Ja, ich weiß es nicht so richtig.
5: Am besten fragen wir mal Jackie.
4: Je nachdem, was man als eigene Sprache zählt, gibt es etwa 7000 Sprachen auf der Welt. Zählt man alle Muttersprachler zusammen, also alle Menschen, die eine bestimmte Sprache als Kind erlernt haben und hauptsächlich verwenden, ist die am häufigsten gesprochene Sprache der Welt Chinesisch. 1,3 Milliarden Menschen auf der Welt haben Chinesisch als Muttersprache. Die zweithäufigste Sprache ist Hindi. Das wird in Indien gesprochen. Es stimmt also erstmal, dass die Sprachen die häufigsten Muttersprachen sind, die in den Ländern mit den meisten Einwohnern gesprochen werden. Aber die dritthäufigste Sprache ist Englisch. Engländer gibt es natürlich nicht so viele, aber auch in Nordamerika spricht man Englisch. Und in Australien. Und in einigen anderen kleineren Ländern. Das hört sich zwar ein bisschen anders an als das Englisch, das man in Großbritannien spricht, und es hat auch ein paar andere Wörter, aber Englisch ist es trotzdem. Deutsch ist übrigens auf Platz 12 der meistgesprochenen Sprachen weltweit.
2: Wenn du jetzt mit einem Schnipp eine Sprache lernen könntest und du hättest sie einfach drin und könntest sie immer sprechen, welche wär's?
5: Puh.
2: Also du weißt jetzt, mit Chinesisch kannst du viel anfangen, mit Hindi kannst du viel anfangen.
5: Dann sage ich Chinesisch.
2: Bei mir wäre es vermutlich Italienisch. Einfach nur, weil ich das Land toll finde und gerne Zeit dort verbringe und ich finde die Sprache sehr schön.
5: Ja.
2: Sehr schön. Ist deine Frage damit beantwortet?
5: Ja.
2: Chinesisch ist die meistgesprochene Sprache der Welt. Etwa jeder sechste Mensch auf der Welt hat Chinesisch als Muttersprache. Insgesamt gibt es ungefähr 7000 verschiedene Sprachen. Manche davon werden aber nur noch von einer Handvoll Menschen gesprochen.
0: Gecheckt!
2: Oh, Jackie blinkt.
4: Habt ihr Lust auf ein Spiel?
5: Ja.
2: Okay, also Jackie, wir haben beide Bock auf ein Spiel. Wie geht es?
4: Ich sag einen Satz in einer Geheimsprache und ihr müsst sie knacken.
5: Okay.
2: Easy, machen wir.
4: Los geht's. Daka kokomt ikir niki eke draka ukuf.
2: Hä, nochmal.
4: Daka kokomt ikir niki eke draka ukuf.
5: Keine Ahnung.
2: Da komm ich nie drauf, heißt das, glaube ich.
4: Also, diese Geheimsprache funktioniert so, dass man nach jedem Vokal, also nach A, E, I, O, U, ein K einbaut und dann den Vokal nochmal wiederholt. Für ein A sagt man also AK und für ein I, Iki.
2: Ah, da kommt ihr nie drauf.
4: Richtig. Nächster Versuch. Irbsen, Zerbsen, Herbsen, Berbsen, Irbsen, Nerbsen, Erbsen, Irbsen, Nerbsen, Erbsen, Derbsen, Absen, Terbsen, Erbsen, Nerbsen, Berbsen, Absen, Nerbsen, Kerbsen.
2: Also, ich muss sagen, ich mag viel Gemüse, aber Erbsen finde ich einfach nicht so richtig geil. Es tut mir leid, es gibt wirklich spannenderes Gemüse als Erbsen.
5: Aber Erbsen finde ich nicht ekelhaft, weil sie schmecken einfach nach gar nichts. Deswegen sind sie nicht ekelhaft, sie sind nicht lecker, sie sind einfach...
2: Sie sind einfach uninteressant.
5: Ja.
2: Ja. Okay, Jackie, also das ist unser Beitrag zu deiner Geheimsprache. Wir mögen beide Erbsen nicht so richtig gerne, wir finden aber auch nichts Schlechtes daran. Aber was du da gerade gesagt hast, haben wir, glaube ich, beide nicht verstanden, oder? Ja. Hast du eine Idee?
5: Nee, keine Ahnung.
4: Das ist die Erbsensprache. Man nimmt die Buchstaben des Wortes, das man verschlüsseln will, in ihrer richtigen Reihenfolge und hängt immer ein Erbsen hinten dran. Sehr einfach, aber klingt lustig. Nächste Geheimsprache. Eid eglof ziredil glab uz edne.
5: Ich glaube, oder? Sie ist auf jeden Fall verkehrt rum. Also es wurde verkehrt rum gesagt.
2: Ja, Jackie, das war keine echte Geheimsprache. Du hast einfach nur rückwärts gesprochen. Du hast die Buchstaben umgedreht, stimmt's?
4: Was heißt denn hier einfach nur rückwärts? Ich kann fließend rückwärts sprechen. Darauf bin ich sehr stolz. Das kann nicht jede Datenbank. Viele kriegen da einen Knoten in ihr Kabel.
2: Ja, du bist halt auch einfach die beste Datenbank von allen, liebe Jackie.
5: Ja.
2: Damit sind wir doch fast am Ende, Mathis, oder was meinst du? Fehlt noch irgendwas?
5: Toi, du darfst jetzt nicht. Also das Ende ist jetzt noch nicht so bald. Du musst dir noch deine Geschichte, dein Geheimnis musst du noch.
2: Verstehe. Also ich kann dir was über meinen Namen sagen und die sprachliche Herkunft.
5: Ja.
2: Tobias, weiß ich, kommt aus dem Hebräischen und heißt so viel wie Gott ist gütig. Und mein Nachname ist ja Krell. Und Krell kommt von dem althochdeutschen Wort Kreil. Und ein Kreil ist so eine Art Harke, mit der man die Erde im Boden so durchhakt, so ein Gartengerät. Was darauf schließen lässt, dass meine Vorfahren Gärtner waren. Krell ist aber auch so eine Art Streifschuss. Wenn man ein Tier versucht zu erlegen, ein Jäger oder sowas, und das aber nur streift, dann hat es gekrellt. Und mein Opa war tatsächlich Jäger. Also könnte das irgendwie alles miteinander zusammenhängen. Ich glaube, meine Vorfahren waren einfach gärtnernde Jäger, die an Gott geglaubt haben.
5: Sie haben so geerntet.
2: Aha.
5: Und so, oh, ein Tier, wir müssen die Schaufel draufwerfen.
2: Genau, und dann haben sie gesagt, oh Gott, bitte mach, dass ich treffe. Ah, Mathis, damit sind wir wirklich am Ende angekommen und ich sage vielen lieben Dank, das hat mir großen Spaß gemacht.
5: Ja, man kann Bisous und au revoir sagen.
2: Au revoir, Monsieur Mathis.
5: Ja.
2: Ich sage aber jetzt nur noch Tschüss einfach, das habe ich von dir gelernt.
5: Tschüss, au revoir, Bisous, Tschüss und...
2: Bye, bye. Bis dann. Tschüss.
5: Tschüss. Tschüss.
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0: Dankeschön, Checker Tobi. Das war der Checkpot. 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Jetzt geht es weiter mit Mausmusik.

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2: Ich bin Philipp. Ich bin 7 Jahre alt. Ich wünsche mir das Lied

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1: Ich wünsche mir Eltern an und ich grüße damit meine Freunde und meine Eltern und mich. Tschüss.
2: Hihi, du grüßt dich selber?
1: Ja.

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1: Hallo, ich bin Elmo. Ich bin 10 Jahre alt. Und ich wünsche mir das Lied

Hallo, ich bin der Kai und ich wünsche mir das Lied The Final Countdown. Und damit grüße ich meinen Cousin Jakob, meine Familie und meinen Freund Lennart.

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1: Hallo, ich bin Alma. Ich bin 6 Jahre alt. Ich komme aus Siegburg und ich wünsche mir das Lied Du hast die Wahl von Vaiana. Und damit grüße ich meine kleine Schwester Nora und meinen besten Freund Ryan.
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1: Hallo, ich heiße Luca und ich bin 7 Jahre alt und ich wünsche mir das Lied aus Star Wars von Darth Vader.

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1: Ich bin Zoe und ich bin 4 Jahre alt und ich wünsche mir das Lied Mädchen auf dem Pferd.

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0: Ja.
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2: Hallo, ich bin Finn. Ich bin 7 Jahre alt und ich wünsche mir Sunny und ich grüße Maus, Elefant und Ente.
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Hallo Maus, ich bin Niklas und bin 5 Jahre alt. Und ich wünsche mir das Lied Der Boden ist Lava von dem Planschies. Ich grüße die Maus, die Ente und den Elefant und meine Familie.

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1: Hallo, ich bin Clara, bin 7 Jahre alt und ich wünsche mir das Lied Barbie Girl und ich grüße meine Mama, meinen Papa, meine Schwester, meine Hasen und den Elefanten, die Maus und die Ente. Süß.
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1: Hallo, ich heiße Elli und wünsche mir das Lied Schokoladensee. Ich grüße meine Familie und die Maus, den Elefanten und die Ente. Tschüss.
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1: Hallo, ich heiße Luca und ich bin 7 Jahre alt und ich wünsche mir das Lied In the End von Linkin Park. Ich grüße damit das ganze Mausteam und die ganze Welt.

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1: Ein Jogger an einem südafrikanischen Strand hat jetzt einen kleinen dunklen Haufen in der Brandung entdeckt. Und als er näher kam, hat er gesehen, das ist ein Pinguin, der da reglos liegt. Aber als der Jogger ganz nah dran war, hat der den Kopf gehoben und ihn angeguckt. Da ist der Mann sofort losgesprintet und hat Hilfe geholt, nämlich Tierärzte von der Universität in der Nähe. Die haben den Brillenpinguin ganz vorsichtig in ein Handtuch gewickelt und mitgenommen. Und in ihrer Tierarztpraxis haben sie eine Wunde an seinem Bauch entdeckt, wahrscheinlich von einem Robbenbiss, die sie dann behandeln konnten. Und dann haben sie das Tier wieder aufgepäppelt. Und jetzt geht's dem Pinguin schon viel besser. Bald soll er wieder in die Freiheit zurück. Brillenpinguine sind übrigens die einzige südafrikanische Pinguinart und vom Aussterben bedroht. Deshalb ist jeder einzelne lebende Pinguin von ihnen eine gute Nachricht.
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2: Ich freue mich, dass ihr dabei seid. Hier ist Elke und ihr seid bei der Maus. Was passiert eigentlich an eurer Schule im Lehrerzimmer? Das wisst ihr nicht. Dann geht's euch so wie den meisten Kindern in der Schule. Das Lehrerzimmer ist ja so ein geheimnisvoller Ort. Kaum jemand war je drin und die Lehrer und Lehrerinnen machen ein riesiges Geheimnis drum. Wahrscheinlich, weil sie die Popcornmaschine und das Bällebad ganz für sich behalten wollen. Grund genug für uns, mal eine kleine Truppe von Spionen in so ein Lehrerzimmer zu schicken, um zu schauen, was dort wirklich vor sich geht. 4 mutige Kinder haben wir ausgesucht und Mausreporterin Hanna.
3: Ich bin zu Besuch in der Klasse 3a an der Grundschule Donrath. Mit 4 Kindern aus dieser Klasse startet gleich die geheime Mission Lehrerzimmer. Ideen, wie es da aussehen könnte, hat aber die ganze Klasse.
4: Ich sage, dass es im Lehrerzimmer auf jeden Fall ein paar gemütliche Stühle gibt, ein paar Tische, eine Kaffeemaschine, gemütliche Teppiche und sowas. Notfallkasten und ein Elefantenhaus.
5: Ein Teller mit ganz viel Schokolade und Süßigkeiten.
6: Ich denke, im Lehrerzimmer ist ein Trampolin.
7: Eine Eismaschine, ganz viel Süßigkeiten und auch die Lösungen für die Kopfrechentests und Tester.
8: Vielleicht auch eine kleine Achterbahn.
9: Und vielleicht machen die nachts da auch immer Party.
3: Party im Lehrerzimmer, echt jetzt? Ich schaue skeptisch zur Klassenlehrerin Frau Steger drüber, aber die zuckt nur mit den Schultern, als wüsste sie von nichts. Höchste Zeit, dem auf den Grund zu gehen. Das mache ich zusammen mit
10: Mathilda,
11: Tom, Ben
3: und
12: Toni.
3: Und wir starten jetzt zur
13: Mission Lehrerzimmer.
14: Okay. Hier die Treppe runter und dann müssen wir mal zum Lehrerzimmer.
3: Die Eingangstür zum Lehrerzimmer ist wunderbar geeignet für unsere Mission. Die hat nämlich ein Fenster.
15: Wir sehen die Lehrer, die arbeiten und an ihrem Computer sitzen und vielleicht sogar Sachen korrigieren.
16: 1, 2, 3.
17: Hallo.
3: Das Lehrerzimmer ist ein großer Raum, der am hinteren Ende um die Ecke geht. Was ist hier vorne?
18: Das ist der Erste-Hilfe-Kasten.
19: Und hier sind Schränke und Regale und wir reden hier drüber Noten und irgendeiner hat gerade eben gesagt 2 Punkte und so.
3: Wir lassen die Lehrerin erstmal weiter quatschen in ihrer Konferenz und schauen uns den einen Schrank genauer an. Da stehen 2 goldene Pokale drauf.
19: Also das sind Wanderpokale von Handballturnieren oder so
20: und das ist beides der erste Platz, beide.
3: Von hier aus können wir aber noch was viel Spannenderes sehen, nämlich was da um die Ecke steht.
19: Eine Couch und Kekse sind da auf diesem Tisch.
3: Das müssen wir erkunden gehen. Wir schleichen rüber und schnappen uns die Keksdose.
21: Alles leer, alles leer.
3: Sollen wir alle mal Probe sitzen? Wollt ihr euch mal mit aufs Sofa setzen? Das Sofa ist ein bisschen hart, aber
22: man könnte auch hier drauf schlafen.
23: Da ist eine Küche mit Kaffeemaschine und da sehe ich auch Süßigkeiten. Da hinten ist auch noch eine Packung Nutella, die offen ist.
3: Direkt neben der Couch-Ecke sitzen ein paar Lehrerinnen zusammen. Das ist Team 3. Die unterrichten alle in der 3. Klasse.
24: Was wird denn in den Konferenzen so gesprochen?
25: Gestern haben wir tatsächlich in der Konferenz die Zeugnisse besprochen für Mathematik. Wir besprechen aber auch Projekte, die anstehen, Projektwochen. Also so ganz viele Sachen, einmal natürlich auch was den Unterricht betrifft, aber einmal auch so die Organisation der Schule.
3: Ich
1: spielt die Spiele hier im Lehrerraum.
10: Ah, du hast das Spiel gesehen, was hier vorne liegt, ne? Ja, das ist ehrlich gesagt nicht für hier das Lehrerzimmer, sondern ich lagere das hier nur und nehme das dann immer mit, wenn ich das im Unterricht brauche.
3: Ich frage die Lehrerin noch, wo sie denn die ganzen spaßigen Sachen versteckt haben. Das Schwimmbad und die Eismaschine.
11: Nein, die Eismaschine haben wir, glaube ich, schon.
12: Das ist mal unser Eisfach. Das sind noch Überbleibsel vom heißen Sommer. Da hatten wir ein bisschen Eis als Reserve hier.
3: Wir haben genug gesehen. Das Team von Mission Lehrerzimmer schleicht sich unauffällig wieder raus. Draußen sammeln wir unsere Eindrücke. Also erstmal, meint Ben, da sah alles ganz normal aus.
16: Aber als ich dann in die eine Ecke da geguckt habe, habe ich mir gedacht, nicht mehr ganz normal. Dass die Schokolade und Nutella essen dürfen und wir nicht, das ist unfair.
3: In ihrem Frühstück dürfen die Kinder nämlich nichts Süßes haben.
17: Leider hat er nicht die Lösung gesehen. Die haben nämlich, glaube ich, auch im Lehrerzimmer meistens versteckt oder in ihren iPads abfotografiert. Und die können alles nachspinksen und müssen nicht selber rechnen, aber wir müssen alles rechnen und schreiben selber aus dem Kopf.
3: Ha, wir haben also wohl nicht alle Schätze im Lehrerzimmer entdeckt.
11: Aber habt ihr trotzdem das Gefühl, war Mission Lehrerzimmer jetzt erfolgreich?
17: Ja, schon.
26: Ja.
11: Okay, dann immer High Five, oder? Richtig gute Spionagearbeit.
2: Hätten wir dieses Rätsel auch gelöst. Vielen Dank an unsere mutigen Spione, Mausreporterin Hanna. Wisst ihr Bescheid, wenn ihr morgen wieder in die Schule geht?

0: Wenn ihr Fußball spielt, so richtig in der Mannschaft, mit Turnieren gegen andere Teams, dann wisst ihr, da kann es schon mal richtig heiß hergehen. Wenn was nicht klappt, wenn ein Tor daneben geht zum Beispiel, wenn der Schiri nicht so entscheidet, wie man selbst das vielleicht getan hätte, dann gibt's schon mal Stress, aber der kommt manchmal gar nicht von den Kindern auf dem Spielfeld, sondern von den Eltern, die am Rand stehen. Mausreporterin Luisa war bei einem besonderen Verein, dem SuS Rhynthe aus Bergkamen in der Nähe von Düsseldorf. Nein, von Dortmund. Und hier gibt's Regeln für Kinder und für Eltern und deswegen gibt's hier keinen Zoff.
1: Samstagnachmittag auf dem Fußballplatz in Bergkamen. Es nieselt und es ist kalt. Doch das hält hier niemanden ab zu zocken, auch Jonas nicht.
2: Weil es mir Spaß macht, einfach Fußball zu spielen, auch gegen andere Mannschaften.
1: Fußball macht Spaß, na klar, zusammen sein mit den Freunden, rennen, Tore schießen und am Ende gewinnen. Aber was, wenn mal ein Schuss daneben geht? Dann kann die Stimmung schnell kippen. Janelle hat das auch schon mitbekommen.
3: Also bei meiner früheren Mannschaft war da so ein Vater von einem Spieler von uns. Der hat die ganze Zeit seinen Sohn angeschrien und unser Team angeschrien. Und das hat sehr genervt. Und der Sohn von ihm hat dann auch geheult und alles.
1: So lange rumschreien, bis einer heult? Geht gar nicht, finden Janelle und die anderen Jungs und Mädels vom SuS Rhynthe.
3: Ja, und dann hat der Vater... Hat dann auch irgendwann aufgehört, weil er immer Ärger bekommen hat dafür. Und irgendwann musste er auch vom Platz, dann kam er nie wieder. Ich finde das auch nicht gut, wenn man so rumschreit und so.
1: Auch Lotta hat schon Stress auf dem Rasen mitgekriegt.
4: Da hatten wir auch eine Mannschaft, da waren die Eltern einfach manchmal nicht so nett und haben auch manchmal Spielerinnen von uns beleidigt.
1: Weil das nicht passieren soll, hat der Verein von Jonas, Janelle und Lotta angefangen, Elternabende zu veranstalten. Hier wird nochmal erklärt, wie sie sich beim Spiel verhalten sollen. Eben nicht einfach reinschreien und erst recht nicht motzen.
3: Dass die Eltern vielleicht ihre Kinder unterstützen und nicht so viel Druck aufbauen auf die Kinder.
4: Ich habe das Gefühl, dass es sehr hilft, weil die Eltern dadurch entspannter werden und auch die Situation verstehen und sie sich dann auch vorstellen, wie das für die Kinder ist und einfach anders auch reagieren. Und auch die Kinder weiter aufbauen, anstatt zu sagen, hey, warum machst du das? Mach's doch besser.
1: Natürlich sind nicht alle Erwachsenen so. Die meisten wollen ja auch, dass ihre Kinder vor allem Spaß beim Fußballspielen haben. Mit manchen geht dann vielleicht mal der Ehrgeiz durch. Gut, dass Spielerinnen wie Amy und Lotta da echte Sportsfreundinnen sind.
5: Wenn wir jetzt zum Beispiel verlieren, dann, also das ist nicht gut, aber da müssen wir gut auskommen. Aber nächstes Mal werden wir es schaffen.
4: Wir sind zwar alle ein bisschen traurig, aber wir motivieren uns gegenseitig und sagen, nächstes Mal schaffen wir es. Und auch wenn welche traurig sind, kommt das ganze Team und tröstet die Person.
1: Auch für die Kinder gelten Regeln. Zum Beispiel zuhören, wenn der Trainer erklärt. Akzeptieren, was der Schiedsrichter entscheidet. Oder wenn man gefoult wird, und das kann halt mal passieren, dann entschuldigen, hochhelfen, weitermachen. Und das Wichtigste? Dass alle zusammenhalten.
4: So von den Jungs wird auch nicht gesagt, Mädchen können kein Fußball spielen, sondern die nehmen es einfach so und wir sind eigentlich einfach ein riesiges Team.
1: Obwohl um die 600 Menschen im Verein sind, hat hier keiner das Gefühl, in unterschiedlichen Mannschaften zu spielen. Das findet auch Timo.
6: Also ich finde den Verein sehr besonders, weil der Teamgeist wird auch sehr gestärkt. Und ganz oft ist es auch so, im Training werden einzelne Personen rausgenommen und da wird explizit nochmal zum Beispiel erklärt, was man besser machen kann oder was man auch zu Hause zum Beispiel üben kann. Annahmen mit dem Kopf oder so, finde ich recht gut.
1: Zusammenhalten, nett zueinander sein und vor allem Spaß haben. Das ist

0: Schätzt mal, wie viele Straßen und Wege gibt's in Nordrhein-Westfalen? Es sind rund 200.000 und die wiederum haben über 95.000 verschiedene Straßennamen. Das hat der WDR vor ein paar Jahren gezählt. Manche Namen sind ziemlich witzig. Sowas wie die Schabernackstraße in Neuss zum Beispiel, Unter fetten Hennen in Köln oder Übelgönne in Dortmund. Vielleicht wohnt ihr ja in so einer Straße mit witzigem Namen. Viel wahrscheinlicher ist aber, dass ihr zum Beispiel in einer Gartenstraße wohnt. Das ist der häufigste Straßenname in NRW. Oder in der Schulstraße, der Bergstraße oder der Bahnhofstraße. Die gibt's auch fast überall. Aber wisst ihr auch, woher der Name eurer Straße kommt? Die Geschichten hinter den Namen, die sind oft spannend und deswegen hat sich Mausreporterin Annelien eine sehr bekannte Allee rausgepickt, um mehr darüber rauszufinden. Die Königsallee, auch Kö genannt, in Düsseldorf, und dort war sie nicht alleine unterwegs.
1: Carlotta, Antonia, Henry und Hugo stehen auf dem Bürgersteig am Köhgraben, dem Stadtgraben, der einmal mitten durch die Düsseldorfer Königsallee führt. Die Kö, wie die Düsseldorfer sagen, ist eine riesige, breite Straße mit vielen teuren Läden. Links und rechts stehen Häuser mit Schmuck- und Modegeschäften. Warum die Königsallee so heißt? Den hinteren Teil des Namens, also die Allee, kann sich der 9-jährige Hugo schnell erklären.
2: Weil das eine lange Allee ist und hier viele Bäume stehen in einer Reihe.
1: Genau, viele hohe Kastanienbäume bilden Baumreihen entlang des Grabens. Aber warum steckt auch das Wort König in dem Namen? Die Kinder überlegen.
3: Weil hier hat früher der König vielleicht von Deutschland gewohnt.
4: Das sieht so aus, als hätte hier mal ein Palast gestanden.
5: Hier sind relativ viele Brücken, wo Pferde drüber gefahren könnten mit der Kutsche, wo ein König drin saß.
1: Die 6-jährige Antonia aber erinnert sich an eine Geschichte aus dem Kindergarten, die den Namen erklären soll.
6: Also ein König wurde hier beworfen und dann wurde zum Trost eine Allee nach ihm benannt.
1: Ein beworfener König, kann das sein? Und womit wurde er beworfen? Tatsächlich stimmt diese Geschichte. Dafür müssen wir zurück ins Jahr 1848. Der damalige König von Preußen, Friedrich Wilhelm IV., kam nach Düsseldorf, um seinen Cousin zu besuchen. Er fuhr mit seiner Kutsche über die Kastanienallee, so hieß die Kö damals. Viele Leute kamen zur Allee, um den König zu sehen. Sie jubelten und winkten ihm zu. Aber nicht alle waren erfreut über den Besuch, sagt Andrea Greuner von der Interessengemeinschaft Königsallee.
7: Das war eine Zeit, da waren die Bürger total unzufrieden, weil die nichts entscheiden durften und keiner ihnen das Recht gegeben hat, dass sie mitsprechen durften. Und der König wollte das schon gar nicht. Und deswegen waren die Leute ganz sauer auf den König. Und was ist passiert? Der ist mit einer Kutsche vorgefahren und die Pferde haben Pferdeäpfel runtergeworfen. Und dann hat einer der Menschen, die hier waren, die Pferdeäpfel genommen und den König beworfen.
1: Tatsächlich soll der Pferdeapfel den König sogar am Anzug getroffen haben. Wie der König dann drauf war, können sich Henry, Carlotta und Hugo ziemlich gut vorstellen.
3: Richtig sauer.
5: Er ist sehr sauer auf die Menschen, die damals gelebt haben.
4: Ich glaube, dann hat er auch die Bürger, die hier gelebt haben, bestraft.
1: In dieser Laune verließ der König die Stadt und verlangte hohe Strafzahlungen. Deshalb mussten sich die Düsseldorfer was einfallen lassen, um den König zu beruhigen.
7: Und dann hatten die Düsseldorfer ganz viel Angst davor, dass sie noch mehr Strafen bekommen. Und dann haben sie gesagt, lieber König, sei uns nicht weiter böse. Dafür benennen wir die Kastanienallee um in Königsallee.
1: Der König war von nun an beruhigt und die Kö hatte einen neuen Namen. Einen Namen, der übrigens ziemlich gut zur Straße passt, findet Hugo.
4: Das ist ja eher eine teure Adresse, weil hier sind diese ganzen Luxusläden. Die Läden mit Modesachen oder Schmuck, die dann schon ein paar tausend Euro kosten.

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0: wenn mein Studiopult hier voller Kram steht, irgendwelche Gläser da drauf sind, irgendwelche Messbecher, bunte Flüssigkeiten, ein Teller, dann ist höchstwahrscheinlich er zu Besuch. Joe Hecker, unser Mann für naturwissenschaftliche Experimente. Hallo Joe.
1: Ja, hallo.
0: Schön, dass du wieder da bist.
1: Sehr gerne.
0: Das Wetter, das ist ja total verrückt zurzeit. Ganz egal. Eins bleibt ja immer gleich. Irgendwie reden wir ja ganz gerne übers Wetter, oder?
1: Das stimmt. Das ist immer ein Gesprächsthema und da tritt man niemandem mit auf die Füße. Und es betrifft ja auch jeden, ja, egal wo man ist, betrifft einen das Wetter. Und meistens gibt es jemanden, der es nicht mag und jemanden, der es mag. Also kann man immer drüber diskutieren. Und das Wetter spielt ja normalerweise draußen ab, vor dem Kinderzimmerfenster. Es sei denn, man lässt das Fenster auf und dann kommt das Wetter auch rein. Aber in Wirklichkeit findet das Wetter auch in der Wohnung statt und auch im Kinderzimmer. In der Küche überall, denn bestimmte Sachen, wie zum Beispiel, sowas habt ihr bestimmt schon mal gehört, wie Luftdruck, das gibt's eben auch im Zimmer. Und das kann man auch im Kinderzimmer ganz problemlos, kann man das messen und verfolgen. Und das machen wir jetzt mal.
0: Wollen wir machen? Ich habe ja schon gesagt, wir machen Wolken. Das machen wir gleich nach der Musik. Jetzt ist erstmal diese Messgeschichte dran. Ich bin total gespannt. Was sollen denn die Kinder für das erste Experiment bereithalten?
1: Ganz einfach ein Suppenteller. Dann ein Glas und ein bisschen Wasser und eine Geldmünze. Ich mach mal gerade mein Portemonnaie auf, fühl mal ein bisschen.
0: Oh, das ist aber dick, da hast du aber viel Kohle.
1: Es ist aber, es sind alles nur Kupfermünzen, ist nichts Wertvolles. So, gut, das habe ich in 2 Cent Stück, ja. Gut, dann können wir anfangen. Ich schenk einfach ein bisschen das Glas, das ist ein relativ hohes Glas, mal halb voll mit Wasser. Das ist allerbestes, feinstes Kölner Leitungswasser. Ich gebe dir mal das Glas und den Teller. Und du legst den Teller bitte mal umgekehrt auf das Glas.
0: Also ich stülpe jetzt sozusagen die Seite, auf die man normalerweise das Essen legt, die stülpe ich oben auf den Rand, wo man normalerweise draus trinkt.
1: Trinkt, genau. Gut, jetzt sieht's aus wie ein Pilz.
0: Ein schönes Studiopult.
1: Und jetzt bitte Teller und Glas gut zusammenhalten und beides umdrehen.
0: Ich habe Angst um die ganzen Regler hier. Ich mache es jetzt. Oh Gott. Okay, also ist etwas rausge...
1: Aber das macht überhaupt nichts. Es ist ja perfekt, du.
0: Kann ich das loslassen oder muss ich das...
1: Du kannst das loslassen.
0: Ich traue mich nicht.
1: Jetzt steht das Glas auf dem Teller und das Wasser ist jetzt unten.
0: Moment, warum fließt dieses Wasser nicht aus dem Glas, wenn ich meine Hand wegtue und das einfach andersrum dasteht?
1: Ja, man könnte jetzt sagen, weil das unten dicht ist, ist es aber nicht. Das ist tatsächlich der Luftdruck um uns herum, der das Wasser im Glas hält. Das kann nicht raus. Das Glas könnte auch fast 10 Meter hoch sein. Der Luftdruck um uns herum, von der Luft, die die Atmosphäre von der Erde ausmacht, ist stark genug, das Wasser drin zu halten. Und diesen Luftdruck, den wollen wir jetzt messen, denn obwohl der immer da ist, ständig um uns herum, verändert er sich ein bisschen, der schwankt ein ganz klein bisschen und das haben die ein oder andere vielleicht schon mal gehört bei den Wetternachrichten, es gibt Hochdruck- und Tiefdruckgebiete, die über uns hinwegwandern, ja, da können wir gar nichts gegen machen.
0: Ja, kenne ich.
1: Und genau, die haben dann niedrigen Luftdruck, bringen die mit sich oder hohen Luftdruck, meistens ist das Wetter besser beim hohen Luftdruck und wird schlecht bei niedrigem Luftdruck und das können wir auch sichtbar machen, das können wir sehen mit Hilfe des Wassers im Glas. Du darfst den Teller schon wieder abstellen hier auf den Tisch, ja. Und jetzt hebe ich das Glas an einer Seite ein bisschen an. Ja?
0: Jetzt mache ich mir
1: erstmal die Münze drauf, ein bisschen anheben. Da läuft natürlich etwas Wasser raus. Und jetzt tue ich die Münze unter den Glasrand.
0: Das ist doch gar nicht. Also die Münze liegt jetzt auf dem Teller und obendrauf ist das Glas so drauf angekippt. Warum
1: genau, steht
0: läuft
1: ein klein wenig schräg.
0: Raus? Ich verstehe
1: auch wieder wegen des Luftdrucks um uns herum. Ich tue noch ein bisschen Wasser da drauf.
0: Mit so einem Messbecher gießt der Joe jetzt um das Glas herum noch Wasser. Das steht im Teller.
1: Und wenn wir jetzt, und das könnt ihr zu Hause auch ganz einfach machen, wir stellen vielleicht auch mal ein Foto davon ins Internet, ja, dann kann man nämlich sehen, dass der Luftdruck sich im Lauf der Zeit etwas verändert. Das sieht man daran, dass das Wasser reingedrückt wird oder ein bisschen rausfließen kann aus dem Glas. Das heißt, der Wasserspiegel im Glas, der geht hoch oder runter. Ja, das dauert ein bisschen und das kann man sich mit Stiften am Glas markieren und dann hat man irgendwann die Markierung für sozusagen den niedrigsten Wasserstand, den man mal merkt, man messen kann und für den höchsten und dann weiß man in Zukunft, ist gerade niedriger Luftdruck, dann ist wird's kalt, regnet's und so, ja. Oder ist hoher Luftdruck, dann wird's Wetter besser, dann scheint die Sonne und so. Und das kann man dann sehen mit Hilfe dieses Barometers, so nennen das die Wetterfrösche, dass die Experten für Wetter, für Gutes und für Schlechtes, das ist also ein Barometer, ein Luftdruckmessgerät. Und das kann man sich für, ja, mich hat's jetzt 2 Cent gekostet, nämlich die Münze, kann man sich das selber bauen.
0: Faszinierend.
1: Ich liebe es.
0: Du bleibst noch ein bisschen bei uns, denn gleich machen wir Wolken selbst hier im Studio. Und wenn ihr auch Wolken machen wollt, dann bleibt unbedingt dran.
1: Ich meine, der Luftdruck ist schon ein bisschen gesunken, du.
0: Ja,
1: guck mal an, ja?

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0: Joe Hacker ist immer noch hier, unser Experimentemann. Joe, wie ist das bei dir? Magst du den Regen gerne?
1: Das kommt drauf an. Je wärmer es draußen ist, desto lieber mag ich den Regen, desto weniger friert man. Und wenn es wirklich ganz warm ist, dann ist Regen total erfrischend. Außerdem ist er gut für die Natur und dann wächst alles besser und das Gras ist nicht so verdorrt. Doch, eigentlich mag ich Regen.
0: Mhm. Also wir können ja jetzt keinen Regen machen hier im Studio, geht ja gar nicht, sonst würde hier auch alles nass werden, die ganze kostbare Studiotechnik. Aber du hast gesagt, wir machen Wolken.
1: Ja.
0: Wie geht's? Was brauchen die Kinder zu Hause, um das nachzumachen?
1: Also eine PET-Flasche, also eine Plastikflasche, eine mit dünner Wand, eine Spudeflasche, dann ein bisschen Wasser und ein Streichholz und Eltern, weil das hat ganz kurz was mit Feuer zu tun.
0: Okay, also bitte nicht nachmachen ohne eure Eltern in der Nähe.
1: Genau.
0: Was passiert jetzt? Was müssen die Kinder jetzt machen?
1: So, die Flasche auf. Dann ein bisschen Wasser reinfüllen in die Flasche, so einen Finger breit, ja.
0: Ja, das ist jetzt wirklich nicht viel, was da gerade so reinpitschert. Ist gerade mal so der Boden bedeckt, würde ich sagen, ein bisschen mehr.
1: Ja, ganz, das reicht schon. So, okay, dann mache ich die Flasche wieder zu und dann ganz kompliziert schüttel ich die Flasche. Ja, einfach lange schütteln, so.
0: Zum Glück ist keine Kohlensäure drin, sonst würde das jetzt hier gleich richtig abgehen.
1: Genau. So, und jetzt nimmst du mal das Streichholz.
0: Ja, okay.
1: Ja, hier ist die Schachtel, kannst gleich anzünden. Sag mal, die Rauchmelder sind aus hier im Studio, gell? Sonst hört ihr gleich eine Sirene.
0: Ausnahmsweise.
1: Ja, okay, aber sehr gut.
0: Nur
1: so,
0: für einen kurzen Moment.
1: Ich stelle die Flasche hin, mach sie auf, du zündest ein Streichholz an und lässt es einfach in die Flasche reinfallen. Das brennende Streichholz.
0: Okay,
1: du schaffst das.
0: Ich mach das.
1: Ja.
0: So,
1: sehr
0: und
1: gut.
0: Jetzt nehme ich das Streichholz und gehe zu dir hinüber.
1: Ja.
0: Und dann lasse ich das hier reinfallen.
1: Ja, das Brennende, ja. Sehr schön, danke. Und jetzt machen wir Deckel wieder drauf.
0: Mhm, noch sehe ich nichts, außer dass das Streichholz natürlich ausgegangen ist.
1: Jetzt drücke ich die Flasche. Und jetzt kannst du aber was sehen in der Flasche. Ich drücke die, lasse sie los. Und was siehst du, wenn ich loslasse in der Flasche?
0: Immer wenn du loslässt und die Flasche sich wieder zu ihrem normalen Volumen ausbeult, dann ist da drin.

0: Eine Wolke.
1: Genau. Ja, das ist total neblig da drin. Das ist Wahnsinn, oder?
0: Aber Moment, also da habe ich jetzt ganz viele Fragen, Joe. Ja. Moment mal. Also wieso nur, wenn die Flasche sich wieder ausdehnt und nicht, wenn du sie zusammenpresst?
1: Also ist es so, wenn ich die Flasche und damit die Luft da drin zusammenpresse, wird die Luft ein klein wenig wärmer. Ja, dann die Wärme verliert sie an die Umgebung und wenn ich loslasse, ist die Luft ein Tacken kälter als vorher und das reicht schon, dass der Wasserdampf innen drin kondensiert, also dass sich da winzige kleine Tröpfchen bilden, nämlich Nebel oder Wolken in der Flasche. Und dazu ist das Streichholz ganz, ganz wichtig, weil wenn das Streichholz durch die Flasche fliegt und unten verlischt, gibt's ein bisschen Rauch, rauchen kleine Teilchen, winzige Teilchen in der Luft und da können sich die Wassertröpfchen dran festhalten sozusagen und dann wird das Ganze sichtbar. Also ohne Rauch klappt das nicht.
0: Also ich fasse zusammen, du hast Rauch in eine Flasche gesperrt und das Wasser, was da schon drin war, hat sich sozusagen an den Rauch dran gehängt und fliegt da jetzt mit den Rauchteilchen durch die Gegend. Und es ist ja immer noch, also das geht das so lange?
1: Das geht ziemlich lange. Solange du hier drückst und wieder loslässt, geht das. Und mit dem Schütteln vor habe ich die Luft halt ganz, ganz nass gemacht. Die ist sehr, sehr feucht. Ja, so feucht, wie wenn es draußen regnet. Und deswegen kondensiert die dann oder bildet kleine Wassertröpfchen, wenn ich drücke und loslasse. Das ist total klasse. Klappt besonders gut, wenn man ein schwarzes T-Shirt anhat, dann sieht man das.
0: Ja, du bist ja auch sehr dunkel gekleidet gerade mit dem karierten Hemd, da kann man das super sehen. Ich wüsste natürlich gerne, können wir die Wolke jetzt hier auch rauslassen und die hier durchs Studio schweben lassen?
1: Ach, das geht leider nicht. Da müssen wir ein Wattebäuschen nehmen dafür, ja. Aber in der Flasche zumindest geht's. Wir können die Flasche durchs Studio schmeißen, dann fliegt die Wolke auch durchs Studio.
0: Aber die bleibt dann eingesperrt.
1: In der Flasche drin, okay. Genau, wir können sie nicht rauslassen.
0: Wir können es jetzt aber auch nicht regnen lassen hier im Studio.
1: Nee, auch das nicht. Ja, Gott sei Dank, sonst wird ja alles nass.
0: Nee, aber das geht nicht, dass man jetzt den Deckel abschraubt und dann entschwindet die Wolke und macht so ein bisschen Regen.
1: Nee. Das muss geschlossen sein, die Flasche.
0: Ist, glaube ich, auch besser so.
1: Ja.
0: Joe, das ist richtig toll. Vielen Dank, dass du hier warst und uns beigebracht hast, wie man eine Wolke macht.
1: Ja.
0: Ich bin begeistert. Es sah sehr, sehr echt aus.
1: Sehr, sehr schön und so einfach.
0: Joe, ich wusste ja, dass du viele Talente hast, aber dass du ein Wolkenmacher bist, das ist mir neu.
1: Na siehste, man lernt nie aus.
0: Danke für deinen Besuch.
1: Sehr gerne, tschüss.

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2: Hallo liebe Leute, schön, dass ihr mit dabei seid und herzlich willkommen in meiner Checkerbude zu einer neuen Folge Checkpot. Ihr wundert euch wahrscheinlich, was um Himmels Willen ich da gerade gemacht habe mit diesem Schö, Schö, Schö, Schö. Ich verrate es euch, ich habe wirklich ein Gedicht aufgesagt. Es war ein echtes Gedicht und zwar auf Chinesisch. Und es geht darin um einen Mann, der in einem Steinhaus wohnt, Gedichte schreibt und gern Löwenfleisch isst. Ich kann leider nicht wirklich Chinesisch, aber das Gedicht gibt's wirklich und ich habe das extra für euch einstudiert. Chinesisch ist eine krasse Sprache, weil das gleiche Wort viele unterschiedliche Bedeutungen haben kann, je nachdem, wie man es betont. Ebenso wie ich es gerade in dem Gedicht probiert habe. Da erzählt man eine ganze Geschichte mit nur einem einzigen Laut, eben mit Schö. Sprache ist was richtig Spannendes und deswegen freue ich mich sehr, dass ich heute eine ganze Folge lang nur übers Sprechen sprechen darf. Das mache ich aber natürlich nicht alleine, sondern wie immer mit einem fantastischen Gast. Hier ist heute Mathis!
0: Bonjour, Tobi!
2: Schön, dass du da bist. Ich habe auch schon gemerkt, du fängst hier gleich mit Bonjour an. Das ist ja auch eine Fremdsprache in dem Fall. Französisch heißt Guten Tag, richtig?
0: Ja.
2: Wieso sprichst du Französisch?
0: Ja, weil mein Vater ist halt Franzose und deswegen kann ich halt auch Französisch, weil ich mit ihm Französisch spreche. Weil meine Mutter halt auch Französisch sehr gut kann, spricht meine Mutter auch immer mit meinem Vater Französisch. Und mein Vater hat mir halt so Französisch beigebracht und ich habe ihm Deutsch beigebracht.
2: Ach, cool.
0: Und meine Schwester spricht dann auch Französisch mit meinem Vater.
2: Das heißt, du bist dann zweisprachig aufgewachsen, ne?
0: Ja.
2: Also seit du sprechen kannst, sprichst du eigentlich zwei Sprachen.
0: Ja.
2: Das finde ich richtig cool und sehr beneidenswert. Würde ich auch gern können. Heißt aber auch, du hast es nicht gelernt, wie andere Leute eine Sprache lernen, mit Vokabeln lernen und nach, sondern einfach durchs Zuhören, oder?
0: Ja, einfach durchs Zuhören und halt manchmal, wenn ich irgendwas nicht wusste, was heißt, habe ich halt nachgefragt und ja.
2: Mathis, du hast natürlich Checkerfragen mitgebracht.
0: Ja, klar.
2: Und du darfst heute Deutsch und Französisch mischen dabei.
0: Okay. Ma première question c'est, woher kommen unsere Wörter? Ma deuxième question c'est, gibt es eine Sprache, mit der man sich auf der ganzen Welt verständigen kann? Ma troisième question c'est, welche Sprache wird am häufigsten gesprochen?
2: Das sind fantastische, very nice questions, gute Fragen. Ich würde sagen,
0: das checken wir für euch. Tobi, welche Sprachen kannst du denn eigentlich so?
2: Also so richtig fließend eigentlich nur Deutsch. Ich spreche, glaube ich, schon sehr gut Englisch, weil ich lange Zeit mit Leuten zusammen gewohnt habe, die kein Deutsch sprachen. Und dann haben wir uns meistens auf Englisch verständigt. Mhm. Und ich habe in der Schule richtig lange Französisch gelernt. Hatte auch 3 Jahre Leistungskurs Französisch. Mhm. Deshalb ist das eine Sprache, die ich einigermaßen gut verstehe und einigermaßen gut sprechen kann, aber bei weitem nicht fließend. Und ich spreche minimal Spanisch und ich kann einen Satz auf Latein.
0: Toll.
2: Dazu kommen wir noch. Komm, wir fangen mal an mit deiner ersten Checkerfrage. Wie heißt die nochmal?
0: Ma première question c'est, woher kommen unsere Wörter?
2: Dann sag doch erstmal, was du daran genau wissen willst. Also wie meinst du die Frage?
0: Also, was ich manchmal mich frage, warum zum Beispiel jetzt die Kartoffel Kartoffel heißt, weil sie hätte doch auch irgendein x-beliebiges Wort sein können.
2: Zum Beispiel Chommel Gräbero.
0: Ja. Und halt keine Ahnung was. Aber manchmal kann man es ja verstehen. Zum Beispiel Sonnenschirm ist ja aus Sonne und der Schirm.
2: Genau.
0: Aber jetzt wissen wir ja nicht, woher die Sonne kommt und woher der Schirm kommt.
2: Ich weiß, was du meinst. Also wer hat sich die einzelnen Wörter ausgedacht?
0: Ja.
2: Nicht Staubsauger, weil das beschreibt nur, dass das Gerät den Staub saugt.
0: Ja.
2: Sondern warum ist Saugen Saugen und nicht Blablabla-Dö-Bubu? Finde ich super spannend, die Frage. Au. Guck mal, da meldet sich doch Jackie. Vielleicht will die was sagen. Jackie, sprich mit uns. Hast du die Wörter erfunden?
4: Nein. Klug genug dafür wäre ich zwar schon, aber Sprache gibt es schon ein kleines bisschen länger als mich. Es ist zwar nicht ganz klar, wie lange Menschen schon eine Sprache benutzen, man schätzt aber, dass es frühestens vor 150.000, aber spätestens vor 40.000 Jahren gewesen sein muss. Denn etwa zu dieser Zeit war der Körper des Menschen weit genug entwickelt, um richtig zu sprechen. Weil der Kehlkopf und die Zunge an der richtigen Stelle waren zum Beispiel, aber auch weil das Gehirn sich weit genug ausgebildet hatte. Das weiß man von Schädeln, die man bei Ausgrabungen gefunden hat. Da die Menschen damals nur in Afrika lebten, entstand die Sprache also genau dort, in Afrika. Mhm. Und dazu muss ich...
2: Jackie? Ja, ich find's ganz toll, wie viel du weißt, aber ich meine, wirklich müssen wir bei den allerersten Menschen vor über 40.000 Jahren anfangen, um Mathis Frage zu beantworten?
4: Ich spreche nun mal die Sprache der Wissenschaft und deshalb ist die Antwort ja, wir müssen dort anfangen.
2: Okay, also wenn das so ist, dann bitte mach weiter. Oder wir finden es ja auch interessant, Mathis, oder?
5: Ja.
2: Ja, okay, bitte weiter.
4: Danke. Wo war ich stehen geblieben? Ach ja. Afrika. Wie die ersten Wörter lauteten, die jemals gesprochen wurden, weiß man nicht. Und auch nicht, wie die Menschen auf die Idee kamen, sie so zu nennen, wie sie sie nannten. Man wird das wahrscheinlich auch nie herausfinden können, denn es gibt ja keine Aufnahmen oder schriftliche Aufzeichnungen aus dieser Zeit. Was man weiß, als sich dann eine kleine Gruppe Menschen aufmachte, Afrika zu verlassen, hatte sie bereits eine komplette Sprache im Gepäck. Mit Wortschatz und Grammatik und allem, was dazugehört. Über die Jahrtausende entwickelte sich diese Ursprache weiter und weiter und immer weiter. Gemeinsam mit den Menschen, die auch immer weiter und weiter zogen und die Erde besiedelten, um Handel zu treiben oder fruchtbares Land zu finden oder Städte zu gründen. Die deutsche Sprache hat sich aus dem Westgermanischen entwickelt, genauso wie Englisch und Niederländisch. Deutsch, wie wir es heute sprechen, ist etwa 500 Jahre alt.
2: Okay, Mathis, bist du jetzt schlauer als vorher?
5: Ja, so halb. Also meine Antwort ist ja eigentlich schon beantwortet. Man weiß nicht, warum die Kartoffel jetzt Kartoffel heißt.
2: Genau. Und man kann es auch eben nicht wirklich rausfinden.
5: Ja.
2: Und es ist ja schon irgendwie spannend und cool zu wissen, dass die Sprachen alle irgendwie den gleichen Ursprung haben.
5: Ja.
2: Und das weißt du bestimmt, es gibt ja viele Leute, die auch in der Schule noch Latein lernen.
5: Mhm.
2: Ne? Hast du das in der Schule?
5: Nee. Nee, aber meine Schwester konnte wählen, ob Latein oder Naturwissenschaften. Sie hat Naturwissenschaft genommen.
2: Genau. Aber Latein ist auf jeden Fall eine Sprache, die nicht mehr gesprochen wird, aber der Ursprung auch von ganz vielen anderen Sprachen ist. Ich hatte in der Schule mal 2 Jahre und ich kann noch sagen, Ecke, illic casa parva est. Und das heißt, sieh mal, da vorne steht ein kleines Haus.
5: Ah, super.
2: Super, ne? Ja, das ist aber auch ziemlich genau alles, was ich mir da behalten habe.
5: Ja.
2: Ist denn deine Frage dann trotzdem soweit erstmal beantwortet?
5: Ja, klar.
2: Man weiß, dass der Ursprung der Sprache in Afrika liegt. Und man kann nachvollziehen, wie sich die deutsche Sprache entwickelt hat. Aber wie die ersten Menschen auf der Welt auf die Ideen für die ersten Wörter kamen, das weiß man leider nicht.
0: Gecheckt!
2: Mir fällt noch was Wichtiges ein. Jetzt spricht man in Deutschland ja nicht nur Deutsch, sondern es gibt ja auch viele Leute, die hier leben, die eine andere Muttersprache haben.
5: Mhm.
2: Russisch, Türkisch, Arabisch, Italienisch, Französisch natürlich.
5: Mhm.
2: Wenn du mit der Grundschule fertig bist, dann könntest du ja überlegen, ob du auf eine Schule gehst, wo tatsächlich auch Französisch unterrichtet wird. Ein französischsprachiges Gymnasium zum Beispiel.
5: Ja, dann könnte ich auf das gleiche gehen wie meine Schwester, weil die geht auch auf ein französischsprachiges Gymnasium und dann wären wir sowieso auf dem gleichen und ja.
2: Willst du das machen?
5: Ja, also wenn ich aufs Gymnasium gehen kann, dann werde ich da auch hingehen.
2: Trop bien, monsieur.
5: Hey, moi, trouve ça aussi, très bien.
2: Kennst du das Spiel Oma ist krank?
5: Nee, das Spiel kenne ich nicht.
2: Ich erkläre es dir. Ich sage gleich, Oma ist krank. Dann fragst du, was hat sie denn? Und dann denke ich mir eine Krankheit aus, natürlich nichts Böses.
5: Okay.
2: Und dann nehme ich einen Korken hier zwischen die Zähne und sage zum Beispiel Ohrenschmerzen. Und jetzt musst du dann raten, was ich dann gesagt habe.
5: Ohrenschmerzen.
2: Ja, genau. Das war leicht, aber lass mir noch was anderes einfallen.
5: Okay.
2: Und so können wir beweisen, dass man fürs Sprechen Zähne, Zunge, Kiefer und so weiter braucht.
5: Okay.
2: Willst du anfangen oder fange ich an? Wir können ja abwechselnd.
5: Ja, ich kann gerne anfangen.
2: Okay. Hast du schon eine Krankheit dir überlegt?
5: Muss mal kurz überlegen. Okay.
2: Nee, du musst erst Omas krank sagen.
5: Ohrkrank.
2: Was hat sie denn? Haarausfall.
5: Ja.
2: Wirklich?
5: Ja.
2: Cool. Okay, jetzt andersrum. Oma ist krank.
5: Was hat sie denn? Fußpilz.
2: Ja! Okay, nochmal umgekehrt.
5: Okay. Oma ist krank.
2: Was hat sie denn?
5: Augenausfall.
2: Augenausfall?
5: Ja.
2: Das ist mit die schlimmste Krankheit, von der ich je gehört habe. Oh Gott, oh Gott. Die hast du dir ausgedacht. Die gibt's ja nicht wirklich. Okay. Ich will auch nochmal.
5: Okay.
2: Oma ist krank.
5: Was hat sie denn?
2: Brechdurchfall. Sie hat richtig schlimm Brechdurchfall.
5: Brechdurchfall?
2: Brechdurchfall. Sie muss die ganze Zeit kotzen und kacken.
5: Ah.
2: Ich glaube, an der Stelle sollten wir vielleicht lieber aufhören. Ja. Für alle Omas da draußen, die gerade zuhören. Keine Angst, liebe Omas. Wir machen nur Spaß.
5: Ja.
2: Aber damit haben wir auf jeden Fall bewiesen, wie wichtig das hier alles ist, dass es da alles stimmt fürs Sprechen.
5: Ja.
2: Kommen wir doch damit mal zur zweiten Checkerfrage.
5: Meine zweite Checkerfrage lautet, gibt es eine Sprache, mit der man sich auf der ganzen Welt verständigen kann?
2: Du meinst damit schon eine richtige Sprache? Jetzt nicht irgendwie eine Zeichensprache, Gestik, Mimik, sich so verständigen, oder?
5: Nee, sondern eine richtige Sprache.
2: Okay, aber ich meine, wenn du sagst, eine Sprache, mit der man sich auf der ganzen Welt verständigen kann,
5: ja,
2: dann müsste es ja eine Sprache sein, die vielleicht nicht zu einem Land gehört, sondern die einfach alle lernen können.
5: Ja, sowas wäre cool.
2: Ich glaube, es gibt so eine Sprache. Ich habe davon irgendwie mal gehört, aber ich bin nicht ganz sicher, was es damit auf sich hat.
5: Okay.
2: Und wenn du magst, dann können wir es machen wie so oft und wir rufen einfach jemanden an, der uns weiterhelfen kann.
5: Ja.
2: Dann wähle ich mal die Nummer von Sabine Fiedler. Willst du wissen, wer das ist?
5: Ja.
2: Die Sabine ist Sprachwissenschaftlerin an der Uni Leipzig, kennt sich super mit allen möglichen Sprachen aus.
6: Ja, hallo, hier ist Sabine Fiedler.
2: Hallo Sabine, hier ist Tobi.
6: Hallo.
2: Du, vielleicht kannst du uns weiterhelfen. Wir haben nämlich eine Frage an dich, Mathis und ich. Und zwar, gibt es eine Sprache, mit der man sich auf der ganzen Welt verständigen kann?
6: Ja, die gibt es.
2: Mhm.
6: Oder eigentlich gibt es sogar mehrere davon. Aber die bekannteste ist Esperanto.
2: Ja.
6: Ich spreche Esperanto. Mi parolas Esperanton, würde das heißen.
2: Aha, cool. Was ist das genau für eine Sprache?
6: Also Esperanto ist eine Plansprache.
2: Mhm.
6: Das bedeutet, dass sie geplant entstanden ist und nicht so wie unsere üblichen Sprachen über Jahrtausende hinweg sich entwickelt hat.
2: Mhm.
6: Jemand hat Esperanto am Schreibtisch erschaffen.
2: Ach krass.
6: Und zwar war das Ludwig Samenhof und das ist schon über 100 Jahre her. Das war 1887.
2: Ja.
6: Der Hintergrund war, dass Samenhof in einem Ort aufwuchs, er liegt heute in Polen, in dem es viele Menschen mit unterschiedlicher Herkunft gab. Es gab also da Polen, Litauer, Deutsche und Juden und die verstanden sich gar nicht gut. Sie hatten also unterschiedliche Sprachen und zwischen ihnen gab es immer wieder Auseinandersetzungen, Streit und viel Hass.
2: Ja.
6: Und Samenhof glaubte, wenn alle dieselbe Sprache sprechen würden, dann würde es friedlicher zugehen. Er glaubte also, dass eine gemeinsame Sprache die Menschen einigen könnte.
2: Klingt auch erstmal einleuchtend, finde ich, so der Grundgedanke. Heißt es denn, der hat sich dann wirklich eine ganz neue Sprache aus dem Nichts ausgedacht, oder wie?
6: Nicht ganz so aus dem Nichts. Also das Esperanto sollte die Zweitsprache der Menschen werden, neben der Muttersprache, für die internationale Verständigung.
2: Das ist ja eine tolle Idee. Warum spricht denn trotzdem heute kaum jemand, glaube ich zumindest, Esperanto?
6: Naja, ganz erfolglos war der Versuch nicht.
2: Mhm.
6: Also es gibt immerhin so an die 1000 Versuche, eine solche Plansprache zu schaffen. Und Esperanto ist eigentlich die einzige, die sich bewährt hat.
2: Ja.
6: Heute erscheinen etwa 200 Bücher in Esperanto jedes Jahr. Man kann vielleicht sagen, dass es an die 2 Millionen Esperanto-Sprecher in etwa 120 Ländern der Welt gibt.
2: Nicht so wenig.
6: Und für diese gibt es auch regelmäßige Treffen oder Ferienveranstaltungen.
2: Aha.
6: Das ist gar nicht so wenig, was
2: genau
6: es in und mit Esperanto gibt.
2: Mhm.
6: Aber Sprachen sind ja wichtig, weil die Länder, in denen sie gesprochen werden, wichtig sind.
2: Mhm.
6: Also Englisch, Französisch oder auch Deutsch, das sind Sprachen aus Ländern, die mächtig sind. Und deshalb werden sie so häufig gesprochen und nicht, weil sie besonders schön klingen oder einfach zu erlernen sind.
2: Ja.
6: Das Esperanto ist eine tolle Sprache, in der man alles sagen und schreiben kann. Liebesgedichte ebenso wie wissenschaftliche Aufsätze.
2: Aha.
6: Aber sie hat zu wenige mächtige Menschen oder Länder hinter sich, die sie unterstützen.
2: Finde ich fast ein bisschen schade, weil den Gedanken mag ich total gerne irgendwie. Hast du einen Lieblingssatz auf Esperanto?
6: Oh, hodiaŭ estas bela tago.
2: Ich möchte raten, das heißt, heute ist ein schöner Tag.
6: Genau so ist es. Wenn ich aus dem Fenster schaue, fällt mir das auf.
2: Sag nochmal, wie sagt man das?
6: Hodi auf. Das bella tago.
2: Okay, da stecken wirklich manche Sprachen drin, die ich jetzt so ein bisschen raushören konnte.
6: Genau, das ist die internationale Lexik.
2: Was heißt denn Danke auf Esperanto?
6: Dankon.
2: Dankon. Also dann, liebe Sabine, Dankon für das Gespräch. Du hast uns sehr geholfen.
6: Tre volonte. Tschüss, revido.
2: Ich danke dir sehr. Bis dann. Tschüss.
6: Bis dann. Tschüss.
2: Lieber Mathis, was sagst du jetzt dazu, zu diesem Esperanto?
5: Ja, das ist natürlich schon sehr cool. Nur was noch cooler wäre, wenn man das halt wirklich so überall lernen würde, auch in den Schulen und so.
2: Ja.
5: Dann wäre es viel cooler, weil so könnte man einfach so in anderen Ländern einfach mal so mit einer Sprache sprechen, die auch verstehen. Weil sonst ist es immer relativ kompliziert mit in anderen Ländern, muss man sich immer mit Englisch unterhalten.
2: Das stimmt. Vielleicht sollten wir zwei, wenn der Checkpot hier rum ist, nochmal so ein bisschen so ein Wörterbuch aufschlagen und uns ein bisschen Esperanto unterhalten.
5: Ja.
2: Aber was meinst du, ist die Frage geklärt?
5: Ja, klar.
2: Es gibt eine Sprache, die extra dafür erfunden wurde, dass alle Menschen auf der Welt sie einfach lernen und sich damit verständigen können. Sie heißt Esperanto.
7: Gecheckt!
5: Weißt du, Tobi, was ich mich eigentlich so frage?
2: Ja, du hast sehr viele Fragen heute. Was denn?
5: Also was passiert, wenn man dann neue Wörter finden muss? Weil es gibt ja neue Gegenstände, die zum Beispiel erfunden werden. Und wie kriegen dann die ihre Namen?
2: Finde ich eine super Frage. Ich habe vielleicht noch ein Beispiel für erfundene neue Worte.
5: Ja.
2: Wie nennt man es, wenn man keinen Hunger mehr hat?
5: Satt.
2: Wie nennt man es, wenn man keinen Durst mehr hat? Siehste, da gibt es kein Wort für. Also haben sich irgendwann Leute überlegt, wir brauchen ein Wort für nicht mehr durstig.
5: Mhm.
2: Und das heißt jetzt Sitt.
5: Sitt.
2: Genau, man ist satt, wenn man keinen Hunger mehr hat. Man ist Sitt, wenn man keinen Durst mehr hat. Also so ist es, ne? Wenn neue Worte in eine Sprache reinkommen, kommen sie entweder aus einer anderen Sprache.
5: Ja.
2: Oder es wird irgendwie von was anderem abgeleitet. Oder Wörter werden zusammengehängt, wie du vorhin gesagt hast, mit dem Sonnenschirm oder Staubsauger.
5: Mhm.
2: Oder aber, wie bei Sitt, man erfindet wirklich was ganz Neues.
5: Ja.
2: Hast du schon mal, mein lieber Mathis, ein Wort erfunden?
5: Ja, ich habe mal so Tschüss erfunden, weil ich wollte einfach nicht mehr Tschüss sagen, weil es ist langweilig.
2: Absolut.
5: Und dann habe ich einfach Tschüss gesagt und irgendwie hat es am Ende meine ganze Klasse so Tschüss, Mathis oder so. Und am Ende haben irgendwie alle Tschüss gesagt.
2: Das ist eine super Geschichte. Das kenne ich auch tatsächlich, dass man so manchmal irgendwie einfach Sachen abwandelt und das andere das dann übernehmen.
5: Ja, genau.
2: Ich sage gerne statt Tschüss, sage ich gern Tschüsseldorf.
5: Aha,
2: ja, gut. Wollen wir mal zur nächsten Checkerfrage kommen?
5: Ja.
2: Los geht's.
5: Meine dritte Frage ist, welches ist die am häufigsten gesprochene Sprache?
2: Was denkst du denn?
5: Englisch wahrscheinlich, weil Englisch wird halt oft benutzt und so.
2: Englisch lernen, glaube ich, zumindest irgendwie wirklich viele Leute auf der ganzen Welt als erste Fremdsprache.
5: Ja.
2: Aber es gibt natürlich auch richtig viele Inderinnen und Inder, auch Chinesen auf der Welt.
5: Ja.
2: Dann gibt es ganz viele Länder, wo man Arabisch spricht,
5: mhm.
2: Spanisch und Portugiesisch, weil es auch in Südamerika gesprochen wird. Ja, ich weiß es nicht so richtig.
5: Am besten fragen wir mal Jackie.
4: Je nachdem, was man als eigene Sprache zählt, gibt es etwa 7000 Sprachen auf der Welt. Zählt man alle Muttersprachler zusammen, also alle Menschen, die eine bestimmte Sprache als Kind erlernt haben und hauptsächlich verwenden, ist die am häufigsten gesprochene Sprache der Welt Chinesisch. 1,3 Milliarden Menschen auf der Welt haben Chinesisch als Muttersprache. Die zweithäufigste Sprache ist Hindi. Das wird in Indien gesprochen. Es stimmt also erstmal, dass die Sprachen die häufigsten Muttersprachen sind, die in den Ländern mit den meisten Einwohnern gesprochen werden. Aber die dritthäufigste Sprache ist Englisch. Engländer gibt es natürlich nicht so viele, aber auch in Nordamerika spricht man Englisch und in Australien und in einigen anderen kleineren Ländern. Das hört sich zwar ein bisschen anders an als das Englisch, das man in Großbritannien spricht und es hat auch ein paar andere Wörter, aber Englisch ist es trotzdem. Deutsch ist übrigens auf Platz 12 der meistgesprochenen Sprachen weltweit.
2: Wenn du jetzt mit einem Schnipp eine Sprache lernen könntest und du hättest sie einfach drin und könntest sie immer sprechen, welche wär's?
5: Puh.
2: Also du weißt jetzt, mit Chinesisch kannst du viel anfangen, mit Hindi kannst du viel anfangen.
5: Dann sage ich Chinesisch.
2: Bei mir wäre es vermutlich Italienisch.
5: Mhm.
2: Einfach nur, weil ich das Land toll finde und gerne Zeit dort verbringe und ich finde die Sprache sehr schön.
5: Ja.
2: Sehr schön. Ist deine Frage damit beantwortet?
5: Ja.
2: Chinesisch ist die meistgesprochene Sprache der Welt. Etwa jeder sechste Mensch auf der Welt hat Chinesisch als Muttersprache. Insgesamt gibt es ungefähr 7000 verschiedene Sprachen. Manche davon werden aber nur noch von einer Handvoll Menschen gesprochen.
7: Gecheckt!
2: Jackie blinkt.
4: Habt ihr Lust auf ein Spiel?
5: Ja.
2: Okay, also Jackie, wir haben beide Bock auf ein Spiel. Wie geht das?
4: Ich sag einen Satz in einer Geheimsprache und ihr müsst sie knacken.
5: Okay.
2: Easy, machen wir.
4: Los geht's. Daka kokomt ikir niki eke draka ukuf.
2: Hä, nochmal.
4: Daka kokomt ikir niki eke draka ukuf.
5: Keine Ahnung.
2: Da komm ich nie drauf, heißt das, glaube ich.
4: Also, diese Geheimsprache funktioniert so, dass man nach jedem Vokal, also nach A, E, I, O, U, ein K einbaut und dann den Vokal nochmal wiederholt. Für ein A sagt man also AK und für ein I, Iki.
2: Ah, da kommt ihr nie drauf.
4: Richtig. Nächster Versuch. Irbsen, Zerbsen, Herbsen, Werbsen, Irbsen, Nerbsen, Erbsen, Irbsen, Nerbsen, Erbsen, Derbsen, Absen, Terbsen, Erbsen, Nerbsen, Werbsen, Absen, Nerbsen, Kerbsen.
2: Also ich muss sagen, ich mag viel Gemüse, aber Erbsen finde ich einfach nicht so richtig geil. Es tut mir leid, es gibt wirklich spannenderes Gemüse als Erbsen.
5: Aber Erbsen finde ich nicht ekelhaft, weil sie schmecken einfach nach gar nichts. Deswegen sind sie nicht ekelhaft, sie sind nicht lecker, sie sind einfach...
2: Sie sind einfach uninteressant.
5: Ja.
2: Ja. Okay, Jackie, also das ist unser Beitrag zu deiner Geheimsprache. Wir mögen beide Erbsen nicht so richtig gerne, wir finden aber auch nichts Schlechtes daran. Aber was du da gerade gesagt hast, haben wir, glaube ich, beide nicht verstanden. Oder hast du eine Idee?
5: Nee, keine Ahnung.
4: Das ist die Erbsensprache. Man nimmt die Buchstaben des Wortes, das man verschlüsseln will, in ihrer richtigen Reihenfolge und hängt immer ein Erbsen hinten dran. Sehr einfach, aber klingt lustig. Nächste Geheimsprache. Eid eglof ziredjel glab uz edne.
5: Ich glaube, oder? Sie ist auf jeden Fall verkehrt rum. Also es wurde verkehrt rum gesagt.
2: Ja, Jackie, das war keine echte Geheimsprache. Du hast einfach nur rückwärts gesprochen. Du hast die Buchstaben umgedreht, stimmt's?
4: Was heißt denn hier einfach nur rückwärts? Ich kann fließend rückwärts sprechen. Darauf bin ich sehr stolz. Das kann nicht jede Datenbank. Viele kriegen da einen Knoten in ihr Kabel.
2: Ja, du bist halt auch einfach die beste Datenbank von allen, liebe Jackie.
5: Ja.
2: Damit sind wir doch fast am Ende, Mathis, oder was meinst du? Fehlt noch irgendwas?
5: Toi, du darfst jetzt nicht. Also das Ende ist jetzt noch nicht so bald. Du musst dir noch deine Geschichte, dein Geheimnis musst du noch.
2: Verstehe. Also ich kann dir was über meinen Namen sagen und die sprachliche Herkunft.
5: Ja.
2: Tobias, weiß ich, kommt aus dem Hebräischen und heißt so viel wie Gott ist gütig. Und mein Nachname ist ja Krell. Und Krell kommt von dem althochdeutschen Wort Kreil. Und ein Kreil ist so eine Art Harke, mit der man die Erde im Boden so durchhakt, so ein Gartengerät. Was darauf schließen lässt, dass meine Vorfahren Gärtner waren. Krell ist aber auch so eine Art Streifschuss, wenn man ein Tier versucht zu erlegen, ein Jäger oder sowas, und das aber nur streift, dann hat es gekrellt. Und mein Opa war tatsächlich Jäger. Also könnte das irgendwie alles miteinander zusammenhängen. Ich glaube, meine Vorfahren waren einfach gärtnernde Jäger, die an Gott geglaubt haben.
5: Sie haben so geerntet.
2: Aha.
5: Und so, oh, ein Tier, wir müssen die Schaufel draufwerfen.
2: Genau, und dann haben sie gesagt, oh Gott, bitte mach, dass ich treffe. Ah, Mathis, damit sind wir wirklich am Ende angekommen und ich sage vielen lieben Dank, das hat mir großen Spaß gemacht.
5: Ja, man kann Bisous und au revoir sagen.
2: Au revoir, Monsieur Mathis.
5: Ja.
2: Ich sage aber jetzt nur noch Tschüss einfach, das habe ich von dir gelernt.
5: Tschüss, au revoir, Bisous, Tschüss und...
2: Bye, bye. Bis dann. Tschüss.
5: Tschüss. Tschüss.
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0: Dankeschön, Checker Tobi. Das war der Checkpot. 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Jetzt geht es weiter mit Mausmusik.

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1: So, das geht jetzt noch rein und das hier auch. Und dann gucken wir mal, was dabei rauskommt.
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3: mit kleinen und großen Buchstaben, Farben und wie man sie mischen kann, einem neuen Eintrag ins Maus-Freundebuch und natürlich mit der Maus und dem Elefanten. Bugün küçük ve büyük harfler, renkler ve karışımları, Maus arkadaşlık defterine bir dinleyici çocuğun yazdıkları ve tabii ki turuncu fare Maus ve mavi fil elefantla birlikte. Das war Türkisch.
1: So, und da mache ich jetzt noch ein bisschen Sprudel rein. Und dann probiert bitte mal, was ich euch hier zusammengemixt habe. Gut, oder? Oh, so gut, dass ich ganz vergessen habe, Hallo zu sagen. Hey, schön, dass ihr bei unserer Mixerei dabei seid. Ich bin Verena und was ich gerade gemischt habe, erzähle ich gleich. Jetzt verraten uns erstmal Hanna, Jana, Jelena, Emma und Johanna ihre Lieblingsmixgetränke.
4: Ich mag gerne selbstgemachten Smoothie, weil ich und meine Freundin, wir haben einmal so einen Erdbeer-Bananensmoothie gemacht, der war sehr lecker. Ich mag auch gerne einfach nur Wasser, aber trinke sehr oft Apfelschorle. Ich mag auch so Maracuja-Schorle oder so.
5: Ich finde Schorlen sehr lecker, weil da hat man sowas Süßes von der Frucht und dann noch ein bisschen säuerlich mit dem Sprudelwasser.
6: Mein Opa hat eigene Äpfel und dann war ich letztes Mal beim Apfelsaft machen mit dabei und das war richtig cool. Und einmal habe ich bei Oma und Opa geschlafen. Und dann sind wir abends so was essen gegangen und dann durfte ich eine Spezi trinken. Das ist ja Cola und Fanta gemischt. Das schmeckt dann halt auch sehr lecker.
7: Wir machen zu Hause manchmal Smoothies selber. Die sind dann aus Beeren, je nach Jahreszeit gefroren oder nicht gefroren. Dann Eis dazu, also Vanilleeis, Erdbeereis. Und ich trinke auch sehr gerne Eisschokolade. Wir kaufen immer ein sehr leckeres Schokoeis. Und das mischen wir dann immer unter den normalen Kakao.
8: Ich mag gerne Multivitaminschorle. Und ich mag auch Smoothies, aber ohne Spinat. Immer so mit Äpfeln und Bananen und Beeren. Und in Spanien, da sind wir manchmal, da haben wir manchmal so ein Erdbeer-Banane-Getränk. Das ist Erdbeeren, Milch und Banane. Das mag ich auch.
7: Meine Eltern mischen sich zu Hause manchmal alkoholfreie Cocktails. Und von denen probiere ich dann manchmal. Und im Urlaub, da mischen wir mit Schweppes Agrüm. Das gibt es aber nur in Frankreich. Mit Orangina. Das schmeckt auch ganz gut, weil Schweppes Agrüm ist halt so etwas saurer. Und Orangina ist etwas süßer. Dann ist das halt eine schöne Mischung.
1: Oh, süß und sauer, immer eine gute Mischung, das finde ich auch. Bei mir im Mixer eben war übrigens Johannisbeersaft aus der Flasche, ein paar Himbeeren aus dem Garten und Limettensaft, frisch gepresst. Und das dann alles zusammen schön als Schorle mit Sprudel gemischt. Oh, boah, echt lecker. Und das geht direkt in die Beine, sage ich euch. Nach so einer Mischung seid ihr fit für einen ordentlichen Tanzsalat.

0: Wisst ihr, was das hier ist in diesem Stoffsack? Buchstabensalat. Und um so etwas geht es heute auch hier.
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0: Also, hier in meinem Säckchen sind lauter Buchstabenplättchen. Die gehören zu dem Spiel Scrabble, kennt ihr vielleicht. Das sind aber alles Großbuchstaben. Hier, M wie Maus, E wie Ente. Ja, oder wie Elefant natürlich und so weiter. Alle, die lesen können, wissen aber, es gibt nicht nur große, sondern auch kleine Buchstaben. Und dazu hat uns Max eine Frage gestellt.
2: Ich bin der Max, ich bin 6 Jahre alt. Meine Frage ist, wieso manche kleine Buchstaben anders als die großen und andere sind aber gleich. Und ich grüße damit den Maus, den Elefant, die Ente, den Nina, den André und die Laura.
0: Danke für die Grüße, lieber Max. Die geben wir natürlich weiter. Genau wie deine Frage. Mausreporter Nico meldet sich dazu von seinem Schreibtisch.
3: So, das hier ist ein großes A und das hier ein kleines A. Und das hier ist ein großes C und das hier ist ein kleines C. Tatsächlich sehen sich das große und das kleine C viel ähnlicher als das große und das kleine A. Das kleine C sieht eigentlich genauso aus wie das große C, nur halt etwas kleiner geschrieben. Beim A ist das anders. Da sieht das kleine A, ein Kreis mit einem Strich dran, anders aus als das große A. Das ist eher wie so eine Pfeilspitze mit einem Strich durch. In unserem Alphabet ist es meistens so, dass die Kleinbuchstaben etwas anders geschrieben werden als die Großbuchstaben. Nicht nur beim A, auch beim B, D, E, F, G und so weiter. Um noch besser zu verstehen, warum die Buchstaben aussehen, wie sie aussehen, müssen wir in der Zeit zurückreisen. Dahin, wo die erste Schrift erfunden wurde. Wahrscheinlich war das vor so ungefähr 5000 Jahren in Mesopotamien. Das ist eine Gegend in Asien, in der heute Nordsyrien und Nordirak sind. Auch die alten Ägypter, die alten Griechen und die alten Römer hatten Schriften. Alle Schriften, die es auf der Welt gibt, haben sich über viele, viele Jahre entwickelt und haben sich gegenseitig auch beeinflusst. Unsere Großbuchstaben gehören zum lateinischen Alphabet, das auch die alten Römer benutzt haben. Die Kleinbuchstaben sind dagegen erst im Mittelalter entstanden, zur Zeit von Karl dem Großen. In dieser Zeit wurde dann übrigens zunächst erstmal fast alles in Kleinbuchstaben geschrieben. Trotzdem gab es noch sehr viele verschiedene Schriften und Buchstaben. Heute ist unsere Schrift vereinheitlicht. Das macht es natürlich leichter. Im deutschen Alphabet gibt es Groß- und Kleinbuchstaben. Die großen stehen am Satzanfang oder am Anfang von Namen oder Hauptwörtern wie Apfel oder Tisch. Die kleinen Buchstaben benutzen wir für den Rest. Dass es große und kleine Buchstaben gibt, hilft uns also beim Lesen, beim Unterscheiden der einzelnen Wörter und Abschnitte in einem Satz. Dass sich manche Buchstaben groß und klein geschrieben ähnlicher sehen als andere, hat sich im Laufe der Jahrhunderte und Jahrzehnte einfach so entwickelt. Das kann man jetzt also nicht für jeden einzelnen Buchstaben genau sagen. Übrigens, in der Schule bekommt man heute ja zunächst die Druckschrift beigebracht und später entwickelt man daraus dann eine Schreibschrift. Die Kleinbuchstaben, wie ihr sie kennt, lassen sich in Schreibschrift oft einfacher schreiben, als wenn sie ganz genauso aussehen würden wie die Großbuchstaben, nur kleiner geschrieben. Im Wort Hofdame zum Beispiel lässt sich das kleine D besser schreiben als ein zusammengestutztes großes D. Probiert's doch mal aus.
0: Danke, Nico, dass du uns den Salat mit den großen und kleinen Buchstaben erklärt hast. Die Kids United aus Frankreich, die schreiben jetzt genau mit solchen Buchstaben etwas auf die Wände. Und zwar zum Beispiel gute Botschaften für die Zukunft und die Namen von allen, die wir lieb haben.

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1: Achtung, jetzt kommt ein richtig leckerer Mischmasch auf den Teller. Also zum Hören. Leider können wir euch zu Hause ja nichts zum Essen servieren. Ja, dafür aber eine leckere Bilderbuchgeschichte.
2: Gabel hat Glück von Monika Hülshoff mit Illustrationen von Martina Matos. Erschienen im Baumhaus Verlag.
3: Ich muss unbedingt mal nachzählen, ob ich noch alle Zinken habe. Es müssen nämlich drei sein. Eins, zwei, drei. Ach, alle da. Hab ich ein Glück. Ihr könnt euch nicht vorstellen, was mir passiert ist. Das war nämlich so. Heute Mittag stand mitten auf dem Tisch eine große Schüssel mit Kartoffelpüree und daneben eine kleine Schüssel mit Möhren und Erbsen.
4: Mit so einem Kartoffelpüree kann man wunderbare Sachen machen, Gabel.
3: Da habe ich mich total gefreut. Denn wenn Löffel wunderbare Sachen erfindet, machen immer alle mit.
4: Bist du bereit, Teller?
5: Bereit.
3: Und Löffel hat auf Teller ein Viereck aus Püree gebaut.
4: Das wäre jetzt mal ein Haus.
3: Prima. Und das hier wäre jetzt mal die große Wiese vor dem Haus. Ich habe einen großen Klecks Püree und ein paar Erbsen auf den Teller gemacht und mit meinen Zinken lange, schöne Linien da reingemalt.
6: Na, das ist aber ein komisches Haus, Löffel. Ohne Dach? Was ist denn, wenn's regnet? Dann werden ja alle nass, die im Haus wohnen.
4: Oh, das habe ich gar nicht gemerkt. Das mit dem Dach.
6: Da kannst du aber froh sein, dass ich da bin.
3: Und dann hat Messer aus den Möhrenscheiben ein ziemlich schönes Dach gebaut.
6: Jetzt kann es meinetwegen regnen.
3: Meinetwegen auch.
7: Oh ja, soll ich?
3: Und dann hat Tasse Orangensaft auf das Dach geschüttet. Und wirklich, das Dach hat sehr gut gehalten. Nur das Püreehaus ist ganz zusammengeschmolzen.
8: Ach du meine Güte. Was ist denn das für ein Durcheinander auf mir? Wenn das die Menschen sehen. Was machen wir denn jetzt bloß?
6: Oh, war ich nicht.
3: Typisch Messer. Und das hat ja auch nicht wirklich gestimmt. Und genutzt hat es auch nichts. Also haben wir alle zusammen, so schnell wir konnten, das Püree, die Möhren und die Erbsen wieder in die Schüsseln getan.
7: Bis auf den Saftfleck auf dem Tisch. Sieht doch alles wieder richtig gut aus.
4: Nee, wir sind doch alle total schmutzig. Das fällt doch auf.
3: Was machen wir denn bloß? Was machen wir denn bloß?
6: Ich habe da eine gute Idee. Wie wäre es, wenn wir in die Spülmaschine gehen? Ich weiß, wie die aufgeht.
3: Und das hat wirklich gestimmt. Auch typisch Messer. Einer nach dem anderen sind wir in die Spülmaschine geklettert. In der Spülmaschine hat sich jeder seinen Platz gesucht. Löffel und ich haben uns in den Besteckkorb gestellt, Tasse ist nach oben auf die Ablage geklettert und Teller hat sich zwischen die Stangen gestellt wie immer. Messer wollte gerade die Klappe zuziehen.
6: Ich habe wieder eine gute Idee. Wie wäre es, wenn wir diesmal nicht sitzen bleiben, sondern rumflitzen, wenn's losgeht?
4: Rumflitzen? So ganz ohne Festhalten? Das traue ich mich nicht.
6: Ach, Löffel. Aber Gabel, du traust dich doch wohl.
3: Naja, wenn Messer das meint, dann hat Messer wohl recht.
8: Ich trau mich auch.
3: Und dann ist Tasse noch zu uns geklettert, weil eine Tasse auch mutig ist. Ich hatte kaum noch Platz zwischen der dicken Tasse und dem großen Teller.
9: Achtung, ich mach die Tür zu.
4: Huch, ist das dunkel.
7: Entschuldigung, Teller, kannst du mal rutschen, damit du mir nicht so in den Bauch drückst?
5: Kein Problem.
7: Hey, Vorsicht, Teller. Du hängst ja total an meinem Henkel. Rutsch mal lieber zurück, bevor der noch abbricht.
5: Okay.
4: Oha, das hat aber ordentlich gerumst.
5: Hab ich jetzt einen Sprung?
6: Nein, alles in Ordnung, Teller.
3: Und da hat sich auf einmal der große Quirl gedreht.
4: Oh, ich kann mich nicht halten.
3: Konnte sich keiner mehr schnell genug festhalten, auch wenn er es wollte. Und wir sind alle durcheinander gewirbelt worden. Der große Quirl hat sich gedreht und gedreht. Und das Wasser ist wie doll auf uns heruntergeprasselt. Und dann ist Löffel ausgerutscht und hat sich im Henkel von Tasse verfangen.
7: Aua! Löffel! Lass
3: ganz viel Wasser aus Tasse raus, direkt auf Teller geflossen. Dann war es plötzlich ganz still, weil die Spülmaschine zu Ende gespült hatte und nur noch warme Luft über uns gestreichelt hat, damit wir trockneten. Messer, Löffel und ich haben mit letzter Kraft gegen die Tür gedrückt, damit sie wieder aufgeht, und alle sind ganz müde und langsam rausgeklettert.
5: Was haben wir für ein Glück, dass niemandem was passiert ist.
3: Ja, alle sehen fein, frisch gewaschen und heile aus.
4: Alle bis auf Gabel.
3: Was ist los? Was ist los? Ich muss mich sehen. Wo?
4: Schau mal in das Tablett.
3: Oh nein! Eins, zwei, ich hab nur noch zwei Zinken.
7: Sie hat nur noch zwei Zinken.
6: Nee, Kabel, der Zinken ist nicht ab. Der ist nur umgeknickt.
4: Komm mal her. So.
7: Eins, zwei, drei.
3: Eins, zwei, drei. Oh. So war das mit dem Glück. Mehr Glück an einem Tag hat noch nie eine Gabel gehabt.
1: Sehr gut, die Gabel hat wieder alle Zinken gerade. Und wir sind auch satt, oder? Wer sich die Bilder zur Geschichte mal angucken möchte, kann ja in der Bücherei zum Beispiel mal suchen nach Gabel hat Glück aus dem Baumhaus Verlag. Oha, tatsächlich, der nächste Song geht um eine besonders wilde Mischung. Da weiß ich noch nicht, ob ich die lecker finde.
0: Schokolade und Brokkolade. Hey, mein Name ist Sibo und dieser Song, der ist für euch. Schi-scha.

0: Ja, ich weiß, was ihr meint. Guter Song, aber geschmacklich fragwürdig. Süße Schokolade und kohliger Brokkoli. Nee, sorry. Ja, und auch farblich sieht das jetzt nicht so appetitlich aus. Schokobraun und Brokkoligrün, das gibt zusammen doch so eine richtig schlammige Mischung irgendwie. Zu dem Thema Farbenmischen hat übrigens auch Annalena eine Frage.
1: Hallo, ich bin Annalena, ich bin 5 Jahre alt und ich möchte gerne wissen, warum Gelb, Blau und Rot, warum man aus denen alle Farben mischen kann.
0: Ja, das würde ich auch gerne mal wissen. Und weil meine Kollegin Lisa so gut malen und mischen kann, hat sie für uns mal die Ärmel hochgekrempelt und das ausprobiert. Zusammen mit Janne.
2: Janne ist 5 Jahre alt. Auf dem Tisch vor ihr stehen ein Tuschkasten, ein Pinsel und ein weißes Blatt Papier.
3: So, Janne, dann misch doch jetzt mal Gelb und Rot.
4: Wird das. Orange.
2: Janne und ich haben es ausprobiert. Wenn man Gelb und Rot mischt, kommt Orange raus. Aus Blau und Rot wird Lila. Und aus Blau und Gelb Grün.
4: Ich vermische das.
3: Und was passiert, wenn du jetzt alles zusammen mischst?
4: Braun.
2: Gelb, Rot und Blau nennt man in der Kunst auch Primärfarben. Primär kommt vom lateinischen Wort primus, das heißt der Erste. Die drei Farben heißen so, weil man aus ihnen fast alle anderen Farben mischen kann. Sie sind zuerst da. Denn Gelb, Rot oder Blau kriegt man nicht hin, indem man andere Farben miteinander mischt. Wieso ist das so? Das Geheimnis steckt in unserem Auge. Oder besser gesagt darin, wie wir Farben sehen. Zum Beispiel diese Tomate hier. Die ist knallrot, ganz klar, oder? Naja, fast. Eigentlich ist es so, die Tomate ist nicht rot, sondern wir sehen sie als rot. Wenn wir diese Tomate angucken, passiert nämlich das. Was brauchen wir, um überhaupt etwas zu sehen? Na klar, Licht. Denn im Stockdunkeln sehen wir gar nichts, nicht mal die Hand vor unseren Augen. Man könnte jetzt denken, das Licht ist weiß. Aber eigentlich stecken im Licht alle möglichen Farben drin, nämlich Blau, Gelb, Grün, Lila und Rot. Also wie in einem Regenbogen. Wir sehen nur nicht alle diese Farben. Zurück zu unserer Tomate. Auf die fällt jetzt Sonnenlicht. Und dann passiert Folgendes. Die Schale der Tomate schluckt die Teile des Sonnenlichts, die grün, lila, gelb und blau sind. Zu uns zurückgeworfen werden nur die roten Teile des Lichts. Deswegen sieht die Tomate für uns rot aus.
5: Tamarillo, Tomati, Pomodori, Pellati, gelb, rot und grün, es ist Sommer, sie grün.
2: Aber wieso erzähle ich euch was von Tomaten, wenn wir eigentlich gerade beim Malen und Farbenmischen waren? Weil beim Farbenmischen eigentlich dasselbe passiert. Zusammen mit Janne pinsel ich jetzt mal eine dicke Schicht Gelb über eine dicke Schicht Blau.
4: Guck mal, das ist grün. Gelb und Blau ist grün.
2: Was passiert da in unserem Auge? Wenn das Sonnenlicht auf diese Gelb-Blau-Mischung fällt, dann schluckt die blaue Farbe die roten Teile des Sonnenlichts. Und die gelbe Farbe schluckt die blauen Teile des Sonnenlichts. Übrig bleibt die grüne Farbe des Lichts. Die wird zu unserem Auge zurückgeworfen. Also, dass man aus den Primärfarben Blau, Gelb und Rot alle anderen Farben mischen kann, hat eigentlich was damit zu tun, wie wir Farben sehen. Und wie das Licht in unser Auge zurückgeworfen wird. Ganz schön verrückt, oder?
0: Und ob. Faszinierend. Also, was passiert denn eigentlich, wenn ich dich, genau dich, gelbe Ente, auf den blauen Elefanten draufsetze? Komisch. Mischt sich gar nicht. Also sieht bei mir im Auge überhaupt nicht grün aus.

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1: Sag mal, ihr drei, was glaubt ihr, mal abgesehen von Farben, Getränken oder Essen, wo wird denn noch ganz viel gemischt oder gemixt? Nein, nicht mit dem Mixer. Kleiner Tipp, ich meine mit sowas, was wir auch hier im Studio haben. Es hat ganz viele Knöpfe und Schieber.
2: Mischpult.
1: Genau, und auf so einem Mischpult kann man auch Musik zusammenmischen. Und wenn man wissen will, wer was mit wem zusammengemischt hat, dann gibt's da einen wichtigen Begriff, den hört man ganz oft, zum Beispiel in den Charts. Featuring. Thorsten aus dem Mausmusikteam erklärt uns, was das bedeutet. Close your eyes,
3: 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Opa, was hörst du denn da für Musik?
4: Das ist moderne Popmusik, das hält mich jung. Warte. In meinem Radiodisplay steht Felix Jähn fährt Miss Lee. Was ist das denn für ein komischer Name? Ist die Anzeige kaputt?
3: Nee, Opa. Das sind die Namen der Musiker, die beim Song mitmachen. Felix Jähn und Miss Lee sind dabei.
4: Und dieser F-E-A-T oder Fährt oder wie auch immer der jetzt ausgesprochen wird, das ist nämlich ein ganz berühmter Musiker. Der hat überall seine Finger drin. Wie oft ich dem seinen Namen schon gelesen habe.
3: Ich glaube, Opa, das ist kein Musiker. Das wird Feat ausgesprochen. Das ist eine Abkürzung für...
4: Früher war das sonnenklar. Da hast du ein Lied im Radio gehört und wusstest, ach, das ist doch ein Song von die Maria Carey. Das sind die Beatles und das ist das Lied Bochum von dem Grönemeyer.
5: Ich kann gut verstehen, dass Opa Horst bei den vielen Namen der Musiker durcheinander kommt. Da geht es mir oft nicht anders. Vor ein paar Jahren war noch klar, ein Lied wird von einer Sängerin oder einem Sänger gesungen oder stammt von einer Band. Da konnte man sich deren Namen jeweils gut merken. Immer häufiger findet man aber hinter einem Liednamen gleich mehrere Musikernamen.
4: Noch so ein Fall. Stefanie Heinzmann fährt alle Farben. Ist die Sängerin Stefanie jetzt mit einem Anstreicher zusammen oder heißt das Lied alle Farben? Und dieser Fährt ist auch wieder dabei.
5: Genau. Wer macht da jetzt eigentlich alles beim Song mit? Und wer von denen singt da? Berechtigte Frage von Opa Horst. Wir dröseln das mal auf. Das Lied hier, das heißt Build a House. Zwei Musikernamen, Stefanie Heinzmann und alle Farben sind zu lesen. Und dazwischen kommt die Abkürzung Feat. F-E-A-T geschrieben. Oder Feat. Das ganze Wort heißt dann Featuring und kommt aus dem Englischen. Man könnte Featuring hier mit Unterstützung von übersetzen. Vorne steht die Hauptkünstlerin, also Musikerin Stefanie Heinzmann. Die wird in unserem Beispiel unterstützt von DJ Alle Farben. Also Stefanie Heinzmann Featuring Alle Farben. Die Abkürzung Feat zwischen den Namen zeigt uns an, dass hier noch ein Gastmusiker zu hören ist. Der wurde von der Hauptkünstlerin Stefanie Heinzmann eingeladen, um sie bei dem Lied zu unterstützen.
4: Und was soll das Ganze jetzt? Können die das nicht mehr alleine?
5: Stefanie Heinzmann kann sehr gut singen. Da braucht sie keine Unterstützung. Sie holt sich mit dem DJ Alle Farben aber noch einen anderen Experten mit ins Boot. Er kennt sich als DJ total gut mit den Sounds aus. Umgekehrt machen es DJs dann genauso. Sie holen sich für ein Musikstück dann eine Sängerin oder vielleicht einen Rapper dazu, weil die meisten besser singen oder rappen können als der DJ selbst.
4: Das ist Camila Cabello, die kenne ich. Die singt doch schon wunderschön.
5: Musiker möchten ihrem Lied manchmal noch eine andere Stimme hinzufügen. Camila Cabello hat sich für ihr Lied Havana zum Beispiel Rapper Young Thug zur Unterstützung geholt. Also Camila Cabello featuring Young Thug. Die männliche Stimme des Rap-Musikers kommt zwar nur kurz im Lied vor, aber sie ist genau die passende Ergänzung zum Gesang von Camila.
4: Ja gut, stimmt. Das hätte Camila jetzt nicht selbst hingekriegt. Also jetzt mit einer Männerstimme zu rappen.
5: Wenn zwei oder mehrere Musiker ein Musikstück zusammen machen, entsteht oft ein neuer Klang. Und das kann natürlich auch neue Fans bedeuten. Außerdem ist so eine Featuring-Sache eine super Möglichkeit, noch unbekannte Musiker einem größeren Publikum vorzustellen. Deshalb lohnen sich Featuring-Auftritte für alle Seiten. Manchmal entstehen daraus sogar Freundschaften.
4: Ich wäre total gerne mit Mark Forster befreundet. Warte kurz, ich hab da noch einen Text in der Schublade drin. Ein Featuring für Mark Forster könnte ich mir gut vorstellen. Aber bisher hat er noch nicht angefragt. Und Opa Horst, der singt für dich. Oh, oh, oh, oh, oh, oh. Und Opa Horst, der singt für dich. Und Opa Horst, der singt für dich.
1: Im Maus-Mischpult. Einen Riesenapplaus für Mark Forster featuring Opa Horst. Und hier wird jetzt direkt weiter gefeatured. Anton featuring Amanda.
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1: Coole Menschen brauchen kühle Getränke und deshalb stellen wir euch jetzt noch eine tolle Sommererfrischung zum Nachmachen vor. Sangria aus Spanien. Ja, die gibt's auch ohne Alkohol, hat Mausreporterin Christina für uns herausgefunden.
2: Hallo, ich bin Francesco, ich habe Spanisch studiert und habe auch in Spanien gelebt ein Jahr in der Nähe von Madrid. Und in dieser Zeit in Spanien habe ich gemerkt, wie gerne die Spanier Sangria trinken. Sie trinken es vor allem, wenn es warm ist, wie so eine Bowle hier in Deutschland. Also mit Orangenscheiben, Zitronenscheiben und natürlich kalt.
3: Klingt lecker. In die echte Sangria kommt auch Rotwein. Den lassen wir auf jeden Fall weg. Lucia, Yara, Felix und ich finden ein Sangria-Rezept ohne Alkohol.
4: Wir brauchen noch Zitrone, Orangen, Mandarin, Zitronensaft, Orangensaft, Weintraubensaft. Ich schneide hier die Schale von der Orange ab.
3: Beim Kauf der Früchte haben wir extra darauf geachtet, dass die Schalen unbehandelt sind. Das heißt, dass die Schale nach der Ernte nicht gewachst wurde, damit die Frucht länger hält. Denn auch die Orangenschale kommt nachher mit ins Getränk.
4: Ich schneide eine Zitrone. Ich schneide dir einfach ein kleines Stück. Ich presse gerade die Zitrone aus.
3: Es gibt also einiges zu schnippeln. Die vielen Fruchtstückchen kommen dann mit Zitronensaft in einen Topf.
4: Da tue ich jetzt die Mandarine rein, in Stücke geschnitten.
3: 20 Minuten soll das Gemisch aus Obst und Zitronensaft jetzt in den Kühlschrank zum Durchziehen. Weiter geht's. Jetzt nur noch die Säfte zu gießen.
4: Ich habe da diesen Traubensaft 1 Liter von reingefüllt.
3: In den Topf, ne?
4: Zu den ganzen Früchten. Da schwimmen jetzt die ganzen Früchte drin rum. Ich rühre hier gerade die Früchte mit dem Saft durch. Das sieht irgendwie witzig aus, als würden die Früchte da drin tanzen. Das sieht so aus, als würde man das nicht trinken, sondern die Früchte eher essen, weil da so viele drin sind. Eine lila-orangene Obstsuppe.
3: Und dann kommt der große Moment. Wir probieren unsere selbstgemachte alkoholfreie Sangria, die lila-rot im Glas schimmert.
4: Ich finde, das ist richtig sauer. Ich finde, das schmeckt nach Traubensaft und nach Orange und Zitrone auch ein bisschen. Ich finde es auch lecker, weil der Traubensaft ist einer meiner Lieblingssäfte. Ich finde, das schmeckt fruchtig auch und ist lecker, weil das so süß und sauer ist. Bitter und süß.
3: Für welche Gelegenheiten ist denn das richtige Getränk?
4: Ich finde Kindergeburtstag. Es ist eher so ein kaltes Getränk, also eher für den Sommer und auch auf Festen oder Hochzeiten oder so. Schmeckt sehr lecker.
3: Und wie ist das in Spanien mit Sangria?
2: In dem Wort Sangria steckt das Wort Sangre, was auf Deutsch Blut bedeutet. Und das geht einfach darauf zurück, auf die Farbe des Getränks. Es ist halt rot wie das Blut. Und es wird in ganz Spanien getrunken, sowohl im Süden wie auch im Norden und auf den Inseln auch. Mittags oder abends sehr gerne. Die servieren das in so einer Karaffe mit Orangen- und Zitronenscheiben und kleine dünne Gläschen. Und dort wird das dann eingeschenkt und jeder trinkt das. Und es wird serviert mit einem Kochlöffel, um zu verhindern, dass die Zitrone und Orangenscheiben in die Gläser fallen. Man sagt Salut, was Gesundheit heißt. Ja, und so stößt man an.
1: Boah, das klingt lecker, oder? Oh. Also wenn ihr diese leckere Sangria zu Hause nachmachen wollt, dann sag ich jetzt nochmal durch, was ihr braucht für 5 Gläser. Und zwar, ihr braucht 2 Orangen und 1,5 Zitronen zum Auspressen. 3 Mandarinen oder Nektarinen zum Kleinschneiden. Genau. Und dann noch 1 Liter kalten roten Traubensaft. Und zuletzt, damit aus Rot dann auch lila wird, ein Viertel Liter kalten Orangensaft. Ein Viertel Liter ist so ein großes Wasserglas voll. Und schön mischen, nicht vergessen.
5: Mark.

0: Ich bin mir ja nicht sicher, was die Helikoptereltern aus unserer Comedy vom Limonade trinken halten. Tja, also ich schätze mal, das geht wahrscheinlich nur, wenn kein Zucker, keine Konservierungs- und keine Farbstoffe drin sind. Und auch dann aber wirklich nur ausnahmsweise. Aber immerhin macht Limonade trinken ja keinen Dreck und keine Unordnung. Und das ist auch ein großes Problem für Helikoptereltern.
1: Du bist nicht allein. Sie sind immer für dich da. Sie lassen dich niemals aus den Augen. Denn sie sind die Helikoptereltern.
2: Hallo Mama, hallo Papa.
3: Stopp, mein Junge. Wo kommst du her?
2: Vom Spielplatz?
4: Das ist kein Grund, hier den ganzen Sandkasten reinzutragen.
2: Oh, sorry.
4: Die Mama hat eben gesaugt.
3: Und gewischt.
4: Und desinfiziert.
2: Oh, verstehe.
4: Sag mal, Sportsfreund, wie sieht's denn in deinem Zimmer aus?
1: Augenblicke später im Kinderzimmer.
3: Ja, wie sieht's denn hier aus?
4: Wer ist denn auf dem Regal gestorben?
3: Oh, ich will gar nicht wissen, was da alles in den Kuscheltieren lebt.
4: Und sag mal, wer hat denn das Poster in 500 Teile zerschnitten?
2: Das ist ein Puzzle, Papa.
4: Das ist total durcheinander.
3: Und hier die Legosteine, Kraut und Rüben.
2: Aber ich habe sie alle wenigstens nach Farben sortiert.
3: Aber nicht nach Form. Wie oft habe ich dir gesagt, die Einer gehören nicht zu den Zweiern.
4: Junge, das kostet beim Bauen wertvolle Lebenszeit.
3: Und Lernzeit.
4: Du verbaust dir dein Leben.
3: Heilige Ordnung, liebe sie, denn sie spart dir Zeit und Mühe.
4: Sagt wer?
3: Meine Mutter.
2: Hat sie auch mit Lego gespielt oder was?
3: Hör mal, Freundchen. Du räumst jetzt hier auf.
4: Und zwar picobello.
3: Sonst nehmen wir einen Müllsack und werfen alles, aber alles auf die Straße.
4: Du hast nur 24 Stunden.
1: 24 Stunden später im Kinderzimmer.
2: Melde gehorsamst. Zimmer picobello aufgeräumt.
3: Kuscheltiere?
2: Desinfiziert.
4: Puzzle?
2: Gepuzzelt.
3: Legosteine?
2: Sortiert.
3: Sehr gut.
2: Danke.
4: Sag mal, stand hier etwa jemand auf dem Tisch?
2: Niemals.
4: Und wie hast du dann die Lampe geputzt?
3: Und weißt du, was das hier ist?
2: Ein Ei.
3: Ein gepelltes Ei.
4: Und weißt du, was wir damit machen?
3: Wir lassen es unters Bett rollen.
4: Und wenn Staub dran ist?
3: Fliegt hier alles auf die Straße.
2: Oh nein.
3: 3, 2, 1.
4: Staub.
2: Nein.
1: Einen Augenaufschlag später im eigenen Bett.
2: Was war das?
1: Nur ein Albtraum.
2: Zum Glück.
1: Das Pech kommt jetzt.
3: Morgen.
4: Aufstehen.
5: Aufräumtag.
2: Oh nein.
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0: Oh, also das war ein richtig toller Mix. Dua Lipa und Elton John als Gesangsduo, eine mega Mischung, oder? Mag den Song voll. Maus-Fan Henry, der hat einen tollen Mix an Hobbys. Draußen und drinnen ist er im Einsatz und zwar oft auch in streng geheimer Sache. Woher ich das weiß? Na, Henry hat es uns selbst verraten, hier im Maus-Freundebuch.
1: Maus-Freundebuch. Ich heiße
2: Henry.
1: So alt bin ich.
2: 9 Jahre alt.
1: So sehe ich aus.
2: Ich habe blonde Haare, hellblaue Augen. Ich laufe meistens in einer kaputten Jeans rum, weil ich halt viel draußen bin. Deswegen ist die kaputt.
1: Draußen bin ich gerne, weil...
2: Also wir fahren dann immer mit unserem Roller oder Fahrrädern zu unserem Geheimversteck. Wir bauen da so eine kleine Hütte aus Stöcken halt. Also da steht schon das Grundgerüst und das Material liegt da immer so rum. Und ja, wir sammeln das ein, schleppen es darüber und tun es dran. Da ist so ein Blätterwald rum. Wenn man am Gehweg an der Seite lang geht, kann man es kaum erkennen. Man sieht dann nur so ein paar Stöcke, aber die könnten auch von einem kleinen Baum oder so kommen. Und dann kann man halt auch wissen, wer da lang geht. Man kann die dann halt beobachten. Und das gefällt mir sehr an so einem Versteck.
1: Mein Lieblingssport.
2: Taekwondo, also ein Kampfsport, wo man aber nicht nur kämpft und Leute vermöbelt, sondern es ist zur Selbstverteidigung, falls man angegriffen wird. Der Panda Dojo Chucky, das ist echt mein Favorit. Da tretet man zuerst, dann dreht man sich und macht dann noch einen anderen Tritt. Zusammengefasst ist es eine Mischung aus Tritt und Drehung. Sehr effektiv im Kampf.
1: Diese Farbe mag ich besonders.
2: Rot und ein dunkles Lila. So ein schönes, leuchtendes Rot ist sehr schön, das einen auch aufmuntern kann und so. Und Lila sieht halt auch cool aus, wie so königlich oder so.
1: Bist du Maus, Ente oder Elefant?
2: Ich würde den Elefant nehmen, weil der Elefant immer so lustig ist mit seinem langen Rüssel.
1: Maus-Freundebuch.
0: Richtig, eine gute Sache, Elefant, den Henry als Fan zu haben. 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

So, fertig gemischt ist sie jetzt, diese Maus zum Hören. Also mir hat der Mix richtig gut geschmeckt. Wie ist es denn mit euch dreien? Seid ihr auch zufrieden? Nee, also da können wir jetzt nichts mehr dazu mixen. Das passt doch super so. Tschüss, eure Verena.

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1: Hallo, und ihn hier lernen wir heute Abend kennen. Süß, das ist der Zwerghahn Sputnik, den hat unsere Mausklasse besucht in einer Tierarztpraxis extra für Vögel. Und rund um Vögel geht es auch in den Rätseln unserer Mausklasse. Wenn ihr diese Rätsel knackt, dann könnt ihr Maus- oder Elefantenkuscheltiere gewinnen. Außerdem ja, geht es um ein Tier mit sehr kurzen Armen und wir besuchen ein Tanzturnier. Nigelnagelneue Musik habe ich auch noch für euch. Das hier hören wir jetzt das erste Mal in Maus Live. Vielleicht erkennt ihr sie? Shakira ist das, zusammen mit Burna Boy. Die Die heißt dieser Song.

0: Also das ist ein Song, da kann ich mich ja gar nicht zu bewegen bei den Rhythmen. Und so ein bisschen Bewegung war jetzt vielleicht auch genau das Richtige, um mal alles so rauszuschütteln, um dann ratefit zu sein. Denn jetzt gibt's das erste Rätsel.
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0: Und das Rätsel kommt von der 4a der Kastanienschule in Rommerskirchen. Und die Kinder sagen jetzt ganz, ganz genau, was ihr rausfinden sollt.
2: Hallo, wir sind April,
3: Liara,
4: Aram
5: und Bosse.
2: Das, was wir euch heute beschreiben, ist eine Vogelart.
3: Es gibt von ihnen sehr viele Gattungen und Arten.
4: Alle haben lange, schmale, spitze Flügel
5: und kräftige, schlanke Schnäbel.
2: Zwischen den Zehen haben sie Schwimmhäute.
3: Es gibt sie in weiß über grau bis schwarz.
4: Sie stoßen laute Schreie aus.
5: Es gibt sie fast überall auf der Welt.
2: Sie leben an Küsten oder an Seeufern.
3: Sie können ganz toll fliegen.
4: Auch bei starkem Wind.
5: Sie fressen alles, was sie gerade finden.
2: Fische, Krebse und andere kleine Meerestiere.
3: Aber auch Mäuse.
4: Außerdem mögen sie auch Abfälle.
5: Besonders gerne klauen sie eure Fischbrötchen.
2: Oder eure Pommes, wenn ihr mal an der See seid.
0: Schwimmhäute an den Füßen. Grau, weiß, was für Vögel sind da gerade beschrieben worden von unserer Mausklasse. Wenn ihr es wisst, dann habt ihr die Chance, ein Maus- oder Elefantenkuscheltier zu gewinnen. Ihr müsstet nur die 0800 220 5555 anrufen und ein bisschen Glück haben. Ich bin gespannt, wer von euch dann gleich das Rätsel knackt. Hier ist nochmal die Nummer für euch.
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0: Die Honigkuchenpferde leveln ab. Maus live hier am Mittwochabend. Sag mal, kennt ihr den hier? Wie putzt sich der Tyrannosaurus Rex die Nase? Eine Ahnung? Gar nicht. Er kommt nicht dran. Seine Arme sind zu kurz. Gut, oder? Okay. Dann vielleicht nicht. Muss man ja nicht direkt beleidigen. Kleiner Witz halt. Der T-Rex, ja, Tyrannosaurus Rex, ist ja einer der bekanntesten Saurier. Auf zwei Beinen stehend, viele scharfe Zähne und eben diese mini kleinen Ärmchen. Warum eigentlich? Ist doch total unpraktisch. Lisa und unsere Mausklasse haben da eine Neuigkeit zu.
1: 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Der Tyrannosaurus Rex war ein sehr großer Dino, aber er hatte sehr kleine Ärmchen. Forscherinnen und Forscher haben jetzt eine Vermutung, warum.
2: Aber bevor wir das klären, checken wir erstmal, was war denn der Tyrannosaurus für ein Dino?
3: Achtung, Quizfrage!
4: Wo hat der Tyrannosaurus Rex gelebt?
5: Nordamerika, Australien oder in Rommerskirchen-Hörningen?
3: Richtig ist Nordamerika.
6: Schon seit fast 70 Millionen Jahren leben keine Tyrannosaurus Rex mehr. Wir waren also nicht dabei und können nicht davon erzählen.
7: Wir wissen aber, in Nordamerika sind alte Skelette von T-Rex gefunden worden. Dort müssen die Tiere gelebt haben.
3: Wusstet ihr schon?
2: Der Tyrannosaurus Rex gehörte zu den größten Fleischfresser-Dinos. Manche sagen zum Tyrannosaurus Rex auch einfach kurz T-Rex.
8: Wie heißt die Mehrzahl vom T-Rex?
9: Heißt es T-Rexe?
10: Heißt es T-Rexes? Die Tyrannosaurier?
11: Oder einfach die T-Rex?
2: Ganz einfach, die T-Rex. Kann man sich gut merken, oder?
12: Wie groß wurde der T-Rex?
2: Er war mehr als 12 Meter lang. Das ist etwa so groß wie ein normaler Linienbus. Und er hatte ein riesiges Gebiss mit scharfen Zähnen.
13: Wie groß waren die Zähne von dem T-Rex?
2: Ziemlich groß. Die größten Zähne, die Forscherinnen und Forscher vom T-Rex gefunden haben, sind 18 Zentimeter lang. Ohne die Wurzel. Das ist etwas größer als ein kleines Lineal. Aber die Ärmchen? Mini.
14: Wie lang waren die Arme denn?
2: Die waren etwas kürzer als einen Meter. Also ungefähr so groß wie ein Kindergartenkind. Lächerlich im Vergleich zu dem Linienbuskörper. Da kann man sich schon fragen, wie das zusammenpasst.
3: Daran liegt's.
2: Die Forscherinnen und Forscher vermuten,
15: er brauchte seine Arme nicht, um ein anderes Tier zu erlegen, weil er so ein kräftiges Gebiss hat, dass das allein reicht.
16: Der T-Rex hat nämlich große pflanzenfressende Dinos gefressen. Seine Arme hätten also gar nichts gebracht. Damit hätte er seine Beutetiere nicht wirklich verletzen können.
2: Also der Tyrannosaurus Rex hat seine Beute wahrscheinlich nicht mit den Armen gepackt, sondern mit dem Maul.
17: Mit seinem riesigen Schädel und seinem großen Kiefer konnte er die Beute mühelos töten.
2: Das könnte also der Grund für die kurzen Ärmchen sein. Er brauchte sie einfach nicht. Darum sind sie auch in den ganzen Millionen Jahren nicht größer geworden.
18: Wie haben Sie das herausgefunden?
2: Bisher ist das ja nur eine Vermutung, also die Forscher wissen es nicht genau. Sie haben aber etwas Interessantes festgestellt.
19: So war das nicht nur beim T-Rex, sondern auch bei anderen großen fleischfressenden Dinosauriern.
2: Also auch viele andere Fleischfresser hatten große Schädel und große Zähne, aber kurze Ärmchen. Deswegen denken die Forscher, das ist wahrscheinlich kein Zufall, dafür muss es einen guten Grund geben.
3: Übrigens, wie sind denn die Tyrannosaurus Rex ausgestorben?
2: Der Tyrannosaurus Rex ist vor etwa 66 Millionen Jahren ausgestorben. Zusammen mit allen anderen Dinosauriern. Warum? Wissen wir nicht genau. Viele Forscher glauben, wahrscheinlich ist damals ein riesiger Asteroid, also ein Steinbrocken aus dem Weltall, auf der Erde eingeschlagen. Und durch den Einschlag hat sich das Klima auf der Erde total verändert. Aber eins ist klar, der gefährliche Tyrannosaurus Rex ist jedenfalls nicht deswegen ausgestorben, weil seine Arme zu kurz waren.
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0: Danke, Lisa, und danke nach Rommerskirchen. Ich habe trotzdem noch so viele Fragen. Also wie hat der dann zum Beispiel die Zähne geputzt, der T-Rex, oder in der Nase gebohrt? Das hier, das sind auch Saurier. Und zwar die Heavy Saurus mit Pommesgabel. Für euch in Maus Live.

0: Unsere Mausklasse von der Kastanienschule in Rommerskirchen hat eine Vogelart verrätselt. Und Marie aus Essen soll jetzt diese Vogelart herausfinden. Hi!
1: Hi!
0: Bevor wir das Rätsel lösen, hast du einen Lieblingsvogel?
1: Also mein Lieblingsvogel ist der Blauhäher.
0: Der Blauhäher. Wie sieht denn der aus? Sag mir gerade gar nichts.
1: Also der ist, also ich weiß selber nicht genau, aber er ist auf jeden Fall blau. Und wenn er die Flügel ausstreckt, dann flüstern sich die Federn so ein bisschen aus.
0: Ah, auch wie schön. Und weswegen ist er dein Lieblingsvogel?
1: Ich habe da so ein Buch, das heißt Windwalkers, und die Hauptperson ist eben ein Wolf und ein Vogel und ein Mensch gleichzeitig.
0: Ah, Windwalkers, das ist aus der Woodwalkers-Reihe, ne, ein Buch?
1: Ja.
0: Ah, cool, ja, super spannende Bücher. Und ist ja eh immer cool, wenn sich dann Menschen in Tiere verwandeln können und umgekehrt. Ja, super. Jetzt wurde ja gerade ein Vogel beschrieben, Schwimmhäute an den Füßen und grau und weiß. Was würdest du sagen? Welchen Vogel sucht unsere Mausklasse?
1: Ich denke, es ist die Möwe.
0: Dann hören wir doch mal, ob das richtig ist, Marie.
2: Die richtige Lösung ist... Möwen!
0: Jawohl! Großartig. Herzlichen Glückwunsch. Das heißt natürlich, du bekommst ein Maus- oder Elefantenkuscheltier. Was hättest du lieber?
1: Die Maus.
0: Dann kommt die Maus in den nächsten Tagen zu dir nach Hause. Wie ist es denn mit dir und Möwen? Hattest du schon mal Möwenbegegnungen?
1: Ja, mein Bruder haben Möwen einmal ein Rosinenbrötchen aus der Hand gerissen.
0: Ja, das machen die ganz oft. Ne? Oben an der Nordseeküste zum Beispiel muss man dann total aufpassen, wenn man Snacks hat. Das ist ganz schön gemein. Dann fliegen die so an und greifen sich das einfach. Was hat dein Bruder da gemacht?
1: Der hat sich so eine Eisenbahn angeschaut und dann kam die Möwe von hinten und hat sie ihm aus der Hand gerissen.
0: Die checken genau, wenn man gerade nicht aufpasst, ne? Ist mir auch mal passiert mit einem Brötchen, was ich essen wollte. Total gemein, aber eben zeigt auch, dass das ziemlich kluge Vögel sind, dass sie dann so genau wissen, wann passt der Mensch nicht auf und wann ist er abgelenkt. Marie, ganz viel Spaß mit deiner Kuschelmaus und danke, dass du mitgespielt hast heute Abend.
1: Mhm.
0: Mach's gut!

0: Musik von Tiffany Harris, Vertigo haben wir gehört in Maus Live. Gerade war es die Möwe. Marie aus Essen hat das richtig erraten. Das Rätsel von unserer Mausklasse geknackt und damit ein Mauskuscheltier gewonnen. Ich bin gespannt, welcher Vogel als nächstes verrätselt wird.
1: Hallo, wir sind Pippa,
2: Marleen,
3: Paula
4: und Felix.
1: Das, was wir euch beschreiben, ist eine Vogelart.
2: Es gibt etwa 120 Arten davon.
4: Einige sind schwarz, andere sind schwarz und weiß bis grau.
2: Manche haben auch ein braunes Gefieder.
1: Alle Arten dieser Tiere zählen zu den Singvögeln.
2: Auch wenn sie krächzen und nicht singen.
4: Die meisten dieser Vögel sind Allesfresser.
2: Besonders gern fressen sie Nüsse und Getreidesamen.
1: Aber auch kleine Käfer und Insekten.
2: Und auch das Fleisch von toten Tieren.
4: Wissenschaftler sagen, dass diese Tiere die klügsten Vögel sind.
2: Sie gehören zu den wenigen Tieren,
1: die vorher genau planen, was sie tun.
2: Sie können sich sogar selber in einem Spiegel erkennen.
4: In Märchen haben Zauberer und Hexen oft so ein Tier.
2: Der Name dieser Vogelart hat zwei Silben. Kreks, kreks.
0: Meistens schwarz, manchmal grau und zwei Silben. Welche Vogelart haben Pippa, Marleen, Paula und Felix da beschrieben? Wenn ihr es wisst, habt ihr die Chance, ein Maus- oder Elefantenkuscheltier zu gewinnen.
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0: Also, wenn ihr die richtige Antwort wisst, schnappt euch ein Telefon und tippt die 0800 220 5555 ein. Ich bin gespannt, wer von euch das Rätsel gleich knackt.

0: Schnabelverletzung, Feder verknackst. Ganz klar Fälle für die Vogeltierärztin. Yo, sowas gibt es. Expertinnen und Experten für Vögel. In Rommerskirchen zum Beispiel bei unserer Mausklasse. Andrea Faupel ist Tierärztin und spezialisiert auf Vögel, wilde Vögel und zahme Vögel. Die Kinder der vierten Klasse aus der Kastanienschule Hönningen in Rommerskirchen, die haben ihre Praxis besucht zusammen mit Mausreporterin Insa und sie haben da Sputnik kennengelernt, einen kleinen Hahn.
1: Wollt ihr mal schätzen, was der wiegt?
2: 4 Kilo? 2 Kilo? 1,5 Kilo?
1: Ja, also der wiegt tatsächlich nur 770 Gramm, der Kleine. Ganz klein.
2: Wie alt ist denn dieser Hahn jetzt?
3: Der ist 5 Jahre alt.
2: Ist das alt für einen Hahn?
3: Ja, der ist schon was älter.
2: Eine Frage, wie alt werden eigentlich diese Hühner?
1: Also die können so auch bis 10 Jahre alt werden und einige vielleicht auch dann noch älter. Das ist dann immer eine Besonderheit, aber so mit 8 und 9 sind die schon alt. Ne?
2: Ja. Wenn man jetzt ein Tier findet, das verletzt ist und man das hier hinbringt, bezahlt dann der Mensch, der das Tier gefunden hat, die Behandlung?
1: Nein.
2: Nein?
1: Das machen wir für die Tiere und wir finden das ganz toll, wenn die Menschen sich eben kümmern und nicht einfach achtlos vorbeigehen an einem verletzten Tier. Und dann kümmern wir uns und dann brauchen wir das nicht bezahlen. Dann kann man gerne was spenden. Aber muss es nicht.
4: Und wie kann man erkennen, welche Eier das Huhn legt? Also welche Eierfarbe?
1: Das erkennt man an den Ohrscheiben. Ne, das hier unter den Ohren, das sind die Ohrscheiben. Jetzt haben wir natürlich hier einen Hahn. Aber wenn man jetzt das bei ihm sehen würde, würde er welche Eier legen?
2: Weiße.
1: Genau, ja.
5: Wir hatten früher auch mal 4 Hühner und ein Hund hat auch türkise Eier gelegt.
1: Hm, genau. Das sind dann Grünleger und die Eier sind auch sehr beliebt. Schmecken auch gut.
2: Was braucht man, um eine Tierärztin zu werden?
1: Ja, da geht man ja in die Schule wie jeder und danach geht man ja dann an die Universität und da muss man Tiermedizin studieren. Dann lernen eigentlich alle erstmal das Gleiche, ne? Und am Ende hat man dann Hund, Pferd, Katze, Kuh, Vögel, Fische, alles gelernt und dann spezialisiert man, wenn man das möchte. Ne? Dann kann man sich auf eine Tierart oder auch auf eine Fachrichtung. Es gibt ja auch Tierärzte, die machen nur Augen oder nur Haut, das geht auch.
2: Wie häufig passiert es eigentlich, dass man so einen Vogel operieren muss?
1: Also wir operieren jetzt ziemlich häufig, also täglich, kann man sagen. Ja.
2: Was fressen denn Hühner?
1: Also die fressen eigentlich Körner und wenn die draußen sind, dann zupfen die auch ein bisschen Gras und auch immer mal Würmchen, die im Boden sind und Käfer. Aber wenn die Eier legen, dann bekommen die auch immer noch Legemehl dazu, damit die auch ausreichend versorgt sind, wenn sie eben ne, die Eier produzieren.
4: Was ist das Goldene am Bein? So ein Etikett oder so? Oder so ein Armband, wo eine Nummer draufsteht?
1: Genau, das ist ein Fußring. Ne? Das tragen die Hühner häufig zur Kennzeichnung, dass man weiß, wann die geboren sind oder möglicherweise auch welcher Züchter. Papageien zum Beispiel tragen das ja auch oft. Die Wellensittiche tragen auch alle einen Ring und die ganzen kleinen Papageienvögel auch.
4: Es tragen auch Tauben solche Sachen.
1: Genau, Tauben auch. Das ist ja meistens die Brieftauben. Ne? Da sind dann auch tatsächlich kleine Sender drin, dass man erstmal weiß, wem die Taube gehört. Und aber auch, wenn diese Wettkämpfe fliegen, dann weiß man genau, wie schnell die Tauben sind. Dann haben die auch ihre Fußringe.
2: Wie lange dauert denn eine Geburt bei den Eiern?
1: Also wenn das Huhn sich hinsetzt, dann muss das 21 Tage auf den Eiern sitzen und dann schlüpfen die Küken. Ist schon mal von Rasse zu Rasse tageweise unterschiedlich, aber so ungefähr.
4: Das Huhn hat gerade gekackt.
1: Ja, also das hier ist ja immer, jeder Vogel macht ja so weiß-braunen Kot, ne? Und das ist eben auch normal. Und das Weiße an dem Kot ist nämlich die Harnsäure, unser Urin, also Pipi. Und das Braune ist dann der ganz normale Kot. Und das Weiße, das wartet immer in der Kloake. Hühner haben ja eine Kloake, da sammelt sich ja alles. Da wartet im Prinzip die Harnsäure darauf, dass der Kot kommt, um ausgeschieden zu werden. Und lagert sich darum und wird dann mit ausgeschieden.
3: Das heißt, die unterteilen das nicht, sondern die machen beides gleichzeitig?
1: Genau.
4: Ich fand es toll, dass du unsere Fragen alle beantwortet hast.
2: Ich fand es schön, dass du so viel Zeit für uns genommen hast. Ich wusste noch nicht, dass es grüne Eier gibt.
4: Ich fand das Huhn hier ganz cool.
2: Ich fand toll, wie du das erklärt hast alles. Ich habe gelernt, dass es grüne Eier gibt und ich will Frau Faupel dafür danken, dass sie sich so Zeit mit uns gelassen hat und alle unsere Fragen beantwortet hat.
6: Danke.
1: Gerne.
0: Jawohl, Sputnik. Nochmal Krähen zum Schluss. Danke, Alexandra. Danke, Sputnik. Und danke, liebe 4a. Alles zu unserer Mausklasse findet ihr hier.
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4: Hallo, wir sind Marleen
6: Malte,
7: Johanna,
8: Aram
9: und Elias.
10: Wir
9: wünschen uns
10: den Titel
9: TNT von AC/DC.
10: Ich grüße meine Familie.
11: Ich grüße meine Verwandten und meine Familie.
12: Ich grüße meine Familie.
13: Ich grüße meine Familie und meine alte, verstorbene Katze.
14: Ich grüße meine Familie und Anna, Sophia und Elisa.

0: Nochmal richtig Krach zum Ende. Und da war der Abschlag. TNT, AC/DC. Ich liebe diesen Song und ich mag auch die Band richtig gerne, weil das immer so, ja, es ist so harte Musik, aber gleichzeitig super rhythmisch. Paul, magst du auch harte Musik gerne?
1: Ja.
0: Ha, warum?
1: Weil sie so rockig ist.
0: Ja, das macht Spaß. Da kann man dann so alles zu schütteln und einfach mal irgendwie schlechte Laune loswerden und so, finde ich nämlich auch. Paul aus Gelsenkirchen hat angerufen, um das zweite Rätsel zu knacken von unserer Mausklasse. Und auch da geht es ja darum, einen Vogel zu errätseln. Hast du einen Lieblingsvogel, Paul?
1: Ja, den Specht.
0: Was findest du denn am Specht so toll?
1: Dass der so coole Höhlen baut.
0: Das ist ja irre, ne? Der Specht kann mit seinem Schnabel so richtig ganz heftig an einen Baum dran packen, so pocken, ne? Und das mit einer unglaublichen Kraft. Das ist ja schon wirklich faszinierend. Und er kann dann auch so ganz laute Geräusche machen. Sein sozusagen Ruf in der Balzzeit, also wenn er eine Partnerin sucht, der männliche Specht, dann macht er ja auch so prrrt, ganz laut an den Bäumen. Ja, cooler Vogel. Der Vogel, den unsere Mausklasse sucht, oder die Vogelart, haben sie ja beschrieben als schwarz, manchmal grau, manchmal auch schwarz-weiß. Was würdest du sagen, ist es für ein Vogel?
1: Der Rabe.
0: Rabe, hören wir doch mal, ob das richtig ist, Paul.
2: Die Lösung ist Rabe.
0: Jawohl! Ja, herzlichen Glückwunsch, Paul. Was würdest du denn dann lieber nach Hause geschickt bekommen? Die Maus oder den Elefanten als Kuscheltier?
1: Den Elefanten.
0: Den Elefanten, jawohl. Dann freut er sich und ist demnächst bei dir. Hast du denn schon mal Raben oder Krähen, die gehören ja auch zu den rabenartigen Elstern oder sowas, live erlebt?
1: Ja.
0: Was für einen Rabenvogel findest du denn besonders toll oder Krähen?
1: Die Elster.
0: Die Elster sieht auch so schön aus, ne? Schwarz-weiß. Und manchmal klaut die Elster ja auch so glitzernde Sachen oder so.
1: Und ja.
0: So Rabenvögel sind ja wirklich ganz, ganz schlaue Vögel. Paul, danke, dass du mitgemacht hast. Und ganz, ganz viel Spaß mit dem Kuschelelefanten. Mach's gut.
1: Tschüss. Danke, tschüss.
0: Gerne.

0: geht sie so nach vorne mit dem Kopf und zack, zwickt Luigi in den Schwanz. Luigi hat sich natürlich total erschrocken, ist so rumgedreht, die Krähe ist weggeflogen auf den Baum und dann hat die gewartet und macht das einfach nach ein paar Minuten wieder. Völlig verrückt. Ich habe gedacht, hä, was passiert da? Warum machen die das, die Krähen? Ja, manche Menschen sagen, die spielen einfach, aber ich habe mal nachgefragt und die Tierforscherin Auguste von Bayern, die hat hier in der Maus noch eine ganz andere Erklärung.
1: Wie viele andere Vögel zeigen Krähenvögel ein ganz ausgeprägtes Mobbing- oder Hassverhalten. Das bedeutet, dass sie eben auf Greifvögel oder auch andere Raubfeinde, wie zum Beispiel Marder und so weiter, losgehen. So Scheinangriffe auf sie fliegen oder sie wirklich mit den Krallen erwischen oder auch zuhacken.
0: Ja, oder eben picken, ne? Und logisch irgendwie, dass sie das machen, ne? Weil so ein Hund kann einer Krähe auch gefährlich werden. Oder aber er könnte auch das leckere Essen aus der Wiese essen wollen, was die Krähe für sich da lieber hätte. Und deswegen mobbt dann so eine Krähe einen Hund. Ja. Und tja, Luigi, muss man sagen, fand das zum Glück überhaupt nicht schlimm. Für den war es einfach ein Spiel, aber ich fand's krass. Wie klug die sind, diese Krähen. Sich da so ranpirschen, ganz langsam, als wäre nichts und pick!

0: Mira und MC Pieps waren das mit Hände hoch. Am Wochenende in irgendeine Stadt in der Gegend fahren und dann gegen eine andere Mannschaft antreten. Das kennen bestimmt viele von euch. Auswärtsspiele oder Turniere gibt es ja in vielen Sportarten, die man so machen kann. Egal ob Fußball, Tennis, Volleyball, Reiten oder Rugby. Und auch beim Tanzen. Tanzen ist auch Turniersport. Mausreporterin Angela hat die Tanzmannschaft Indigo aus Köln zu einem Turnier begleitet.
1: Also wir sind hier gerade in der Umkleide beim Turnier und ziehen uns gerade noch um und so. Wir ziehen eine Strumpfhose, einen pinken Body und so ein Kleid darüber.

0: Also da sind so pinke Blumen und so grüne Blumenranken und dann haben wir außen noch so rosa Bändchen, womit wir dann das Kleid so festbinden, damit das nicht verrutscht. Und wir haben auch noch so Blumen in den Haaren bei dem Dutt.
1: Josephine und Henny bereiten sich auf ihren Auftritt vor. Heute nehmen sie mit ihrer Mannschaft Indigo an einem Turnier in Hochdahl teil. Josephine und Nenna erklären.
2: Das ist ein Wettbewerb, da tanzt man gegen andere Gruppen und dann entscheiden die Wertungsrichter, welcher Platz wir sind.
3: Da ist halt eine große Tanzfläche, die ist quasi auf den Boden geklebt. Wir sind halt in einer sehr großen Turnhalle und da sind auch Sitzplätze für die Zuschauer und die können uns dann halt gut beim Tanzen beobachten.
1: 16 Mädchen im Alter von 8 bis 12 Jahren sind bei Indigo. 21 Mannschaften tanzen in der Kinderlandesliga in Nordrhein-Westfalen. Darüber gibt es noch die Kinderverbandsliga. Um die Choreografie perfekt zu beherrschen, arbeiten die Mädchen ein ganzes Jahr daran. Dreimal pro Woche trainieren sie, dazu kommt eine Stunde Ballett.
0: Es macht wirklich Spaß und auch wenn man einen schlechten Tag hatte oder so und dann zum Training geht, dann befreit man sich von den blöden Gedanken.
3: Also wir verstehen uns halt untereinander alle wirklich gut und alle sind halt irgendwie miteinander befreundet.
0: Diese Saison läuft es sehr gut. Wir sind jetzt die letzten beiden Male erster Platz geworden.
1: Von ihren beiden Tanzlehrerinnen werden die Mädchen jetzt geschminkt. Sie wärmen sich auf, gehen den Tanz nochmal durch. Die Lehrerinnen geben Tipps. Dann machen sie sich auf den Weg zur großen Halle. Gleich geht es los. Auf jedem Turnier müssen die Mädchen ihre Choreografie zweimal zeigen.
2: Also jetzt ist die Aufregung auf jeden Fall mehr, weil man jetzt so weiß, jetzt tanzen wir auch auf der Bühne.
3: Also, dass man halt bewertet wird und halt gleichzeitig darauf achten muss, dass man einen guten Ausdruck hat, gut die Füße streckt und auf alles achtet und halt sich nicht vertanzen soll, dann ist das halt schon ein bisschen anstrengend.
4: Indigo!
5: Wir freuen uns auf die Startnummer 9. Hier ist für Sie Indigo!
1: Die Mädchen knien auf dem Boden. Eins steht in der Mitte. Wie Blumen sprießen die Mädchen langsam nach oben. Dann beginnt die ganze Blumenschar sich zu bewegen. Die Mädchen drehen sich, laufen über die Fläche, machen Spagatsprünge, tanzen mal alleine, mal zu zweit, mal in der Gruppe. Alles ist perfekt aufeinander abgestimmt.
2: Richtig cool. Also, hat richtig Spaß gemacht. Ja, es war sehr schön, aber auch sehr anstrengend.
1: Als alle Gruppen durch sind, geben die 5 Wertungsrichterinnen ihr Urteil ab. Dann steht fest, Indigo kommt ins große Finale. Im zweiten Durchgang tanzen sie also um Platz 1 bis 6. Aber wie treffen die Wertungsrichter überhaupt ihre Entscheidung? Anders als beim Fußball kann man ja nicht einfach Tore zählen. Wertungsrichterin Birte Niehaus erklärt.
6: Ja, das ist etwas komplizierter bei uns. Es ist halt kein Tor, Ball ist drin. Es ist auch nicht eine bestimmte Anzahl an Sprüngen, an Drehungen oder irgendwas. Wir werten vergleichend. Das ist manchmal nicht so ganz einfach. Wir haben 3 Wertungskriterien. Einmal Choreografie, dann Technik natürlich und Präsentation. Und in diesen Wertungskriterien vergleichen wir alle Formationen, die hier vor Ort sind und legen dann unseren Sieger fest.
1: Nach einer kurzen Wartezeit zeigen die Mädchen ihren Tanz zum zweiten Mal. Danach verkünden die Wertungsrichterinnen ihre endgültige Entscheidung. Und welchen Platz haben die Indigo-Mädchen heute gemacht?
7: Weiter!
8: Und eine Medaille haben wir noch gewonnen.
9: Wollt ihr euch?
2: Ja, ja. Schon. Ja.
1: Seit 7 Stunden sind die Mädchen jetzt unterwegs. In einigen Wochen steht das letzte Turnier der Saison an. Danach wissen sie, ob sie in die höhere Liga aufsteigen. Wie ist die Stimmung?
0: Also es war schon sehr anstrengend, aber wir freuen uns halt auch, weil wir haben ja den 2. Platz gemacht.
2: Ich finde, wir können auch 1. Platz gewesen sein. Also wir hätten auch besser sein können. Aber trotzdem richtig cool.
10: Danke Angela und danke Team Indigo. Und jetzt kommt die irre gute Nachricht. Das letzte Turnier, das war nämlich inzwischen schon. Und sie haben wirklich den 1. Platz gemacht. Das heißt Aufstieg! Ja, nächste Liga für Indigo. Herzlichen Glückwunsch auch hier von Maus Live.

0: Dua Lipa mit Dance the Night am Schluss von Maus Live. Danke an alle, die mitgerätselt haben heute Abend. Wenn ihr nicht dran gekommen seid, dann gebt nicht auf. Ja? Jeden Mittwoch und jeden Freitag gibt es Rätsel für euch und es gibt tolle Preise. Mauswecker, Mauskappe oder wie heute Mauskuscheltiere oder Elefantenkuscheltiere. 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Und jetzt schauen wir noch aufs Wetter.
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0: Ja, und das kommt heute aus Römerskirchen.
2: Wir sind heute nicht
3: auf dem Schulhof,
4: sondern im Bauwagen,
5: weil es heute regnet.
2: Mit dem Regen ist es morgen vorbei, aber es ist noch bewölkt.
6: Vom Nachmittag bis zum Abend wird es immer sonniger.
7: Im Rheinland wird es als erstes heller und warm.
8: Dort kann es morgen bis 24 Grad werden.
2: Hier in Römerskirchen sollen es nur 23 Grad werden.
0: Dankeschön für das Wetter und danke, dass ihr dabei wart. Ich bin Paulus. Tschüss.
9: Gute Nacht mit der Maus. Heute mit einer großen Kleckerei, einer Mutprobe in der Spülmaschine und natürlich mit der Maus.

0: Was ist das?
1: Die ist so groß wie eine Hand von Erwachsenen, so lang jedenfalls. Da unten hat die einen Griff.
2: Die sieht so aus wie vier Kirchen. Oben hat die vier kleine Türme. Sieht auch ein bisschen so wie ein Zaun aus.
1: Oben ist das wie Nadeln. Oben ist das Ding pieksig.
2: Ein bisschen spitz.
1: Mein Bruder hat mir schon mal damit ins Auge gepiekst.
2: Da hat er bestimmt Ärger bekommen.
1: Es gibt es aus Metall oder aus Plastik.
3: Oder aus Pappe. Ariel kämmt sich immer damit.
1: Da können wir noch Puppen damit kämmen. Da muss man vorsichtig sein. Ganz kleine können damit noch nicht essen.
2: Ich glaube, ich habe das mit zwei gelernt, mit diesen Dingen zu essen.
3: Man könnte auch stattdessen die Finger nehmen.
4: Aber man soll sich ja benehmen.
1: Die braucht man zum Fleisch zu essen. Um Spaghetti zu essen, braucht man die auf jeden Fall.
2: Guten Appetit, heute gibt's Spaghetti.
1: Es ist die Gabel.

0: Gabel hat Glück von Monika Hülshoff mit Illustrationen von Martina Matos. Erschienen im Baumhaus Verlag.
1: Ich muss unbedingt mal nachzählen, ob ich noch alle Zinken habe. Es müssen nämlich 3 sein. 1, 2, 3. Ach, alle da. Hab ich ein Glück. Ihr könnt euch nicht vorstellen, was mir passiert ist. Das war nämlich so. Heute Mittag stand mitten auf dem Tisch eine große Schüssel mit Kartoffelpüree und daneben eine kleine Schüssel mit Möhren und Erbsen.
2: Mit so einem Kartoffelpüree kann man wunderbare Sachen machen, Gabel.
1: Da habe ich mich total gefreut. Denn wenn Löffel wunderbare Sachen erfindet, machen immer alle mit.
2: Bist du bereit, Teller?
3: Bereit.
1: Und Löffel hat auf Teller ein Viereck aus Püree gebaut.
2: Das wäre jetzt mal ein Haus.
1: Prima. Und das hier wäre jetzt mal die große Wiese vor dem Haus. Ich habe einen großen Klecks Püree und ein paar Erbsen auf den Teller gemacht und mit meinen Zinken lange, schöne Linien da reingemalt.
4: Na, das ist aber ein komisches Haus, Löffel. Ohne Dach? Was ist denn, wenn's regnet? Dann werden ja alle nass, die im Haus wohnen.
2: Oh, das habe ich gar nicht gemerkt, das mit dem Dach.
4: Da kannst du aber froh sein, dass ich da bin.
1: Und dann hat Messer aus den Möhrenscheiben ein ziemlich schönes Dach gebaut.
4: Jetzt kann es meinetwegen regnen.
1: Meinetwegen auch.
5: Oh ja, soll ich?
1: Und dann hat Tasse Orangensaft auf das Dach geschüttet. Und wirklich, das Dach hat sehr gut gehalten. Nur das Püreehaus ist ganz zusammengeschmolzen.
6: Ach du meine Güte! Was ist denn das für ein Durcheinander auf mir? Wenn das die Menschen sehen, was machen wir denn jetzt bloß?
4: Oh, war ich nicht.
1: Typisch Messer. Und es hat ja auch nicht wirklich gestimmt. Und genutzt hat es auch nichts. Also haben wir alle zusammen, so schnell wir konnten, das Püree, die Möhren und die Erbsen wieder in die Schüsseln getan.
5: Bis auf den Saftfleck auf dem Tisch. Sieht doch alles wieder richtig gut aus.
2: Nee, wir sind doch alle total schmutzig. Das fällt doch auf.
1: Was machen wir denn bloß? Was machen wir denn bloß?
4: Ich habe da eine gute Idee. Wie wäre es, wenn wir in die Spülmaschine gehen? Ich weiß, wie die aufgeht.
1: Und das hat wirklich gestimmt. Auch typisch Messer. Einer nach dem anderen sind wir in die Spülmaschine geklettert. In der Spülmaschine hat sich jeder seinen Platz gesucht. Löffel und ich haben uns in den Besteckkorb gestellt, Tasse ist nach oben auf die Ablage geklettert und Teller hat sich zwischen die Stangen gestellt wie immer. Messer wollte gerade die Klappe zuziehen.
4: Ich habe wieder eine gute Idee. Wie wäre es, wenn wir diesmal nicht sitzen bleiben, sondern rumflitzen, wenn's losgeht?
2: Rumflitzen? So ganz ohne Festhalten? Das traue ich mich nicht.
4: Ach, Löffel. Aber Gabel, du traust dich doch wohl.
1: Naja, wenn Messer das meint, dann hat Messer wohl recht.
6: Ich trau mich auch.
1: Und dann ist Tasse noch zu uns geklettert, weil eine Tasse auch mutig ist. Ich hatte kaum noch Platz zwischen der dicken Tasse und dem großen Teller.
7: Achtung, ich mach die Tür zu.
2: Huch, ist das dunkel.
5: Entschuldigung, Teller, kannst du mal rutschen, damit du mir nicht so in den Bauch drückst?
3: Kein Problem.
5: Hey, Vorsicht, Teller. Du hängst ja total an meinem Henkel. Rutsch mal lieber zurück, bevor der noch abbricht.
3: Okay.
2: Oha, das hat aber ordentlich gerumst.
3: Hab ich jetzt einen Sprung?
4: Nein, alles in Ordnung, Teller.
1: Und da hat sich auf einmal der große Quirl gedreht.
2: Oh, ich kann mich nicht halten.
1: Konnte sich keiner mehr schnell genug festhalten, auch wenn er es wollte. Und wir sind alle durcheinander gewirbelt worden. Der große Quirl hat sich gedreht und gedreht. Und das Wasser ist wie doll auf uns heruntergeprasselt. Und dann ist Löffel ausgerutscht und hat sich im Henkel von Tasse verfangen.
5: Aua! Löffel! Lass los! Ich falle! Teller, weg da! Ich kipp um!
1: Und darum ist ganz viel Wasser aus Tasse raus direkt auf Teller geflossen. Dann war es plötzlich ganz still, weil die Spülmaschine zu Ende gespült hatte. und nur noch warme Luft über uns gestreichelt hat, damit wir trockneten. Messer, Löffel und ich haben mit letzter Kraft gegen die Tür gedrückt, damit sie wieder aufgeht, und alle sind ganz müde und langsam rausgeklettert.
3: Was haben wir für ein Glück, dass niemandem was passiert ist.
1: Ja, alle sehen fein, frisch gewaschen und heile aus.
2: Alle bis auf Gabel.
1: Was ist los? Was ist los? Ich muss mich sehen. Wo?
2: Schau mal in das Tablett.
1: Oh nein! 1, 2, ich hab nur noch 2 Zinken.
5: Sie hat nur noch 2 Zinken.
4: Nee, Kabel, der Zinken ist nicht ab. Der ist nur umgeknickt.
2: Komm mal her. So.
5: 1, 2, 3.
1: 1, 2, 3. So war das mit dem Glück. Mehr Glück an einem Tag hat noch nie eine Gabel gehabt.

0: jetzt kommt ein Gedicht.
1: Nach dem Spülen von Erwin Grosche.
2: Und Löffel zu Löffel ins Löffelfach und Gabel zu Gabel ins Gabelfach und Messer zu Messer ins Messerfach. Ach, was für ein Krach!
3: Wenn ich will, bin ich still. Und Löffel zu Löffel ins Löffelfach und Gabel zu Gabel ins Gabelfach und Messer zu Messer ins Messerfach.
2: Wenn ich will, bin ich still. Manchmal, wenn ich lustig bin, werfe ich alles lustig hin. Und Löffel zu Löffel ins Gabelfach und Gabel zu Gabel ins Messerfach und Messer zu Messer ins Löffelfach. Manchmal, wenn ich lustig bin, werfe ich alles lustig hin. Manchmal geht es mir so gut, da packt mich der Übermut. Und Löffel zu Gabel ins Messerfach und Gabel zu Messer ins Löffelfach und Messer zu Löffel ins Gabelfach.
3: Wenn ich will, bin ich still.

So, jetzt ist aber Zeit für uns ins Bett zu gehen. Hast du denn schon den Schnabel geputzt, Ente? Und du, Elefant? Hast du dich schon ins Kissen gekuschelt? Und was ist mit dir, Maus? Hast du die Augen schon zugemacht? Dann schlaft schön. Und bis morgen. Gute Nacht.

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0: Deshalb.
1: Hallo, ich bin Marlin und bin 9 Jahre alt und wünsche mir das Lied Remedy von Leonie. 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

0: Deib.
1: Hallo, ich bin Marlene und bin 9 Jahre alt und wünsche mir das Lied Remedy von Leonie. Ich grüße meine Familie und das gesamte Mausteam. Natürlich auch die Maus selbst, den Elefanten und die Ente.

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0: Philipp.
1: Hallo, ich bin Marlene und bin 9 Jahre alt und wünsche mir das Lied Remedy von Leonie. Ich grüße meine Familie und das gesamte Mausteam. 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

Hallo, ich bin Marlene und bin 9 Jahre alt und wünsche mir das Lied Remedy von Leonie. 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